0: 5 unter die Räder und sind fürs erste Tabellenletzter. Neuer Spitzenreiter ist der FC Augsburg nach einem 4:1 bei Eintracht Frankfurt.
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2: Aktuell gibt es bei uns vielerorts Wolken, dazu ist es mild und trocken. In Boxberg liegen die Temperaturen gerade bei 14 Grad, in Schwaigern bei 16 Grad und in Buchen bei 15 Grad. Heute Nacht gehen die Werte bei uns noch etwas zurück und liegen später meist zwischen 13 und 19 Grad, bevor am Morgen zunächst wieder mehr Wolken dabei sind. Morgen wird es dann erneut deutlich wärmer, mit Höchstwerten um die 30 Grad und einem insgesamt wechselhaften Himmel.
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3: Auf der A7 Würzburg Richtung Ulm zwischen Giengen-Herbrechtingen und Niederstotzingen steht ein defektes Fahrzeug. Bitte fahrt da besonders vorsichtig. Auf der A6 Nürnberg Richtung Heilbronn ist zwischen Kirchberg und Ilshofen-Wolpertshausen der linke Fahrstreifen gesperrt. Dort läuft nach einem Unfall die Aufnahme vor der Baustelle. 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
1: Ich bin Fabian Hoffmann. Einen haushohen Sieg feiert die AfD bei der Landtagswahl in Sachsen-Anhalt. Aber für die absolute Mehrheit reicht's wohl nicht. Stand jetzt liegt sie bei 44% und sieht damit einen Regierungsauftrag für sich. Die AfD liebäugelt mit dem BSW, das derzeit knapp über der 5%-Hürde liegt, oder hofft auf Abweichler aus den anderen Parteien. Die CDU stürzt ab und kriegt mit unter 18% nur halb so viele Stimmen wie bei der letzten Wahl. SPD, Linke und Grüne liegen bei um die 9%. Heißt, es wird extrem schwer, eine Mehrheit gegen die AfD zu bilden. Die Wahlbeteiligung ist mit 77% so hoch wie noch nie in Sachsen-Anhalt. Es geht offenbar voran beim Ringen um ein Ende des Ukraine-Kriegs. Die Gespräche seien diesmal effektiver, heißt es aus Kiew. Dort hat die US-Delegation Präsident Zelensky neue Vorschläge vorgelegt. Zuvor hatten sie bereits in Moskau mit Putin verhandelt. Es soll auf beiden Seiten Kompromisse geben. Details sind noch unklar. In der zweiten Liga hat der 1. FC Heidenheim den Wiederaufstieg weiter fest im Blick. In Fürth holte der FCH den dritten Sieg im vierten Spiel, wenn auch knapp, Endstand 1:0. Damit steht Heidenheim jetzt auf Tabellenplatz 3. Deutliche Heimklatsche für den HSV in der Fußball-Bundesliga. Gegen Mainz kamen die Hamburger mit 0:5 unter die Räder und sind fürs erste Tabellenletzter. Neuer Spitzenreiter ist der FC Augsburg nach einem 4:1 bei Eintracht Frankfurt.
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2: Aktuell gibt's bei uns vielerorts Wolken. Dazu ist es mild und trocken. In Boxberg liegen die Temperaturen gerade bei 14 Grad, in Schwaigern bei 16 Grad und in Buchen bei 15 Grad. Heute Nacht gehen die Werte bei uns noch etwas zurück und liegen später meist zwischen 13 und 19 Grad, bevor am Morgen zunächst wieder mehr Wolken dabei sind. Morgen wird's dann erneut deutlich wärmer, mit Höchstwerten um die 30 Grad und einem insgesamt wechselhaften Himmel.
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3: Auf der A6 Nürnberg Richtung Heilbronn zwischen Kirchberg und Ilshofen-Wolpertshausen läuft eine Unfallaufnahme auf dem linken Fahrstreifen. Ein Fahrstreifen ist vor der Baustelle gesperrt. 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

0: Ich bin Fabian Hoffmann. Die AfD fährt in Sachsen-Anhalt einen Erdrutschsieg ein, hat aber wohl keine absolute Mehrheit. Trotzdem, mit aktuell 44% führt bei der Regierungsbildung kaum ein Weg vorbei an der AfD. Weil alle anderen Parteien eine Zusammenarbeit mit ihr ausschließen, liebäugeln die Rechten jetzt mit dem BSW. Nur, aktuell ist noch unsicher, ob das BSW es in den Magdeburger Landtag schafft. Aktuell liegt die Partei knapp über der 5%-Hürde. Die CDU stürzt ab und halbiert sich mit nicht mal mehr 18%. Die SPD liegt ebenso wie die Linken und die Grünen bei rund 9%. In der schwarz-roten Koalition in Berlin dürften die Nerven damit einigermaßen blank liegen. Bundesinnenminister Dobrindt will eine Art nationalen Schutzschirm aufbauen. Das Ziel? Deutschland besser vor Drohnen, Cyberangriffen oder Sabotage schützen. So sollen künftig etwa mobile, schnell verlegbare Einheiten wichtige Drehkreuze, Flughäfen oder Bahnhöfe schützen. Am Flughafen der US-Metropole Miami ist ein Amazon-Frachtflugzeug bei der Landung über die Landebahn hinausgeschossen. Die Maschine krachte in mehrere Fahrzeuge und fing Feuer. 5 Menschen sind dabei ums Leben gekommen. Wie es zu dem Unfall kommen konnte, ist noch unklar. Knapper Auswärtssieg für den 1. FC Heidenheim in Liga 2. Bei Greuther Fürth traf Zivzi Vaze schon nach 12 Minuten zur Führung. Das 1:0 brachte der FCH dann über die Zeit. Damit ist Heidenheim jetzt Tabellendritter. Der FC Augsburg ist fürs Erste Spitzenreiter der Fußball-Bundesliga. Der FCA setzte sich mit einem 4:1 bei Eintracht Frankfurt an die Spitze. Der HSV rutscht dagegen auf den letzten Platz nach einer 0:5-Klatsche gegen Mainz.
1: Aktuell gibt's bei uns vielerorts Wolken, dazu ist es mild und trocken. In Boxberg liegen die Temperaturen gerade bei 14 Grad, in Schwaigern bei 16 Grad und in Buchen bei 15 Grad. Heute Nacht gehen die Werte bei uns noch etwas zurück und liegen später meist zwischen 13 und 19 Grad, bevor am Morgen zunächst wieder mehr Wolken dabei sind. Morgen wird's dann erneut deutlich wärmer, mit Höchstwerten um die 30 Grad und einem insgesamt wechselhaften Himmel.
2: Vorsicht auf der A81, Stuttgart Richtung Heilbronn im Bereich Mundelsheim. Da steht ein defektes Fahrzeug auf der Strecke. Auch auf der A3 Nürnberg Richtung Würzburg zwischen Kreuzbiebel, Ried und Rottendorf gibt's ein defektes Fahrzeug. Fahrt da bitte besonders aufmerksam. Und auf der A6 Nürnberg Richtung Heilbronn zwischen Kirchberg und Ilshofen-Wolpertshausen läuft nach einem Unfall die Aufnahme auf dem linken Fahrstreifen. Ein Fahrstreifen ist vor der Baustelle gesperrt. 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
4: Das ist die Radioreise, die Sie zu neuen Horizonten bringt und damit Reiselust wecken soll. Im Studio Alexander Tauscher, herzlich willkommen hier bei uns in dieser Show. Heute laufen wir entlang der Lebensspur Lech von Füssen im Allgäu nach Steg in Tirol, also immer das Lechtal aufwärts. Der Wildfluss Lech verbindet ja unsere heutigen Station und er steht für die Kraft der Natur, diese heilende Wirkung auch gerade auf stressgeplagte Menschen. Es geht nämlich auf dieser Lebensspur um das Erleben der Kneippschen Gesundheitslehre mit ihren 5 Säulen. Wasser, Bewegung, Ernährung, Heilpflanzen und Balance. Wir fügen dem Ganzen noch den Genuss hinzu, denn wir treffen Menschen, die mit besonderen Produkten oder auch Angeboten den Urlaub hier in den Alpen einfach schöner machen. Dazu gehören auch italienische Momente im Leben und damit beginnen wir jetzt. Giuseppe Montoni ist unser erster Gast. Er ist in Füssen ein bunter Hund. Alle nennen ihn einfach Beppo. Ihr sich auch. Und zwar nicht nur sich, sondern auch sich und seine Eiskutsche. Denn seit Anfang der 1990er Jahre führt Beppo die Tradition seines Vaters Antonio als Gelatiere, also als Eismacher, fort und zwar mit Herz und mit Seele. Und jetzt gibt's Eis für alle. Gelato.
5: Beppo Giuseppe Montori und ich bin Gelatieri hier in Füssen.
4: Du kommst nicht direkt aus Italien, aber du hast italienische Wurzeln. Das klingt mir sehr nach Sizilien oder Kalabrien. Wo sind deine Wurzeln in Italien? Ja,
5: also ich komme aus Kampanien, in der Nähe von Neapel. Da ist meine Ursprungsheimat, aber ich bin im Westerwald aufgewachsen. Deswegen habe ich keinen allgäuischen Dialekt oder Slang.
4: Und auch keinen kamparischen mehr.
5: Doch, den könnte ich schon noch aufsetzen, aber die Neapolitaner, die hören das natürlich raus, ja, und die sagen Il Tedesco, ne, der Deutsche. Genau. Aber doch, so ein bisschen Dialekt kann ich schon noch sprechen, ja.
4: Also reden wir Deutsch, Beppo. Ja. Über die Eisleidenschaft, die ja schon von deinem Vater her rührt. Du bist Sohn einer Eismacherfamilie.
5: Mir ist das sozusagen in die Wiege gelegt worden von meinem Herrn Papa. So, als ganz kleines Kind durfte ich ihn praktisch schon begleiten. Er hat angefangen als ambulanter Gelatieri, also er hatte einen Verkaufswagen auch gehabt, einen klassischen, und ist dann praktisch durch die Ortschaften gefahren. Also er tingelte oder fuhr durch den Westerwald und hatte eine feste Route. Er fing dann mittags an und das ging dann bis spätabends auch, genau. Und dann fuhr er halt eben, ja, so 7, 8 Dörfer an, ne? Und da hatte er seine festen Standorte und seine Tour halt eben.
4: Das hat dich als Kind schon beeindruckt?
5: Das hat mich sehr beeindruckt. Ich durfte ihn ja dann begleiten in den Ferien. Ja, und ab und zu mal sprang auch eine Kugel Eis dabei raus. Ja, ich war sehr, sehr früh eisvernacht. Ja, und eines Tages hatte er halt eben so viel Geld gespart. Und wir waren dann halt eben in dem Alter. Ich habe ja auch noch einen älteren Bruder. Und dann wollte er praktisch ein Eiscafé aufbauen. Und wir waren total begeistert und wollten ihn dabei unterstützen. Und so ist es auch gekommen.
4: Hast du diesen Beruf, Gelatiero, gelernt? Gibt es den Beruf des Eismachers?
5: Ja, tatsächlich muss man da ein bisschen unterscheiden. Das war ja jetzt vor dem Millennium noch, ne, wo ich das gelernt habe. Es war jetzt 91, genau. Also ich ging noch zur Schule und habe dann praktisch in dem elterlichen Betrieb schon mitgeholfen und durfte dann meinen Papa in der Eisküche ja auch schon über die Schultern schauen. Und bei uns in Italien werden die handwerklichen Berufe sozusagen weitervererbt. Ja, so. Das war nicht so dieses duale Ausbildungssystem, was man hier hat von der Handwerkskammer. Das kam dann viel später. Aber das kam auch mit den EU-Regularien. 2002, 2003 wurde das eingeführt. Und dann gab es den Speiseeishersteller. Und den habe ich dann natürlich auch sofort hier in Deutschland gemacht. Auch mit Bestnoten dann bestanden. Hatte ja schon ein paar Jahre Praxiserfahrung und auch theoretische Erfahrung. Hat schon viel Eis probiert.
4: Aus Vaters Fußstapfen, der einen mobilen Eiswagen hatte, hast du Eiskutsche entwickelt?
5: Beppus Eiskutsche, genau. Also bin hier nach Füssen gezogen. Ich habe irgendwann dieses Eiscafé in Wissen an der Sieg im Westerwald übernommen, mit meiner Frau betrieben viele Jahre. Und dann kam das große Umdenken eigentlich bei der Geburt unseres ersten Sohnes. Und da war ich schon insgesamt damals 18 Jahre im Eiscafé. Und dann haben wir gedacht, okay, wir waren so gerade knapp über 30. Es wäre nochmal eine Möglichkeit, eine Lebensveränderung oder eine neue Lebensphase zu starten. Und dann habe ich mich so ein bisschen zurückbesinnt auf die Wurzeln. Die Eiskutsche hatte ich damals schon in dem Westerwald, auch durch eine glückliche Fügung ist sie praktisch, ja, ich sage mal, ein Geschenk des Himmels war es für mich, und hatte dann auch schon ein bisschen Erfahrung, wo ich mit der Eiskutsche auf verschiedenen Events dann unterwegs war, am Rhein und so weiter. Und dann, ja, haben wir gesagt, wir wollen jetzt eigentlich einen neuen Lebensabschnitt anfangen. Da war jetzt erstmal die Frage, wo wollen wir überhaupt hin? War auch eine glückliche Fügung, haben wir uns dann für Füssen entschieden.
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4: Gelato al limon. Paolo Conte bestellte meine Lieblingssorte bei Beppo. Seine Eiskutsche ist nur im Sommerhalbjahr unterwegs. Vor allem die Italiener, sie freuen sich, wenn sie in Scharen gerade Mitte August über die Alpen nach Norden pilgern. Die Lebensspur Lech ist heute unser Weg für die Radioreise. Alexander Tauscher hier unterwegs von Füssen in Bayern ins Tiroler Lechtal. In den ersten Etappen dieser Reise sind wir in Füssen, die Stadt zwischen Alpengipfeln und den vielen Seen. Der Kurort liegt am südlichen Ende der romantischen Straße und steht ja auch für Romantik und Märchen, wenn man nur an die weltberühmten Schlösser Neuschwanstein und Hohenschwangau denkt oder wenn man an das Ludwig-Musical denkt. Den Märchenkönig, naja, den lassen wir diesmal unbeachtet, denn bei uns spielt Beppo die erste Geige. Wir sind nämlich in der süßleckeren Märchenwelt von Beppo, ein Walfüssener, aufgewachsen im Westerwald mit familiären Wurzeln in Süditalien. In einem Hinterhof am Rand der Altstadt hat der Gelatiere eine Garage zu einer professionellen Eisküche umgebaut.
5: Also ich fahre mit der Eiskutsche durch die Füssener Altstadt und ich habe meine festen Plätze. Die Tour fängt normalerweise beim Kaiser-Maximilian-Platz an, also vor Füssen Tourismus und Marketing. Und dann geht es weiter in die Fußgängerzone hinein, an den Schrannenplatz, an die Schrannengasse, in die Brunnengasse. Dann geht es rüber zum Brotmarkt, dann geht es über die Ritterstraße zum Mädchenbrunnen. Dann sind wir praktisch schon wieder hier in der Luitpoldstraße und das ist mein kleiner Radius, in dem ich mich bewege.
4: Spürt man dann auch das Temperament eines italienischen Eisverkäufers, wie man sie teilweise auch in Italien kennt, die dann auch mal lautstark anpreisen?
5: Also ich bin jetzt kein Marktschreier oder so, ja, aber es ist halt eben schon so, dass wenn gerade auch im August oder so, also wenn viele Südländer hier sind und Italiener und gerade jetzt auch Veranstaltungen, die organisiert werden über Füssen Tourismus und Marketing wie Stadtfest oder so, wenn dann auch schon mal italienische Musik, und dann geht die Leidenschaft natürlich mit mir durch und dann sind auch viele Italiener hier bei uns zu Gast und dann ist das wirklich eine große offene Bühne und das ist einfach ja wie klein Italien, dann ein bisschen kommt es mir auch vor, genau.
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4: Beppo, welche Eissorten bekommen die Fans von dir, Gelati?
5: Also ich stelle am liebsten Milchspeiseeis her. Und zwar aus der frischen Heumilch, auch mit der frischen Sahne, die ich hier aus der Region beziehe. Und da sind die klassischen Sorten wie Vanille, Nuschoko, Joghurt, Joghurt-Mango, Joghurt-Himbeer sind so die Klassiker. Die habe ich eigentlich ja regelmäßig an meiner Eiskutsche. Und im Hochsommer gibt es aber auch schon mal Sorbets wie Erdbeer, Himbeer, Mango, Zitrone natürlich auch. Und eigentlich überwiegend klassische Eissorten. An der Eiskutsche ist der Platz begrenzt. Das heißt, ich habe 5 Fächer und kann eigentlich maximal 10 Eiswannen auch nur mit mir transportieren. Die Auswahl ist klein, aber fein.
4: Früher warst du der Sohn, der gern beim Vater Eis gegessen hat. Heute hast du ja eigene Kinder. Sind die wahnsinnig stolz auf ihren Papa gewesen vor allem?
5: Ja, wobei ich da auch bei meinen Kindern natürlich eine Ration habe einführen müssen. Ja. Natürlich im zunehmenden Alter dürfen sie dann auch schon mal eine Kugel mehr konsumieren am Tag, ja. Ja, wegen der Linie, sonst sieht man es ja halt eben. Ne? Dass ich muss probieren und dann, genau.
4: Es ist ja alles ans Herz gewachsen, ja.
5: So kann man sagen, genau. Nein, die Kinder, die freuen sich halt eben natürlich schon auch. Denn wir haben ja diese Entscheidung auch als Familie getroffen für unsere Kinder. Wir wollten einfach ein anderes Umfeld, ein anderes Miteinander. Und die haben mich auch oft begleitet. Und der Pio, mein älterer Sohn, wo er mir auch schon öfter schon geholfen hat und hat mich dann auch sehr gut auch das ein oder andere Mal an der Eiskutsche in den Sommerferien vertreten.
4: Bist du so ein wenig der Paradiesvogel, der bunte Vogel hier in Füssen?
5: Weiß nicht, ob ich ein bunter Vogel bin oder ein Paradiesvogel bin. Auf jeden Fall sind wir hier in einer Gegend, wo wir dem Paradies sehr nah sind. Und ja, ich fühle mich sehr wohl hier auf jeden Fall, ja.
4: Gibt es solches und solches Eis? Woher beziehst du die Produkte?
5: Ich achte natürlich schon bei dem Einkauf eben auf die Nachhaltigkeit und das, was eben machbar ist in der Region. Da geht es ja auch um kurze Lieferwege, um regionale Produkte. Also die Sennerei hier in Hopferau, die beliefert mich mit der Heumilch und mit der Sahne. Und unter anderem auch der Weltladen hier in Füssen. Da beziehe ich auch verschiedene Produkte wie Kakao oder Vanilleschoten und so.
4: Heumilch, muss man erklären, ist eine Milch aus besonderer Zucht.
5: Genau, also die Heumilch, das ist praktisch eine silofreie Milch. Die Kühe bekommen dann praktisch nur natürliches Futter wie Heu, Getreide, Hülsenfrüchte, sowas halt eben. Und Kräuter natürlich, ja, also das, was auf den Wiesen wächst halt eben. Und das ist das Schöne, wenn ich schon mal gelegentlich am Hopfensee bin, auf der Südseite kann man mich schon mal gelegentlich finden. Und dann stehe ich eigentlich genau gegenüber den Wiesen von den Milchbauern, wo die Kühe mit gefüttert werden oder dann auch grasen. Und dann kann ich auch gerne schon mal dorthin verweisen, dass die Milch halt eben von den glücklichen Kühen kommt.
4: Das Herzstück ist einerseits ja diese Eiskutsche von Beppo, das andere ist deine Eismanufaktur, wo du einige schöne Gerätschaften hast. Unter anderem, da werden die Anhänger der Friedensbewegung zusammenzucken, einen Panzer hast du, ja?
5: Ja, genau, das ist die Eismaschine, eine traditionelle Boku S40 und die wurde liebevoll von uns alten Gelatieris, also alten Handwerkern, der deutsche Panzer genannt, weil die diese Maschine einfach unverwüstlich ist. Also wenn man sie dementsprechend pflegt und auch die Verschleißteile dann ab und zu mal austauscht, hält sie ein Leben lang. Und ja, diese traditionelle Eismaschine ist sozusagen ein Familienerbstück und weit über 40 Jahre alt schon.
4: Es wäre ja zu wünschen, dass auf der Welt nur noch mit Eis geschossen wird. Das ist ja etwas.
5: Genau, also nur noch Eisbomben bitte, genau.
4: Dem ist im Grunde nichts hinzuzufügen, außer meiner Erkenntnis aus vielen Reisen. Das Eis schmeckt in Moskau genauso gut wie in Italien und natürlich auch in Füssen. Besondere Produzenten und originelle Typen stehen diesmal auf dem Programm der Radioreise. Alexander Tauscher in Füssen und später im Lechtal. Füssen im Allgäu ist die höchstgelegene Stadt Bayerns. Sie liegt in Sichtweite der Schlösser Ludwigs II. Nicht verstecken muss sich auch die kleine historische Altstadt. Und mitten in der Altstadt duftet es an einem Ort besonders nach Kaffee. Denn in der Rittergasse befindet sich die erste Füssener Kaffeerösterei. Draußen sitzen die Gäste bei einer Tasse frisch gemahlenem und gebrühtem Kaffee und drinnen rösten die Maschinen. Stefanie und Aytekin Sentürk sehen sich als Veredler der kostbaren Bohnen. Während ihr Mann sich um die Kundschaft kümmerte, konnte ich Stefanie an einem emsigen Samstagmittag kurz im Nebenraum der Rösterei sprechen. Und wir tauchen gedanklich kurz in das Land ein, aus dem der Kaffee ja vor Jahrhunderten zu uns kam.
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4: Kam bei euch die Leidenschaft für den Kaffee dadurch, dass dein Mann aus der Türkei stammt?
8: Dadurch war die Affinität da, aber die Leidenschaft begann 2007. Da habe ich ihm ein Kaffeebuch geschenkt, was damals als das Kaffeebuch auf dem Buchmarkt erschienen ist. 2009 schon hat er den ersten Röster gekauft und wir hatten jahrelang Gastronomiebetriebe und haben nur für den Eigenbedarf geröstet. Das war sein Hobby und in seiner knappen Freizeit neben den Gastrobetrieben hat er Rohkaffee besorgt und hat für die eigenen Betriebe geröstet. Und vor ein paar Jahren war die Nachfrage immer mehr da. Die Leute wollten Kaffee kaufen, weil er gut war. Und dann haben wir die Rösterei ausgegliedert hierher in die Ritterstraße 1.
4: Kaffeerösterei hat mehrere quasi Ebenen. Zunächst mal der Bezug der Kaffeebohnen. Da legt er ja auch Wert auf Fairtrade, also auch darauf, dass die Plantagenbauern etwas bekommen. Von woher bezieht ihr den Kaffee?
8: Also wir beziehen unseren Kaffee über die Großhändler. Wir legen Wert auf Zertifizierungen, aber nicht nur auf Fairtrade-Zertifizierungen. Es gibt ganz viele andere spannende Zertifizierungen, zum Beispiel Rainforest Alliance Coffees, die werden nachhaltig dem Umweltschutz gegenüber angebaut. Es gibt viele Cafés, die aus kleinen Kooperativen stammen, wo zum Beispiel gerade im afrikanischen Bereich gezielt Bauersfrauen unterstützt werden, ihr Leben eigenständig nicht nur als Kaffeepflückerinnen, sondern als Farmerinnen auch zu leben. Die werden von großen Kooperativen unterstützt mit Maschinen, mit Düngemitteln, mit der ganzen Logistik und wir schauen immer, dass wir solche Cafés auch da haben, die aus solchen Kooperativen stammen und auch zertifiziert sind in irgendeine Richtung. Nicht nur Fairtrade und Bio, sondern auch andere Zertifizierungen.
4: Ich kenne Kaffeeröster, die auch ab und zu mal alle ein, zwei Jahre zu ihren Produzenten hinreisen. Macht ihr das auch?
8: Tatsächlich haben wir noch keine Reise geschafft zu Produzenten. Wir haben einen engen Freund in Holland, über den wir auch Kaffee beziehen. Der reist, der liefert uns auch Kleinmengen. Da ist wiederum auch der Vorteil für die Bauern, wenn sie Restmengen haben oder Ernteausfälle, nur kleine Ernten haben, das nehmen die großen Händler nicht mehr ab.
4: Das eine ist also der Bezug, das andere ist ja das Rösten, das Veredeln. Da kommt es ja auch darauf an, dass ihr sicher auch die Bohnen genau anschaut, weil Bohnen ja auch beim Rösten unterschiedlich schnell fertig werden. Das Rösten, das Veredeln, da kommt es ja auch darauf an, dass ihr sicher auch die Bohnen genau anschaut, weil Bohnen ja auch beim Rösten unterschiedlich schnell fertig werden.
8: Es wird jede Bohne individuell

0: Beute? Beschreib das mal, woher das kommt.
1: Das kommt aus dem asiatischen Raum tatsächlich. Ich war vor einigen Jahren in China und habe mir das angeschaut, wie die Asiaten ihren Kaffee trinken. Und bei denen ist ganz, ganz beliebt Dripbags. Dripbags sind fertig vorgefüllte Filterkaffeesysteme, die man einfach in die Tasse einhängt, aufgießt mit heißem Wasser und danach auch entsorgt. Also sind für den Einweggebrauch gedacht. Und das ist ganz beliebt bei uns. Wir sind ja in Füssen hier in der Urlaubsregion mit viel Outdoor-Sportaktivitäten. Leuten, die draußen unterwegs sind, die wandern, die schwimmen, die einfach Lust haben, auf der Säulingwiese sich einen Kaffee aufzugießen. Die nehmen das mit Thermoskanne heiß Wasser, sitzen auf dem Säuling und die anderen wundern sich, wo der frische Kaffeegeruch herkommt.
0: Wenn sich der Säuling isst, auch die Sherpas in Nepal, die also die Touristen begleiten, würden es auch nutzen, schon vor den Chinesen, und haben die sich das abgeschaut?
1: Wer zuerst dran war, weiß ich nicht. Aber auch die nutzen es, weil es ein sehr einfaches System ist. Man hat nicht viel Müll, man hat nicht viel Gewicht. Gewicht spielt ja beim Bergsteigen auch immer eine wesentliche Rolle. Und man kann eben mit relativ einfachen Mitteln einen guten Kaffee produzieren.
0: Das Zweite, was auffiel, ist das, was unter diesen so abgenutzten Begriff der Nachhaltigkeit fällt, die Kaffeekapseln, die in der Regel aus Plastik oder Alu sind. Bei euch sind sie wiederverwertbar. Aus welchem Stoff?
1: Aus Sonnenblumen sind die.
0: Kaffeeröster müssen ja immer abschmecken und immer kosten. Wie viele Tassen trinkst du noch am Tag? Privatkaffee?
1: Privatkaffee tatsächlich 3 bis 4.
0: Also in Grenzen?
1: Es hält sich in Grenzen, aber dadurch, dass es hier immer so gut nach Kaffee riecht, habe ich auch, wenn ich arbeite, danach wenig Lust, noch Kaffee zu trinken. Wenn ich nicht arbeite an den Tagen, trinke ich schon mehr Kaffee. Aber ich bin schon manchmal Kaffee-overloaded, vor allen Dingen, wenn frisch geröstet wird. Dann trinke ich auch mal einen Tee.
0: Dein Mann macht sich den türkischen Kaffee ab und zu?
1: Ja, wir machen tatsächlich Mokka. Wir genießen den auch sehr. Ich trinke ihn gerne mit einem ganz kleinen bisschen Zucker. Er trinkt ihn gerne ohne. Heißt auf Türkisch Şekersiz. Das ist eine sehr reine Art, Kaffee zu trinken.
0: Stefanie und Aytekin Sentürk, die Kaffeeveredler und Genießer in der Füssener Rittergasse. Unsere kleine Pause vor der nächsten Etappe, die uns gleich an den Weißen See führen wird. Fahre in die Welt hinaus. Sie ist fantastischer als jeder Traum. In diesem Sinne sind wir unterwegs auf der Lebensspur Lech hier in der Radioreise mit Alexander Tauscher. Die Lebensspur Lech führt auf dem Weg von Füssen bis an die Berge Vorarlbergs zu Orten, an denen man die Kneippsche Lehre zeitgemäß erleben kann. Rund um Füssen gibt es dazu einige Möglichkeiten, wie zum Beispiel die schwimmende Kneippinsel im Hopfensee oder auch ein Ruhepavillon am Weißen See. Und dort am Weißen See bietet auch das Drei-Meter-Haus einen Ort der Ruhe und vor allem der gesunden Ernährung. Simone Sommerland und ihr Mann Michael Dündam führen das Haus als sogenannte Schlafgastgeber und nun auch als Haus für Vegetarier und Veganer.
2: Ich bin Holländer, wohne aber seit 30 Jahren hier in Deutschland.
0: Was hat dich hierher geführt?
2: Also ich habe meine Frau im Schwarzwald kennengelernt, bei der Arbeit. Ich bin Hotelbetriebswirt, meine Frau ist Restaurantfachfrau. Und da haben wir uns in Schwarzwald kennengelernt, in ein größeres Haus. Wir lieben eigentlich lieber das Kleinere, was wir jetzt haben, wo wir wirklich auch persönlichen Kontakt mit unseren Gästen haben.
0: Jetzt hast du keine Kanäle hier, aber einen schönen See vor dem Hotel.
2: Ja, also ein See mit Wasser muss sein, weil ich komme direkt von der Nordsee, also hier mit den Bergen und viele Seen hier im Allgäu. Das gefällt mir sehr.
0: Wir sind zu Gast im Drei-Meter-Haus. Zur Erklärung des Namens. Drei-Meter-Haus kenne ich, glaube ich, aus der Operette.
2: Es hat eigentlich damit zu tun, dass die Schwiegereltern 75 diesem Haus gekauft haben und angefangen haben auszubauen als Gästehaus. Meine Frau hat 2 Geschwister, also die haben 3 Töchter gehabt und dann haben die umliegende Bauern dann immer gesagt, da kommen die 3 Mädels vom Haus. Und deswegen haben meine Schwiegereltern dann gesagt, das ist eigentlich ein cooler Name. Deswegen heißt es Drei-Mädel-Haus.
0: Euer Haus ist schon seit längerer Zeit Schlafgastgeber, also ein Haus, wo man gut und lange und gesund schläft. Jetzt vor allem auch bekannt als vegetarisch-veganes Hotel. Was muss man sich darunter vorstellen?
2: Weil wir als selber viel über die Umwelt nachdenken, sind wir halt Richtung vegetarisch gegangen und danach wir selbst haben uns vegan ernährt, nach dass wir wirklich sagen, dass es ein bisschen was für die Umwelt tun müssen, dann haben wir gesagt, okay, wir ändern unser Konzept in vegetarisch vegan, um einfach diese ganze Wurst- und Schinkenproduktionen und Klima ein bisschen zu schonen. Das ist für uns wichtig, entspricht auch mehr unserer eigenen Philosophie, weil wir vegan entsprechend essen. Wollten wir nicht nur vegan und deswegen machen wir vegetarisch vegan. Wir haben so viele tolle Produkte hier im Allgäu. Super Käse, super Milchprodukte und Butter. Und das können wir für unsere Gäste nicht weglassen.
0: Ihr habt Produzenten, aber eben auch euren eigenen Gemüsegarten. Was baut ihr da an und was könnt ihr dann auch nutzen für euer zum Beispiel Frühstücksbuffet?
2: Wir haben alle unsere

0: Marmelade selber gemacht. Das bedeutet, wir pflanzen Erdbeeren an. Wir haben Birnebäume, Apfelbäume, wovon wir alle unsere Marmelade machen. Das war eigentlich der Anfang. Wir haben viele Holunderbäume, da haben wir Holundersirup gemacht, Holundermarmelade. Wir haben viele Birken bei uns, da haben wir Birkenblätter gepflückt und davon auch Sirup gemacht. Nachdem wir vegan umgestellt haben, haben wir auch angefangen, unsere Gemüsegarten größer zu machen. Wir haben angefangen, Kartoffeln anzupflanzen, die Erdbeeren, Zucchini, Kürbis, alle möglichen Produkte, Tomaten, Palmkohl, Rosenkohl, Blumenkohl. Natürlich hat es auch das Vorteil für uns, dass wir im Winter sehr viele Gemüse einlegen, die wir dann natürlich im Winter auch selber essen können.
1: Nun sprachen wir ja schon von vegan, vegetarisch, was ja trotzdem noch einen Unterschied darstellt. Vegetarisch weiß man alles außer Schinken und Fleisch etc. Und bei vegan ist ja noch eine Stufe mehr, was auch natürlich noch mehr Einschränkungen bedeutet. Wie kann man es praktisch hier umsetzen?
0: Unterschied zwischen vegetarisch, vegan bei uns im Haus ist einfach, dass wir vegetarisch essen auch Milchprodukte. Ja, also Butter, Käse, Milch essen. Und wir versuchen wirklich so viel wie möglich Produkte aus dem Umkreis zu kriegen.
1: Wer sind die Gäste? Wer kommt zu Ihnen? Sicher nicht die sehr alten Menschen, ja?
0: Das stimmt. Also die älteren Menschen, die merken wir natürlich auch, die bestehen auf ihre Wurst und Schinken. Es sind sehr viele junge Leute, die überlegen gar nicht mehr, ob das jetzt Wurst oder Käse da ist. Also die schauen halt, dass es in jedem Fall vegetarisch ist, am liebsten auch vegan.
1: Und du und deine Frau, lebt ihr beide privat auch vegan, vegetarisch oder macht ihr auch mal eine Ausnahme?
0: Also wir leben sehr vegan. Natürlich machen wir auch eine Ausnahme, wenn wir mit Freunden essen gehen und es gibt nichts anderes in ein Restaurant. Also wir sind nicht solche harte Veganer, dass wir jemanden belehren möchten, vegan zu essen. Dann nicht das Restaurant verlassen und unsere Freunde da lassen, um halt zu sagen, ja, wir sind vegan und zu Hause kochen natürlich nur vegan.
1: Die Metzger wollen ja auch von etwas leben.
0: Natürlich auch. Für alles gibt es einen Markt.
1: Vegetarisch, aber nicht immer vegan, bleibt es auch in den nächsten Etappen dieser Radioreise, denn es geht gleich um Ingwer, um Kräuter und um Käse. Alles auf der Lebensspurlech zwischen Bayern und Tirol, auf dem Weg dann von Deutschland nach Österreich. Wie immer an dieser Stelle, auf Weiterhören.

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1: Ich bin Fabian Hoffmann. Die AfD fährt in Sachsen-Anhalt einen Erdrutschsieg ein, hat aber wohl keine absolute Mehrheit. Trotzdem, mit aktuell 44% führt bei der Regierungsbildung kaum ein Weg vorbei an der AfD. Weil alle anderen Parteien eine Zusammenarbeit mit ihr ausschließen, liebäugeln die Rechten jetzt mit dem BSW. Nur, aktuell ist noch unsicher, ob das BSW es in den Magdeburger Landtag schafft. Aktuell liegt die Partei knapp über der 5%-Hürde. Die CDU stürzt ab und halbiert sich mit nicht mal mehr 18%. Die SPD liegt ebenso wie die Linken und die Grünen bei rund 9%. In der schwarz-roten Koalition in Berlin dürften die Nerven damit einigermaßen blank liegen. Bundesinnenminister Dobrindt will eine Art nationalen Schutzschirm aufbauen. Das Ziel? Deutschland besser vor Drohnen, Cyberangriffen oder Sabotage schützen. So sollen künftig etwa mobile, schnell verlegbare Einheiten wichtige Drehkreuze, Flughäfen oder Bahnhöfe schützen. Am Flughafen der US-Metropole Miami ist ein Amazon-Frachtflugzeug bei der Landung über die Landebahn hinausgeschossen. Die Maschine krachte in mehrere Fahrzeuge und fing Feuer. 5 Menschen sind dabei ums Leben gekommen. Wie es zu dem Unfall kommen konnte, ist noch unklar. Knapper Auswärtssieg für den 1. FC Heidenheim in Liga 2. Bei Greuther Fürth traf Zivzi Vaze schon nach 12 Minuten zur Führung. Das 1:0 brachte der FCH dann über die Zeit. Damit ist Heidenheim jetzt Tabellendritter. Der FC Augsburg ist fürs Erste Spitzenreiter der Fußball-Bundesliga. Der FCA setzte sich mit einem 4:1 bei Eintracht Frankfurt an die Spitze. Der HSV rutscht dagegen auf den letzten Platz nach einer 0:5-Klatsche gegen Mainz.
2: Aktuell gibt's bei uns vielerorts Wolken, dazu ist es mild und trocken. In Boxberg liegen die Temperaturen gerade bei 14 Grad, in Schwaigern bei 16 Grad und in Buchen bei 15 Grad. Heute Nacht gehen die Werte bei uns noch etwas zurück und liegen später meist zwischen 13 und 19 Grad, bevor am Morgen zunächst wieder mehr Wolken dabei sind. Morgen wird's dann erneut deutlich wärmer, mit Höchstwerten um die 30 Grad und einem insgesamt wechselhaften Himmel.
3: A81, Stuttgart Richtung Heilbronn, im Bereich der Anschlussstelle Mundelsheim. Achtung, da steht ein defektes Fahrzeug. Und auf der A81 Würzburg Richtung Heilbronn an der Ausfahrt Weinsberg-Ellhofen läuft eine Unfallaufnahme auf dem Verzögerungsstreifen. 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
5: Richtet auf eure Lauscher, denn hier spricht der Tauscher. Der Alexander grüßt sie alle miteinander und wünscht auf diese Weise eine schöne Radioreise. Heute auf der Lebensspur Lech, der gesunde Urlaub in Bayern und Tirol. Zu Gast bei Bioproduzenten entlang dieses letzten Wildflusses Europas. Ingwer wird ja oft als Wunderknolle oder auch als Immunbooster gepriesen und ist deswegen als Superfood immer beliebter. Ingwer-Tee und vor allem auch Ingwer-Shots erleben einen regelrechten Hype. Auf diesem Hype schwimmen nun Jürgen Daske mit seiner Tochter Carina mit. Denn sie produzieren unter ihrer Hausmarke Alpensensero verschiedene Sorten an Ingwer-Sirup.
6: Hotelfachmann, meine Tochter Konditorin. Und wir hatten im Garmisch einen Kaffee. Da sind wir dann auf die Idee gekommen, was mit Ingwer zu machen. Haben wir das mal ausprobiert und zwar in verschiedenen Sorten. Also wir haben viele Früchte genommen, also Himbeer, Blaubeer und so weiter. Aber wir sind dann drauf gekommen, das geht gar nicht, weil zu viel Säure dabei ist. Die Haltbarkeit war dann schwierig hinzubekommen. Und dann haben wir gesagt, wir brauchen eine flüssige Zutat. Und dann sind wir dann auf Limetten gekommen. Hat wirklich lange gedauert, bis wir dann diese Mischung rausbekommen haben aus dieser ganzen Sache. Wie viel Zucker, wie viel Früchte, wie viel Ingwer, Haltbarkeit. Und dann haben wir gesagt, was nehmen wir jetzt noch dazu? Und dann haben wir gesagt, jetzt nehmen wir noch Zitrone dazu.
5: Wie kam es zu der Liebe zum Ingwer? Weil als Konditorin hat man ja an sich mit Ingwer zunächst mal nichts zu tun, oder doch?
6: Doch. Also wir haben frischen Orangensaft gemacht. Der ging dann mit Ingwer oder ohne Ingwer. Da sind wir dann drauf gekommen, dass das vielleicht auch was wäre, dass man da mit arbeiten könnte und dann auch zum Verkauf. Und die Liebe zum Ingwer ist daher, weil meine Tochter schon jeden Morgen sich ein Glas Ingwersaft gemacht hat mit Wasser und Minze und hat das dann angesetzt und hat das im Laufe des Tages dann getrunken. Und so ist das dann irgendwo gekommen und die sagt, wir machen mal irgendwas damit.
5: Auch dadurch, dass Ingwer auch so gehypt wurde, auch vom Schuhbeck eine Zeit lang, es galt ja als das super Gewürz, all das.
6: War es ja noch die Zeit, wo der Schuhbeck das ja wirklich gehypt hat. Der hat es ja in Eintöpfe reingetan, egal welches Gericht, da wurde Ingwer reingetan. Aber das hat uns jetzt gar nicht so sehr beeinflusst. Wir haben uns dann belesen und haben dann gemerkt, dass das ja wirklich so eine Kraft in sich hat und dass den Leuten das so gut tut. Ja, und dann haben wir gesagt, das machen wir jetzt.
5: Dann hatten sie angefangen, die Sirup herzustellen. Da mussten sie auch die Schärfe lange abkosten, bis sie die richtige haben.
6: Das hat ewig gedauert, das muss ich sagen. Also wir hatten einen Prozess mindestens von ein paar Monaten, dass wir gesagt haben, bis wir das richtig hinbekommen haben. Wir sind in vielen Messen im baden-württembergischen Raum unterwegs gewesen und da haben wir uns das Feedback geholt, am Stand. Weil dann haben die dich gelöchert mit Fragen. Wie viel Zucker ist da drin? Warum hat er diese Farbe? Wenn du den jetzt zum Beispiel kochst mit 100% Zucker und kommst über die Garzeit hinaus, wird er komplett braun. Irgendwann haben wir es geschafft und haben dann die richtige Mischung gefunden und dann ging es los, dann musste geprüft werden.
5: Dem Ingwer wird ja viel nachgesagt. Die einen sagen potenzsteigernd, aber es geht ja um die Gesundheit, desinfizierend. Was glauben Sie, was ist vor allem das Gesunde am Ingwer?
6: Das Gesunde am Ingwer ist einfach, weil er gut bekömmlich ist. Und wenn du irgendwelche Wehwehchen hast oder krank bist oder so weiter.
5: Spüren Sie es auch selbst? Sie trinken ja schon seit vielen Jahren Ingwer, dass Sie gesünder sind, fühlen Sie sich gesünder?
6: Ich glaube schon. Wir trinken jeden Tag. Und im Winter halt heiß und im Sommer trinken wir es halt gespritzt halt oder mit Prosecco mal, wenn was ist, wenn wir Feier haben oder irgendwas. Andere Leute trinken den mit Wodka oder wie auch immer.
5: Das macht ja Lust.
6: Ja, es macht echt Lust. Es gibt sogar Rezepte mit Weißbier. Nach oben sind keine Grenzen.
5: Und Sie wirken ja für Ihr Alter verdammt jung. Vielleicht liegt es ja auch am Ingwer.
6: Nein. Vielleicht liegt es auch daran, dass wir uns bewusst ernähren, aber sonst nein, alles gut.
5: Für Ingwer und ewig, die Superknolle. Wir waren zu Gast bei Jürgen Daske in Füssen. Die nette Anke Hiltensberger von Füssen Tourismus und Marketing, sie hatte mich zu den Produzenten in ihrer Region begleitet. Am Ufer des Lechs in Füssen übergibt sie mich nun vertrauensvoll in die Hände der Gastgeber im Lechtal. Denn für mich heißt es nun:
0: Lass uns auf die Reise gehen, anderes Land zu suchen.
5: Ich war bisher im schönen Füssen unterwegs, auf der Lebensspur Lech. Jetzt geht's ins Lechtal. Lebensspur Lech ist quasi das grüne Band, was euch verbindet?
7: Ganz genau, das türkise Band, was uns verbindet im besten Fall, weil der Lech ja wirklich diese satt türkisgrüne Farbe hat bei schönem Wetter. Und der Lech verbindet einfach die Regionen am Fluss. Dazu gehört eben das Allgäu mit Füssen, dazu gehören aber auch die Region Reute und dann das obere Tiroler Lechtal. Und du wirst merken, wenn du jetzt weiter hochfährst, es ist auch eine Reise von den dichter besiedelten Gebieten am Lech hinein in die Stille des oberen Tiroler Lechtals. Und überall entlang des Lechs gibt es diese kleinen Produzenten, diese regionalen Vermarkter. Das ist auch gerade im Tiroler Lechtal ganz wichtig. Und ja, ich schicke dich gerne weiter hoch den Fluss hinauf.
5: Flussaufwärts verlasse ich Füssen, überquere die Grenze nach Österreich, durchquere die Region rund um Reute und erreiche eine wirklich besondere Alpenregion. Auf den ersten Blick vielleicht etwas schroff und kahl, aber lieblich und voller Natur und vor allem voller Naturenthusiasten. Hier ist Rias, Richtung Austria südwestwärts. Heute auf dem Weg von Füssen ins Lechtal, von Bayern nach Österreich, auf der Lebensspur Lech in der Radioreise mit Alexander Tauscher. Türkisblau fließt er durch das Tal, der Lech. Er fließt mal stürmisch, mal sanft, aber immer auf seine eigene Art. Es ist ein Fluss, der sich nicht einschränken lässt und deswegen auch als letzter Wildfluss der nördlichen Kalkalpen gilt. Dem Lech folgen wir nun aufwärts und erreichen die erste Station. Und die hat es gleich in sich. Ziemlich hochprozentig, aber doch auch würzig. Im Ortsteil Kreichen der Lechtalgemeinde Bach sind wir nämlich auf ein Glas Gin in der Manufaktur von Arno Weger zu Gast. Die Destille, die er nebenberuflich in seinem Wohnhaus betreibt, nennt er Biber und Engel.
8: Gib deinem Leben einen Gin, komm, wir stoßen an.
9: Seit 1989 lebe ich mit meiner Frau hier im Lechtal, im Ortsteil Kreichen in Bach.
5: Ja, gekommen und irgendwann die Liebe zum Gin entdeckt. Arno, Biber und Engel hat ja etwas mit Pflanzen zu tun. Biber und Engel heißt eure Manufaktur hier.
9: Biber und Engel stammt aus den zwei Botanicals, Bibernelle und Engelwurz. Die Botanicals sind Samen oder Pflanzen, Wurzeln oder Blätter, die im Gin dann verarbeitet werden. Die Bibernelle ist eine Wurzel, die bei uns auf den Wiesen wächst, wenn sie nicht gemäht wird. Da verwende ich die Wurzel. Und die Engelwurz wächst auch bei uns an Waldrändern, so halbschattig, wo es etwas nass, feucht ist. Und dort verwende ich auch die Wurzel. Und diese zwei Bestandteile ergeben dann den Namen Bibernelle und Engelwurz.
5: Diese beiden Bestandteile finden sich in all euren Gins wieder?
9: Nein, nicht in allen Gins, sondern nur in unserem speziellen Biber und Engel Classic. Wir haben auch einen Gin entwickelt, den Biber und Engel Gold. Und der besteht nur aus Wacholderbeere und den Zirbenzapfen. Beides Bestandteile, die hier im Lechtal wachsen.
5: All das wächst hier. Sammelst du es selbst oder lässt du dir das zuliefern?
9: Grundsätzlich möchte ich es, wenn es hier wächst, selber sammeln. Und das mache ich auch vom Frühjahr bis zum Herbst hinein. Fichtentriebe, dann im Mai die Holunderblüte, im Herbst die Holunderbeere. Dann habe ich noch die Wacholderbeeren, weil diese wächst ja im ganzen Lechtal, kommt in Büschen und Bäumen vor.
5: Das Brennen selbst war zunächst mal eine Idee deines Schwiegersohns.
9: Ja, mein Schwiegersohn arbeitet als Content Manager bei einer großen Wein- und Spirituosenfirma als Texter. Und da er vom Fach ist, hat er mir gesagt, wir könnten Gin produzieren. Das ist noch immer ein In-Getränk. Dieses Etikett wurde ja von einer Künstlerin gestaltet, von Koi Karp in Wien. Die hat unsere Idee aufgenommen und hat es sehr schön umgesetzt. Also es beschreibt einen Engel. Dieser Engel sitzt auf einer Wolke, ist sehr zufrieden, hat Flügel, also ein Biberengel, schaut etwas verklärt schon nach oben, vielleicht etwas beschipst schon.
5: Da fällt mir ja dieser Spruch ein, der ja auch mal von Udo Jürgens zum Schlager wurde. Schnaps war sein letztes Wort, dann trugen ihn die Engel fort.
9: Ja, das könnte ihm auch passiert sein, ja.
5: Also da weiß man, da oben geht es einem gut, ja?
9: Ja, genau, da geht es einem gut. Man muss halt aufpassen, dass er nicht zu viel trinkt, weil er hat doch 44% Geist drinnen.
5: Man will ja oben auch noch was erleben. Und wir sitzen ja vor einer Sammlung an Flaschen. Arno, natürlich Bibernelle, Engelwurz, aber eben auch Holunderbeere sehen wir. Wir sehen die Holunderblüte. Wir sehen Fichten eingelegt zum Beispiel auch.
9: Fichtentriebe, das sind die hellgrünen Triebe, die entstehen. Das sind sehr weich und harzreich. Man kann die Fichtentriebe auch in Honig einlegen. Wir verwenden ihn als aromatischen, harzigen Geschmack für den Gin. Ich habe dann auch noch Orange. Die ist nicht heimisch, aber da kaufe ich halt Orangenschale. Die wird dann geschält, verwende nur die Zeste, also den äußersten grünen, orangen Bereich. Der wird dann getrocknet und in Alkohol eingelegt und das ergibt dann ein richtiges Orange.
5: Wow, das ist toll, das ist toll. Und noch nicht heimisch bei dem Klimawandel, irgendwann auch in Tirol.
9: Ja. Ganz genau, ja.
5: Aber die Zirbe, Arno, die Zirbe, die ist heimisch. Die ist ja sehr, sehr beliebt hier.
9: Ja, die Zirbe also, ist wirklich Königin der Alpen, riecht sehr harzig.
5: Zirbe ist ja gesund, Blutdruck senkend, zumindest Herzschlag senkend. Ja.
9: Genau, der Herzschlag, der Blutdruck geht runter und weiß nicht, ob bei unserem Gin auch der Blutdruck gesenkt wird, das kann ich jetzt nicht bestätigen.
5: Es ist wie immer alles eine Frage der Menge. Mit einem winzigen, wirklich winzigen Tropfen im Hals mache ich mich nun auf den Weg zu den unvergorenen Kräutern. Wir sind heute am Ufer eines der letzten Wildflüsse Europas, entlang des Lechs und das auf der Lebensspur Lech. Die Radioreise mit Alexander Tauscher aus den Allgäuer und Tiroler Alpen. Während man ja an vielen Orten Flüsse begradigt, lässt man dem Lech in den Alpen seinen freien Lauf. An seinem Ufer fällen sich wie an einer Kette 14 Lechtaler Gemeinden. Eine schöne Urlaubsregion, in die man durchaus auch auswandern könnte. Das dachten sich Simone Knittel und Sigrid Juchtmanns, die aus der damaligen DDR und aus Belgien hierher gezogen sind. Ich traf sie im Herzen der Gemeinde Bach, wo die Kräuterhexe gemeinsam mit der Schmuckdesignerin das Lechtaler Naturhandwerk betreibt.
10: Aus Flandern, Gegend zwischen Antwerpen und Mechelen, komme ich schon jahrelang Besucherin vom Lechtal und jetzt auch hier fix.
5: Du bist wegen der Gesundheit hierher gefahren, weil es dir immer wohlgetan hat, hierher zu kommen, Simone.
10: Das war meine Atmung durch die Luftverschmutzung in Belgien. Aber ich hatte immer sehr schlimm Pseudokrupp und meine Eltern sind dann halt öfters mit mir in den Bergen gefahren. Das hat mich dann so gut getan. Und irgendwann in meiner Jugend war ich nochmal wieder hier. Und dann habe ich gedacht, irgendwann möchte ich hier wohnen. Und dann mit 30 habe ich es dann schließlich geschafft, hierher zu kommen.
5: Hast du dich in Belgien auch schon für diese Thematik Kräuter, Naturheilkunde etc. interessiert?
10: Ich mache ja Schmuck mit echten Blüten jetzt seit einigen Jahren und als Kind, ich war auch immer in der Natur bei uns, ich wohnte am Land. Ich habe auch immer so Collagen mit Blüten gemacht, also Blumen gepresst und halt eingesammelt in Herbaria und so weiter. Da habe ich dann eigentlich auch schon angefangen, auch mit Schmuck machen. Jetzt fokussiert Naturschmuck mit echten Blüten aus dem Lechtal.
5: Sigrid, du klingst von der Aussprache her so, als würdest du hier geboren sein. Also du hast diesen Lechtaler Akzent schon voll adaptiert, obwohl du ja aus Belgien kommst.
10: Ich glaube, dass mein Dialekt aus Flandern gar nicht so viel Unterschied hat mit dem lechtalerischen Dialekt. Also deswegen tue ich mich nicht so schwer. Ich war ja lange in der Altenpflege. Also die älteren Leute haben da richtig schöne Dialekte. Und das habe ich dann auch mal, glaube ich, übernommen.
5: Das ist also Sigrid Juchtmann aus Belgien und Simone Knitte kommt aus meinem Heimatbundesland, aus Sachsen, aus der Nähe von Bad Muskau.
11: Ja, eigentlich aus Krumlau. Und da ist gerade so die Grenze Brandenburg-Sachsen. Bin immer wieder gerne in meiner alten Heimat, aber im Lechtal fühle ich mich natürlich auch zu Hause.
5: Was man verstehen kann, wenn man hier aus eurem Geschäft rausschaut, die Berge sieht, direkt als die Mauer fiel, als Schabowski die Pressekonferenz hielt, übrigens bei einem Rias 2 Mikrofon. Hast du dir überlegt, mit dem nächsten Bus mache ich einen Ausflug hierher in die Berge?
11: Damals habe ich in Berlin die 100 Mark Begrüßungsgeld geholt und habe mit einer Freundin zusammen, haben wir überlegt, was machen wir mit den 100 Mark? Und da haben wir eine Busreise gesehen bei uns in der Zeitung, eine Woche Lechtal um 99 Mark. Und da haben wir gesagt, ja, das passt. Und da sind wir in den Bus eingestiegen und in Holzgau wieder ausgestiegen. Ich war eigentlich schon immer naturverbunden und war so fasziniert von den Blumenwiesen. Sowas habe ich eigentlich vorher noch nie gesehen. Ja, und 4 Wochen später war ich dann hier zum Arbeiten.
5: Das ging sehr schnell. Also die Mauer ist gefallen, ein paar Wochen später die Busreise hierher. Du musstest zurück, sicher schon mit Unlust zurück in die DDR.
11: Genau. Das war wirklich eine Entscheidung aus dem Bauch heraus über Nacht, wo ich gesagt habe, na, ich möchte hier wieder her. Und dann habe ich von meinem zukünftigen Chef, der hat mir dann angerufen, ob ich nicht Lust hätte, als Bedienung, da mal eine Saison zu arbeiten. Es war eigentlich geplant nur ein halbes Jahr, weil gelernt habe ich auch Krankenschwester. Aber das Bedienen hat mir natürlich auch sehr viel Freude gemacht, gerade der Umgang mit Menschen.
5: Du hast also zunächst mal diesen Job als Krankenschwester an den Nagel gehängt. Sicher schweren Herzens und für deine Patienten auch?
11: Ja, die erste Zeit schon. Habe dann aber in Reut im Bezirkspflegeheim wieder angefangen, habe dann meine Kinder bekommen. Und somit war das erledigt. Habe mich aber dann mehr der Natur widmen können und habe dann das Kräutersammeln angefangen. Jetzt mittlerweile produziere ich selber, sammle selber die Kräuter, produziere Tees, Kräutersalze, Sirup, Marmeladen, alles, was so mit Kräutern zu tun hat und arbeite auch für den Naturpark Tiroler Lech als Rangerin und als Naturparkführerin.
5: Es war damals aber eine Blumen- und Kräuterwanderung, die dich überzeugt hat, in diese Richtung zu gehen. Also in dieser einen Woche Urlaub, 99 Mark, nicht mehr zu toppen, habt ihr so eine Wanderung gemacht, ja?
11: Ich habe so eine Wanderung mitgemacht, weil mich das einfach interessiert hat. Da sind wir irgendwo querfeld eingelaufen, 5 Stunden bei wirklich strömendem Regen und ich war voll begeistert.
5: Ihr habt einen Teil eurer Familie natürlich in der Heimat lassen müssen, aber die kommen gerne hierher.
11: Ja, natürlich zum Skifahren, zum Wandern. Meine Familie kommt mich regelmäßig besuchen, aber ich fahre auch gerne in die alte Heimat wieder mal zurück. Ich fahre gerne im Herbst hin, gerade zum Pilze suchen, zum Entspannen, die ganze Laubfärbung. Das fehlt mir hier schon ein bisschen, aber hier gibt es halt natürlich andere Sachen, die wieder gut sind.
5: Wie ist es bei dir, Sigrid, mit Belgien? Ist auch ein schönes Land, aber sicher nicht zu toppen hier?
10: Nein, von der Natur her überhaupt nicht. Flandern ist eigentlich, wie soll ich sagen,
5: flach.
10: Flach, ja, und eigentlich eine große Stadt. Ich komme vom Land, aber trotzdem ist da sehr viel bebaut. Und ich fahre auch gerne mal zurück, ein paar Mal im Jahr mit meinen Kindern, damit sie die Großeltern auch mal wiedersehen. Sie kommen auch gerne zu uns hierher, aber eine Woche länger schaffe ich es nicht, dann vermisse ich wieder die Berge.
5: Also für euch gibt es kein Zurück, ihr bleibt jetzt hier einmal Lechtal.
11: Ja, natürlich.
5: Immer Lechtal.
11: Ja, einmal Lechtal, immer Lechtal. Das hat man mir damals schon gesagt.
12: Kommst du ins Lechtal, mein Freund, kehr bei mir ein, denn hier im Lechtal, mein Freund, bin ich daheim.
5: Die Lechtaler Burm haben es in ein paar Sätzen zusammengefasst. Saubere Natur und viele Kräuter, respektive die dazugehörigen Hexen. Hier ist die Radioreise mit Alexander Tauscher. Wir kennen zum Beispiel das grüne Band, etwa zwischen Thüringen und Niedersachsen. Und heute erkunden wir die Lebensspur Lech zwischen Bayern und Tirol. Auf 125 Kilometern erstreckt sich der Weitwanderweg Lechweg zwischen Lech am Arlberg und Füssen im Allgäu. Dieser Weg führt vorbei an einem Fluss, der inzwischen Teil des Naturparks Tiroler Lech ist. Eine besondere Flora und Fauna in einer Region, aus der auch Josef Wildanger viele Pflanzen für seine Kräuterwelt Lechmed in Hegerau sammelt.
13: Ich war Mittelschullehrer in Elwegenalb, war dort Schulleiter und habe als Biologielehrer natürlich immer schon großes Interesse an Heilpflanzen auch gehabt. Das haben unsere Eltern uns auch immer schon mitgegeben und das hat man auch im Unterricht gut verwenden können. Und so nebenbei habe ich dann auch die Heilpflanzenschule Lechtal gegründet. Das war dazu mal noch einfach. Es hat noch keine Heilpflanzenschule in Österreich gegeben und die Domain www.heilpflanzenschule.at war dazu mal noch problemlos zu bekommen.
5: Sehr clever von dir damals gewesen. Ja.
13: Am Anfang hat es ein bisschen gebraucht, aber allmählich sind die Leute draufgekommen, dass es ein ganz, ganz interessantes Gebiet ist, die Heilpflanzen. Und wir im Lechtal sind ein Heilpflanzenparadies und mittlerweile beschäftigen sich immer mehr Leute auch mit diesen Heilpflanzen. Auch die Gäste interessiert das bei uns.
5: Du warst der Wegbereiter gewesen, also die erste Heilpflanzenschule. Du warst der Erste, der das auch hergestellt hat, professionell. Und hast damit auch den Weg bereitet für all das, was wir heute haben, Hotellerie, Gastronomie.
13: Die Gastronomie hat sich dann auch dazu gesellt. Am Anfang war das vielleicht ein bisschen schwieriger, weil dazu hat man nicht gedacht, dass das vielleicht so eine große Chance auch für unser Tal da ist. Mittlerweile gibt es Kräuterhotels, mittlerweile gibt es die Kräuterhexen und viele Leute, die sich damit beschäftigen.
5: Hast du damals schon deine Schüler auch begeistern können? Weil ich erinnere mich noch an Kräuterwanderungen. Da hat man dann Herbarien gebildet, also Sachen eingeklebt, getrocknet. Das fanden die meisten mittelmäßig spannend.
13: Das ist ja eben genau das. Wenn man den Schülern nur so systematisch alles zeigt und Pflanzen dann trocknet und einklebt. Nein, man muss den Kindern zum Beispiel mit Heilpflanzen ein bisschen die Botanik eröffnen. Wenn man Heilpflanzen sammelt, den Spitzwegerich sammelt, den schneidet, dann in ein Glas hinein tut, Zucker drauf gibt und das schichtweise einschichtet und dann eingräbt und nach 3 Monaten wieder ausgräbt und den Saft dann herausholt, das hat die Schüler interessiert. Und dann kann man ihnen erklären, ah, das ist jetzt der Spitzwegerich, da gibt es noch den Breitwegerich. Das ist eine Trittpflanze. Und eine Trittpflanze heißt deshalb Trittpflanze, weil man sie betretet, weil man sie oft betritt, sprost sie aus, wird sie immer größer. Das sind dann die interessanten Dinge.
5: Du hast also erst mit den Schülern Heilpflanzenwanderungen gemacht, sicher auch schon ein Novum. Und dann hast du hier eine Heilpflanzenschule gegründet. An wen hat die sich gerichtet zunächst?
13: Also die Heilpflanzenschule hat sich an alle gerichtet eigentlich. Ich habe da ihre Kurse ausgeschrieben. Und interessant, das waren am Anfang viele Leute von den anderen Bundesländern, von Deutschland, auch von der Schweiz. Mittlerweile sind wir ja fast international, da kommen von überall die Leute her und machen diese Kurse. Und unsere Heilpflanzenschule sollte sich auch ein bisschen unterscheiden. Es geht nicht nur darum, dass man Heilpflanzen kennenlernt und kennt und wie man sie trocknet und zubereitet und aufbereitet, sondern wir haben noch einen zweiten Teil dabei, denn ohne Sinn und Werte ist eigentlich alles wertlos. Und wenn man erkennt, dass die Gesundheit nicht nur alleine aus dem körperlichen Immunsystem, dass die Gesundheit gestärkt werden oder Krankheiten geheilt werden können, sondern dass man auch für das geistige Immunsystem etwas tun muss, dann lernen die Leute sich ein bisschen nachhaltig zu verhalten. Das heißt, wie kann ich selbst etwas dazu beitragen? Und unsere Philosophie ist, im eigenen Tun liegt die erste Kraft. Es kann das Gute nicht geben, wenn es das Böse nicht gibt. Das ist diese Polarität. Und auch die Krankheit gehört zum Leben dazu. Je mehr ich die Krankheit annehme, desto besser kann ich die Krankheit auch heilen.
5: Deswegen heißt ihr ja auch Lechmed. Der medizinische Aspekt spielt in diesem Namen eine große Rolle.
13: Der medizinische Aspekt spielt eine große Rolle. Unsere Tochter ist auch Ärztin und das hilft uns natürlich auch viel, ein bisschen dahinter zu blicken. Auch es kommen manchmal Leute und sagen, ich habe einen Blutdruck von 220, gibt es irgendeine Heilpflanze dazu? Dann muss ich zu diesen Leuten auch sagen, ohne ärztliche Behandlung, ohne das abklären zu lassen und einmal einzustellen, wird ein Kraut auch nicht helfen.
5: Das wäre sonst Charlatanerie, ja?
13: Richtig, das wäre Charlatanerie. Die Phytotherapie ist etwas ganz, ganz Wunderbares und ganz ideal ist, wenn es begleitend zur Schulmedizin auch gemacht wird.
5: Kann ich als Urlauber auch an dieser Heilpflanzenschule teilnehmen, im Rahmen vielleicht eines 2-3-tägigen Kurses?
13: Da kommen viele Leute, die machen auch Urlaub bei uns da, die verbinden das, die wohnen dann da im Dorf und machen dann diese Kurse da. Das interessiert die Leute sehr, weil wenn ich einmal 20, 21 Heilpflanzen kenne, dann habe ich ein Grundgerüst und kann man mit diesen Kursen ganz schnell eine Hausapotheke machen, dass ich über das ganze Jahr hindurch etwas habe. Allein das Bewusstsein, ich habe etwas, wenn ich es brauche, das macht den Menschen widerstandsfähig, gefeit und gesund. Davon bin ich vollkommen überzeugt.
5: Spielt Psychologie da auch eine wichtige Rolle?
13: Ganz eine wesentliche Rolle spielt auch die Psychologie.
5: Du selbst strahlst ja auch die Vitalität aus. Also man sieht dir an, dass du trainiert bist, vital, aktiv.
13: Ich bin zum Beispiel ein begeisterter Tourengeher. Ich gehe gerne auf Skitouren. Dieses Erleben in der Natur, sich so viel in der Natur bewegen. Und das hat die Phytotherapie braucht so etwas. Und wir sind dann natürlich ein Paradies von 1000 Meter steigend hinab.
5: Danke dir für die Zeit heute.
13: Gerne.
5: Josef Wildanger von der Kräuterwelt Lechmed. Von den Kräutern des Lechtals ernähren sich die glücklichen Kühe dieser Region und liefern das, was uns gleich im Finale dieses Kurzurlaubs schmecken wird. Die Radioreise mit Alexander Tauscher geht langsam in die Schlussetappe. Heute auf der Lebensspur Lech von Bayern nach Tirol. Wir sind nun am höchsten Punkt dieser Reise entlang des Wildflusses Lech angekommen, in der Gemeinde Steg. Hier endet quasi Tirol, dahinter beginnt bereits das Bundesland Vorarlberg. Die sanften Wiesen bilden mit den schroffen Felsen eine in Summe doch harmonische Einheit. Hier in Steg befindet sich eine Käserei, die im Jahr 1903 von Bauern der Gemeinde erbaut wurde. Rund drei Jahrzehnte später gründeten sie eine Sennereigenossenschaft, die wiederum in den 1950er Jahren vom Milchkäufer Michael Soja und seiner Frau Leopoldine gepachtet wurde. Und seither wird diese Käserei privat geführt, heute von Kurt Soja.
14: Es war bis 1955 eigentlich eine reine Genossenschaftskäserei. Die Bauern haben die Milch geliefert und haben alles selber vermarktet. Damals war die Frage, geht man zu einer großen Molkerei nach Reute? Wie das ganze Lechtal, alle Käsereien weg sind. Also mein Opa hat gesagt, ja, die Käserei machen wir weiter. Und eben ist seit 1955 wird die privat geführt, die Käserei.
5: Wir treffen uns ja jetzt hier in Steg in der Käserei. Wir hatten uns vor einiger Zeit mal oben in Barth getroffen. Ihr habt also mehrere Standorte der Käserei.
14: Ja, das ist ein kleines Restaurant in Barth oben. Das ist halt die Sennerei in Barth. Und die haben wir umgebaut zum Käseverkauf. Natürlich auch, wo man regionale Spezialitäten genau genießen kann. Dann.
5: Und hier jetzt in Steg ist die Käserei. Wo weiden eure Tiere? Also in welchem Bereich?
14: Unsere Bauern sind das Gemeindegebiet Steg, geht bis Wart drauf. Und dann haben wir auch Almen, die gehen zu den Nachbartälern, das ist ein Stanzertal oder zum Beispiel. Die sind aber nur im Sommer aus befahrbar von unserer Seite. Sind natürlich sehr kräuterreich, artenreich, viele Blumen und das ist ja gutes Futter. Und wenn die Kühe was Gutes essen, gibt es eine gute Milch.
5: Und ihr habt ja sicher sehr gute Weideflächen hier, sehr grüne Flächen, es regnet ausreichend.
14: Ja, wir haben auch einen Vorteil, das wird nicht so oft geheut, da wachsen halt noch viele Blumen, gute Kräuter, Gräser und das ist ein Riesenvorteil einfach. Da sind wir ziemlich einzigartig. Wenn die Leute kommen im Frühling und sehen diese Blumenreichtum noch, das begeistert schon.
5: Nun hat ja jede Region auch ihren eigenen Käse, in der Schweiz zum Beispiel Gruyère, die Region hat den Gruyère Käse. Gibt es einen typischen Lechtaler Käse?
14: Man typisch bei uns, ganz früher bei uns der Bachsteiner hat er geheißen, oder? So ein weicher Schnittkäse, so ähnlich wie Romadur, kann man vergleichen, das ist ein Käse, was gut riecht. Das hat mein Opa schon gemacht, das hat man in dem Haus eigentlich immer gemacht. Meistens gekauft wird zwar der Bergkäse bei uns, das ist ganz klar. Aber auch der Bachsteiner, das ist ein Käse, was ganz gut geht bei uns. Den kann man gut mit Essig und Öl essen, aufschneiden. Mit Zwiebel, Essig, Öl, das schmeckt natürlich sehr gut.
5: Bietet ihr Führungen für Besucher an, für Touristen, die sich das mal anschauen wollen?
14: Muss man einfach anrufen, einen Tag davor. Ab 10 Personen machen wir Führungen. Da gibt es eine kleine Käseprobe dazu. Wir gehen dann in den Schauraum, schauen uns einen Film an und dann wird das Ganze erklärt. Es wird das sehr gerne angenommen. Also speziell Frühling bis Herbst kommen relativ viele Führungen.
5: Führungen gibt es, da ist das Interesse groß. Wie groß ist das Interesse mitzumachen? Also habt ihr Probleme, Nachwuchs zu finden?
14: Also wir haben schon ein großes Glück, haben immer gute Leute da gehabt, im Betrieb. Wir haben jetzt 5 Leute in der Käserei, also mit mir 5. Sind 2 Söhne von mir drin, oder? Was das schon relativ gut leiten. Dann haben wir einen Gesellen von hier vom Ort, ein junger Bursche und eine Dame, die uns die ganze Verpackung macht.
5: Wie viel Käse am Tag isst du? Du musst jeden Tag abschmecken, du musst kosten, klein oder groß abschmecken. Isst du auch privat noch viel Käse?
14: Das gehört dazu, also ist ja schon Berufskrankheit. Natürlich probiert man, wenn man jetzt was kocht und macht am Mittag, da ist eigentlich Käse darf da nie fehlen, also das ist ganz klar. Das gehört dazu, natürlich.
5: Käse darf nie fehlen, erst recht nicht im saftig grünen Lechtal. Das war unsere Tour auf der Lebensspur Lech, auf der wir links und rechts etliche Anschlusswege anbieten. Da wäre zum Beispiel unsere Sendung aus der Region Bad Schröcken oder eine Radioreise rund um Reute in Tirol. In Füssen bieten wir die Urlaubsverlängerung mit unserer Schlafreise an oder auch unserer Sendung über Allgäu Alpen Wellness. 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Und damit sage ich zum Abschied goodbye, au revoir, ciao, adios, trotziens, heida, farewell, ancho, do vigenia, ayowomba, visla, di gülügül, das vidania, totbobochania natürlich auch, mer salama und shalom. Und auf der Lebensspur Lech sagt man Servus oder Pfirti.
15: cari ascoltatori, benvenuti qui a Füssen. Mi farebbe molto piacere di vedervi qui alla carrozza. A presto, vostro Beppo. Ciao.
16: Servus, mein Name ist Jürgen Daske. Ich verabschiede mich aus der alten Sensero-Manufaktur in Füssen.
17: Hier ist die Stefanie. Ich hoffe, wir sehen uns mal in Füssen und wir dürfen euch auf eine schöne Tasse Kaffee und einen starken Espresso begrüßen. Igeler.
18: Ich als Niederländer will mir noch einen Abschied nehmen von Julia. Hat es gelobt, dass ihr bei uns bist gewesen.
19: Ja, so ja Kurt. Und schöne Grüße aus dem Lechtal.
20: Ich bin die Simone Knittel. Ganz liebe Grüße aus dem Lechtal. Und wir würden uns freuen, wenn ihr uns hier mal besucht.
21: Arno Weger. Gebt eurem Leben einen neuen Gin.
22: Ich bin Sigrid Jüchtmanns und stüre euch sehr viel Grüße aus dem Lechtal.
23: Ich bin Josef Wildanger und bin ein verwurzelter Lechtaler. Das Lechtal ist ein Heilpflanzenparadies und alle, die da zu uns kommen und alle, die da wohnen, entdecken und sehen wunderbare Schätze. Es lohnt sich ein und für alle Male, dieses wunderbare Tal zu besuchen oder mit Freude darin zu leben.
5: Das ist doch eine Einladung. Also bleiben Sie schön reisefreudig, meine Damen und Herren, denn es gibt noch mindestens 1000 Orte in dieser Welt zu entdecken. In diesem Sinn, wie immer, bis bald.
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1: Ich bin Fabian Hoffmann. Die AfD feiert bei der Landtagswahl in Sachsen-Anhalt einen haushohen Sieg. Sie bekommt mehr als doppelt so viele Stimmen wie beim letzten Mal und landet bei 44%, so die Landeswahlleitung. Für die absolute Mehrheit reicht es aber nicht. Die AfD liebäugelt jetzt mit dem BSW, das es knapp in den Landtag geschafft hat. Die CDU ist bei der Wahl abgestürzt und hat mit 17% weniger als halb so viele Stimmen wie bei der letzten Wahl. SPD, Linke und Grüne liegen jeweils bei rund 9%. Es geht offenbar voran beim Ringen um ein Ende des Ukraine-Kriegs. Die Gespräche seien diesmal effektiver, heißt es aus Kiew. Dort hat die US-Delegation Präsident Zelensky neue Vorschläge vorgelegt. Zuvor hatten sie bereits in Moskau mit Putin verhandelt. Es soll auf beiden Seiten Kompromisse geben. Details sind noch unklar. Die weltweite Kritik lässt ihn offenbar kalt. FIFA-Boss Infantino will sich nächstes Jahr zur Wiederwahl stellen. Mit seinen Plänen für einen Verkauf der WM an private Investoren hatte er die Fußballwelt zuletzt noch mehr gegen sich aufgebracht. Diese Pläne sind aber inzwischen vom Tisch. In der zweiten Liga hat der 1. FC Heidenheim den Wiederaufstieg weiter fest im Blick. In Fürth holte der FCH den dritten Sieg im vierten Spiel, wenn auch knapp, entstand 1:0. Damit steht Heidenheim jetzt auf Tabellenplatz 3. Deutliche Heimklatsche für den HSV in der Fußball-Bundesliga. Gegen Mainz kamen die Hamburger mit 0:5 unter die Räder und sind fürs erste Tabellenletzter. Neuer Spitzenreiter ist der FC Augsburg nach einem 4:1 bei Eintracht Frankfurt.
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2: Aktuell gibt's bei uns meist bedeckten Himmel und Temperaturen zwischen 12 und 15 Grad. In Ochsenfurt liegen die Werte gerade bei 12 Grad, in Neuenstein bei 15 Grad und in Fehlebach bei 14 Grad. Im Verlauf des Tages geht's bei uns auf gut 28 Grad hoch, in der Nacht sinken die Werte auf etwa 17 Grad ab. Morgen wird's bei uns sehr warm, dazu bleibt der Himmel wechselnd mit längeren freundlichen Abschnitten.
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3: Auf der A81 Würzburg Richtung Heilbronn gibt's an der Ausfahrt Weinsberg-Ellhofen einen Unfall. Dort laufen Bergungsarbeiten auf dem Verzögerungsstreifen. Außerdem auf der A6 Heilbronn Richtung Mannheim zwischen Sinsheim und Wiesloch-Rauenberg. Vorsicht, da steht ein defektes Fahrzeug. Und auf der A8 München Richtung Stuttgart zwischen Ulm-West und Merklingen ebenfalls Vorsicht wegen eines defekten Fahrzeugs. 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
1: Ich bin Fabian Hoffmann. Die AfD feiert bei der Landtagswahl in Sachsen-Anhalt einen haushohen Sieg. Sie bekommt mehr als doppelt so viele Stimmen wie beim letzten Mal und landet bei 44%, so die Landeswahlleitung. Für die absolute Mehrheit reicht es aber nicht. Die AfD liebäugelt jetzt mit dem BSW, das es knapp in den Landtag geschafft hat. Die CDU ist bei der Wahl abgestürzt und hat mit 17% weniger als halb so viele Stimmen wie bei der letzten Wahl. SPD, Linke und Grüne liegen jeweils bei rund 9%. Rückt das Ende des Ukraine-Kriegs tatsächlich näher? Von den Verhandlungen einer US-Delegation mit Präsident Zelensky in Kiew gibt es erste positive Signale. Welche Vorschläge genau auf dem Tisch liegen, ist noch nicht klar. Die Amerikaner sprachen zuvor aber von Kompromissen auf beiden Seiten. Am Flughafen der US-Metropole Miami ist ein Amazon-Frachtflugzeug bei der Landung über die Landebahn hinausgeschossen. Die Maschine krachte in mehrere Fahrzeuge und fing Feuer. 5 Menschen sind dabei ums Leben gekommen. Wie es zu dem Unfall kommen konnte, ist noch unklar. Knapper Auswärtssieg für den 1. FC Heidenheim in Liga 2. Bei Greuther Fürth traf Zivzi Warze schon nach 12 Minuten zur Führung. Das 1:0 brachte der FCH dann über die Zeit. Damit ist Heidenheim jetzt Tabellendritter. Der FC Augsburg ist fürs erste Spitzenreiter der Fußball-Bundesliga. Der FCA setzte sich mit einem 4:1 bei Eintracht Frankfurt an die Spitze. Der HSV rutscht dagegen auf den letzten Platz nach einer 0:5-Klatsche gegen Mainz.
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2: Aktuell gibt's bei uns meist bedeckten Himmel und Temperaturen zwischen 12 und 15 Grad. In Ochsenfurt liegen die Werte gerade bei 12 Grad, in Neuenstein bei 15 Grad und in Fehlebach bei 14 Grad. Im Verlauf des Tages geht's bei uns auf gut 28 Grad hoch, in der Nacht sinken die Werte auf etwa 17 Grad ab. Morgen wird's bei uns sehr warm, dazu bleibt der Himmel wechselnd mit längeren freundlichen Abschnitten.
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3: A81 Würzburg Richtung Heilbronn. An der Ausfahrt Weinsberg-Ellhofen läuft nach einem Unfall die Bergung auf dem Verzögerungsstreifen. Dann die A6 Heilbronn Richtung Mannheim zwischen Sinsheim und Wiesloch-Rauenberg. Achtung, da steht ein defektes Fahrzeug. Auch auf der A8 München Richtung Stuttgart zwischen Ulm-West und Merklingen steht ein defektes Fahrzeug. Noch mehr Verkehr ausführlich zum Nachlesen findet ihr auf radioton.de und in unserer App.

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1: Ich bin Fabian Hoffmann. Die AfD feiert bei der Landtagswahl in Sachsen-Anhalt einen haushohen Sieg. Sie bekommt mehr als doppelt so viele Stimmen wie beim letzten Mal und landet bei 44%, so die Landeswahlleitung. Für die absolute Mehrheit reicht es aber nicht. Die AfD liebäugelt jetzt mit dem BSW, das es knapp in den Landtag geschafft hat. Die CDU ist bei der Wahl abgestürzt und hat mit 17% weniger als halb so viele Stimmen wie bei der letzten Wahl. SPD, Linke und Grüne liegen jeweils bei rund 9%. Rückt das Ende des Ukraine-Kriegs tatsächlich näher? Von den Verhandlungen einer US-Delegation mit Präsident Zelensky in Kiew gibt es erste positive Signale. Welche Vorschläge genau auf dem Tisch liegen, ist noch nicht klar. Die Amerikaner sprachen zuvor aber von Kompromissen auf beiden Seiten. Am Flughafen der US-Metropole Miami ist ein Amazon-Frachtflugzeug bei der Landung über die Landebahn hinausgeschossen. Die Maschine krachte in mehrere Fahrzeuge und fing Feuer. 5 Menschen sind dabei ums Leben gekommen. Wie es zu dem Unfall kommen konnte, ist noch unklar. Knapper Auswärtssieg für den 1. FC Heidenheim in Liga 2. Bei Greuther Fürth traf Zivzi Warze schon nach 12 Minuten zur Führung. Das 1:0 brachte der FCH dann über die Zeit. Damit ist Heidenheim jetzt Tabellendritter. Der FC Augsburg ist fürs erste Spitzenreiter der Fußball-Bundesliga. Der FCA setzte sich mit einem 4:1 bei Eintracht Frankfurt an die Spitze. Der HSV rutscht dagegen auf den letzten Platz nach einer 0:5-Klatsche gegen Mainz.
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2: Aktuell gibt's bei uns meist bedeckten Himmel und Temperaturen zwischen 12 und 15 Grad. In Ochsenfurt liegen die Werte gerade bei 12 Grad, in Neuenstein bei 15 Grad und in Fehlebach bei 14 Grad. Im Verlauf des Tages geht's bei uns auf gut 28 Grad hoch, in der Nacht sinken die Werte auf etwa 17 Grad ab. Morgen wird's bei uns sehr warm, dazu bleibt der Himmel wechselnd mit längeren freundlichen Abschnitten.
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3: Derzeit keine Meldungen. Weiterhin eine gute Fahrt.
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5: Finde ich jetzt ein bisschen lustig, weil Megis gerade schon total erschrocken ist zur Erklärung.
6: Ich habe meinen Kopfhörer auch viel zu laut getreten.
5: Wir können das hier am Pult natürlich einstellen und du bist gerade fast. Ich hatte oben fast weggeblasen.
6: Mir sind die Ohren weggeflogen. So, jetzt geht's wieder. Hallo.
5: Ja, auch an alle guten Morgen, die nochmal die Eckdaten brauchen, ist gar kein Problem. Montagmorgen, 7. September, kurz nach 5. Denkt dran, je mehr Schlummertaste, desto schwerer das Aufstehen. Also Augen auf und Ohren auch und raus mit euch.
6: Guten Morgen.
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0: Radioton Millennium Hit von Nelly Furtado. Guten Morgen.
1: Guten Morgen.
0: Und der Mac ist bei Radioton. Und ihr hört es schon in unseren Stimmen, weil wir wollen jetzt mal mit so einem Klischee aufräumen, dass der Montag immer so, weiß ich nicht, naja, ist. Ne? Wir fahren jetzt einfach mal alle zusammen mit einem Lächeln auf die Arbeit. Und das ist ja auch ansteckend. Ne? Also auch einfach mal alle anderen angrinsen, auch wenn die doof zurückgucken.
1: Das gehört dann halt dazu.
0: Ja, also grinsen den guten Morgen.

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2: Ich bin Fabian Hoffmann. Die AfD feiert bei der Landtagswahl in Sachsen-Anhalt einen haushohen Sieg. Sie bekommt mehr als doppelt so viele Stimmen wie beim letzten Mal und landet bei 44%, so die Landeswahlleitung. Für die absolute Mehrheit reicht es aber nicht. Die AfD liebäugelt jetzt mit dem BSW, das es knapp in den Landtag geschafft hat. Die CDU ist bei der Wahl abgestürzt und hat mit 17% weniger als halb so viele Stimmen wie bei der letzten Wahl. SPD, Linke und Grüne liegen jeweils bei rund 9%. Rückt das Ende des Ukraine-Kriegs tatsächlich näher? Von den Verhandlungen einer US-Delegation mit Präsident Zelensky in Kiew gibt es erste positive Signale. Welche Vorschläge genau auf dem Tisch liegen, ist noch nicht klar. Die Amerikaner sprachen zuvor aber von Kompromissen auf beiden Seiten. Am Flughafen der US-Metropole Miami ist ein Amazon-Frachtflugzeug bei der Landung über die Landebahn hinausgeschossen. Die Maschine krachte in mehrere Fahrzeuge und fing Feuer. 5 Menschen sind dabei ums Leben gekommen. Wie es zu dem Unfall kommen konnte, ist noch unklar. Knapper Auswärtssieg für den 1. FC Heidenheim in Liga 2. Bei Greuther Fürth traf Zivzi Warze schon nach 12 Minuten zur Führung. Das 1:0 brachte der FCH dann über die Zeit. Damit ist Heidenheim jetzt Tabellendritter. Der FC Augsburg ist fürs Erste Spitzenreiter der Fußball-Bundesliga. Der FCA setzte sich mit einem 4:1 bei Eintracht Frankfurt an die Spitze. Der HSV rutscht dagegen auf den letzten Platz nach einer 0:5-Klatsche gegen Mainz.
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4: Ja, und aktuell im Landkreis Heidenheim in Steinheim am Aalbuch 16 Grad, im Main-Tauber-Kreis Boxberg noch ein bisschen kühler bei 12 Grad und im Kreis Schwäbisch Hall in Meinhard starten wir mit 10 Grad in diesem Montag. Schauen wir auf den Tag, der wird nämlich wieder heiß, 31 bis 32 Grad sogar in der Spitze, Sonne und Wolken im Wechsel, dazu in der Thunregion bis zu 9 Sonnenstunden sind drin, wird also auch ein überwiegend freundlicher Wochenstart. Und wir schauen kurz auf den Radio Thun 3-Tage-Wettertrend, denn morgen wird es nochmal so heiß, wir knacken auch die 30 Grad mit bis zu 31 in der Thunregion, bevor der Mittwoch dann mit 18 bis 21 Grad in der Spitze und Regen vor allem am Vormittag deutlich kühler wird wieder.
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4: Jetzt um 5:35 und eine Meldung habe ich für euch. Die kommt von der A3 Frankfurt Richtung Würzburg zwischen Wertheim, Lenkfurt und Helmstadt. Ein defektes Fahrzeug. Ansonsten noch alles ruhig heute Morgen am Montag. Falls ihr was gesehen habt, Staus oder Blitzer, gern durchklingeln oder WhatsApp schicken. Immer kostenlos 0850 65 3x0. Hier gleich im Millennium Hit von R.E.M. Und los geht's mit der besten aktuellen Musik von Somber, Homewrecker. Das ist Radio Thun. Die Caro hier.

0: berufliche Bildung, mathematische Fähigkeiten und sozial-emotionale Entwicklung. Gleich haben wir es 17:45. Ihr hört Radio Ton an eurem Montag. Und das soll in Zukunft bei allen vierjährigen Kindern in Deutschland getestet werden. Die Bundesregierung hat dafür jetzt einen Gesetzentwurf erstellt. Und durch diese Tests soll den Kids dann der Übergang in die Grundschule erleichtert werden. Der steht ja auch vielen bevor. Jetzt, die nächste Woche, ja, neben den Vierjährigen hat jetzt aber auch unser Bruder Manne so einen Test zugeschickt bekommen. So richtig geklappt hat das anscheinend irgendwie nicht.
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2: Das gibt's doch nicht, Horst. Jetzt bin ich doch tatsächlich durch den blöden Vorschulsprachtest durchgefallen.
3: Wie bitte? Der ist doch für Vierjährige. Zeig mal her, was du geschrieben hast.
2: Ich versteh's auch nicht. Eigentlich hat man nur schreiben müssen, was auf den Bildern hier zu sehen ist.
3: Mhm. Na ja, direkt das Erste ist ja ein Prästlingsgesellshäffele.
2: Na ja, hab ich doch geschrieben. Prästlingsgesellshäffele.
3: Und das soll falsch sein. Was steht denn in der Lösung drinne?
2: Warte, ich guck. Sag mal, was zum Teufel ist ein Erdbeermarmeladenglas?
3: Keine Ahnung. Prost, Manne.
2: Auf dich, Horst.
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9: Ich bin Franjo Bendeich. Guten Morgen. Sexueller Missbrauch unter der Jaxtalbrücke. Mit diesem Vorwurf ist heute Prozessauftakt gegen einen 55-Jährigen vor dem Landgericht Ellwang. Im Juni 2025 soll er die volljährige Tochter seiner Ex-Freundin abgeholt haben. Man wirft ihm vor, sie daraufhin in einem Kleinbus unter der A81 Jaxtalbrücke geschlagen und vergewaltigt zu haben. Zusätzlich geht es um Besitz von Jugendpornografie. Der Angeklagte befindet sich nicht mehr in Untersuchungshaft. Das Amtsgericht hob den Haftbefehl bereits im Juli 2025 auf. Grund dafür war mangelnder dringender Tatverdacht. Der vierte und finale Verhandlungstermin ist für den 30. September angesetzt. Franjo Bendeich, Radioton Ellwangen.
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11: Ich bin Anna Löwer. Die AfD hat die Landtagswahl in Sachsen-Anhalt mit 44% klar gewonnen, die absolute Mehrheit aber verpasst. Die Regierungsbildung dürfte schwierig werden, weil CDU, SPD, Grüne und Linke eine Zusammenarbeit mit der AfD ablehnen. Die liebäugelt jetzt mit dem BSW, das es knapp in den Landtag geschafft hat. Die Suche nach dem mutmaßlichen Stromnetz-Saboteur bleibt bislang ohne Erfolg. Rund um den Hambacher Forst in NRW suchte die Polizei über Stunden mit einem Großaufgebot. Hinweise auf den 48-Jährigen fanden die Einsatzkräfte aber nicht. Der Mann soll hinter mehreren Angriffen auf Umspannwerke stecken. Es geht offenbar voran beim Ringen um ein Ende des Ukraine-Kriegs. Die Gespräche seien diesmal effektiver, heißt es aus Kiew. Dort hat eine US-Delegation Präsident Zelensky neue Vorschläge vorgelegt. Zuvor hatten sie bereits in Moskau mit Putin verhandelt. In der zweiten Liga hat der erste FC Heidenheim den Wiederaufstieg weiter fest im Blick. In Fürth holte der FCH den dritten Sieg im vierten Spiel, wenn auch knapp. Endstand 1:0. Damit steht Heidenheim jetzt auf Tabellenplatz 3. Die Ergebnisse aus der ersten Fußball-Bundesliga: Hamburger SV Mainz 0:5, Frankfurt Augsburg 1:4.
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12: Ja, und aktuell zwischen 12 Grad in Nattheim und 15 Grad in Bretzfeld. Wetterfrau Madeline Willers, da ist heute aber noch Luft nach oben.
13: Einen schönen guten Morgen. Noch ist es draußen dunkel in der Tonregion, aber der Spätsommer hält sich auch zum Wochenstart. Zwischen Kraichgau und Ostalb erwartet uns heute ein freundlicher Mix aus Sonne und Wolken und dabei bekommen wir viele Sonnenstrahlen zum Genießen. Ja, bis zum Nachmittag steigen die Temperaturen auf 28 bis örtlich 30 Grad. Also ich würde vorschlagen, den Gute-Laune-Modus jetzt am frühen Morgen schon einschalten und vor allem auch die Sonnenbrille nicht vergessen.
12: Und wir schauen auf die Straßen zu euch.
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12: Und um 3:06 schon Vorsicht auf der 81 Heilbronn Richtung Würzburg zwischen Neustadt am Kocher und Möckmühl. Eine ungesicherte Unfallstelle auf der rechten Spur und auf dem Standstreifen. Hier liegen auch Reifenteile. Aktuell schon 1 Kilometer stockender Verkehr, also hält sich noch in Grenzen. Aber wie gesagt, zwischen Neustadt am Kocher und Möckmühl Vorsicht, die Unfallstelle noch ungesichert. Blitzer stehen auch in Crailsheim in der Schillerstraße 30 erlaubt. Danke Radiotonhörer Timo. In Heidenheim Bahnhofsplatz in der 30er-Zone und auf der 81 Nürnberg Richtung Heidelberg-Höhe Weinsberg, da 120 erlaubt. Danke Radiotonhörerin Emma fürs Melden. Außerdem nochmal die Info für die A81 Stuttgart Richtung Heilbronn. Die Ausfahrt Stuttgart-Zuffenhausen ist wegen einer Baustelle noch bis 5 Uhr gesperrt, steht hier. Das heißt, eigentlich müsste die wieder offen sein. Also, dann muss ich das nochmal korrigieren. 81 Stuttgart Richtung Heilbronn. Die Ausfahrt Stuttgart-Zuffenhausen sollte sogar seit einer guten Stunde wieder offen sein. Falls ihr Ergänzung habt, 0800 50 65 und 3x0. Gern per WhatsApp oder Anruf ins Studio.
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12: Guten Morgen.
15: Guten Morgen.
12: Und wenn eure Woche stimmungsmäßig so starten soll?
16: Ja, ich bin so am Zittern. Oh mein Gott.
12: Dann macht das doch wie Julien aus Markelsheim. Die richtigen Hits hören, anrufen und kaufen einen Einkaufsgutschein schnappen. Es geht natürlich um Alex Warren mit Ordinary und Rihanna mit Umbrella. Eure 1000-Euro-Hits. Und die Geschichte von Rihanna hat sich Kollege Patrick Berger mal ein bisschen genauer angeschaut. Wir hören sie um 6:12. Bleibt dran.
15: Guten Morgen.
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0: 12 nach 6. Guten Morgen.
1: Guten Morgen.
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0: Und es kann auch heute Morgen jederzeit passieren, dass euch zum Beispiel dieser Millennium-Hit von Rihanna einen Kauf

0: Hits neben Alex Warren mit Ordinary. Und wir wollen uns Rihanna jetzt nochmal genauer anschauen, zusammen mit Radioton-Kollege Patrick Berger. Der nimmt uns mal mit in ihr Leben.
1: Von der Schulbühne auf Barbados direkt ins internationale Rampenlicht. Mit 14 gründet Rihanna mit zwei Klassenkameradinnen eine Mädchenband. Ein Produzent hört sie singen, lädt Rihanna ein und aus den Demos wird 2005 ihr erster Hit Pon de Replay. Und dann geht's Schlag auf Schlag. Ihr wirklicher Durchbruch Umbrella. Es folgen weitere Hits wie We Found Love oder Diamonds. Rihanna erfindet sich dabei immer wieder neu.
2: So I made it to Harvard. Never thought I'd be able to say that in my life.
1: Tatsächlich, von der Howard-Universität wird sie für ihr Engagement für die Gemeinschaft geehrt.
2: I know that each and every one of you has the opportunity to help someone else. All you need to do is help one person, expecting nothing in return.
1: Aus dem Teenager-Star ist längst eine Unternehmerin und auch Wohltäterin geworden. Mit einer ihrer Foundations unterstützt sie unter anderem Bildungs- und Gesundheitsprojekte. Von Barbados nach ganz oben. Rihanna gehört laut Forbes und Time Magazine zu den einflussreichsten Personen der Welt und hat vor allem Einfluss auf eure nächsten Wocheneinkäufe.
0: Also, ihr dürft weiter gespannt sein und weiter auf Umbrella achten. Alle Infos zu den 1000-Euro-Hits gibt's auch nochmal auf radioton.de. Und ich verspreche schon mal, es passiert heute auf jeden Fall. Mindestens einmal.
3: Sagen gibt's.
0: Bleibt dran, guten Morgen.
3: Morgen.

0: 6.21 Uhr. Guten Morgen.
1: Guten Morgen.
0: Und heute nochmal an die 30 Grad. Man könnte meinen, der Sommer bäumt sich nochmal auf, weil die letzte Ferienwoche in Baden-Württemberg startet.
1: Ja, aber wenn ihr gerade auf die Arbeit fahrt, dann geht ihr vermutlich nicht mehr in die Schule und dann betrifft euch das auch gar nicht.
0: Doch, vielleicht so ein bisschen, weil es ist noch so ein bisschen entspannter eventuell morgens jetzt auf den Straßen.
1: Deshalb
0: genießen wir das nochmal, lehnen uns im Auto zurück und selbst wenn mal eine rote Ampel kommt, Radioton ist bei euch, ist doch klar. Jetzt mit der besten aktuellen Musik, End of Beginning, Joe, ich finde

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9: Ich bin Maxi Schwab. Guten Morgen. Mit 5 Nominierungen in 6 Kategorien sind die Schwäbisch Hall Unicorns in den German Football League Honors vertreten. Bis Freitag können Fans noch abstimmen, direkt via App. Die Nominierungen sind beste Offensive, beste Defensive, bester Teamplayer, bestes Eigengewächs und bester Coach. Sportdirektor Andreas Weiß bezeichnet die 5-Wahl-Nominierung als Siegel der Leistung, mit der sich die Unicorns die Südmeisterschaft erarbeitet haben. Die Unicorns starten nach einer perfekten Regular Season mit 12 Siegen in die Playoffs. Am 12. September ist dann das Viertelfinale gegen die Düsseldorf Panther. Maxi Schwab, Radioton, Schwäbisch Hall.
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11: Ich bin Anna Löwer. Die AfD hat die Landtagswahl in Sachsen-Anhalt mit 44% klar gewonnen, die absolute Mehrheit aber verpasst. Die Regierungsbildung dürfte schwierig werden, weil CDU, SPD, Grüne und Linke eine Zusammenarbeit mit der AfD ablehnen. Die liebäugelt jetzt mit dem BSW, das es knapp in den Landtag geschafft hat. Die Suche nach dem mutmaßlichen Stromnetz-Saboteur bleibt bislang ohne Erfolg. Rund um den Hambacher Forst in NRW suchte die Polizei über Stunden mit einem Großaufgebot. Hinweise auf den 48-Jährigen fanden die Einsatzkräfte aber nicht. Der Mann soll hinter mehreren Angriffen auf Umspannwerke stecken. Es geht offenbar voran beim Ringen um ein Ende des Ukraine-Kriegs. Die Gespräche seien diesmal effektiver, heißt es aus Kiew. Dort hat eine US-Delegation Präsident Zelensky neue Vorschläge vorgelegt. Zuvor hatten sie bereits in Moskau mit Putin verhandelt. In der zweiten Liga hat der erste FC Heidenheim den Wiederaufstieg weiter fest im Blick. In Fürth holte der FCH den dritten Sieg im vierten Spiel, wenn auch knapp. Endstand 1:0. Damit steht Heidenheim jetzt auf Tabellenplatz 3. Die Ergebnisse aus der ersten Fußball-Bundesliga: Hamburger SV Mainz 0:5, Frankfurt Augsburg 1:4.
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13: Ja, aktuell zwischen 12 und 15 Grad mit viel Luft nach oben Wetter, Frau Madeline Villers.
11: Guten Morgen in die Thurn-Region. Der Montag bringt uns heute richtig schöne Aussichten. Zwischen Kraichgau und Ostalb wechseln sich Sonnenwolken ab und die Temperaturen steigen bis zum Nachmittag auf 28 bis örtlich 30 Grad. Damit bekommen wir auch wieder einen spätsommerlichen Start in die neue Woche.
13: Und wir schauen noch auf die Straßen zu euch in 12 Sekunden.
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13: Um 7:03 Vorsicht auf der 81 Heilbronn Richtung Würzburg zwischen Neuenstadt am Kocher und Möckmühl. Fahrzeugteile auf der Fahrbahn. Unfallaufnahme läuft hier auch noch auf der rechten Spur. Die ist aktuell auch gesperrt hier. Also Vorsicht zwischen Neuenstadt am Kocher und Möckmühl. Unfallstelle ungesichert. Blitzer stehen in Crailsheim, Schillerstraße in der 30er-Zone. Danke Radiotonhörer Timo fürs Melden. Heidenheim, Bahnhofplatz in der 30er-Zone und auf der 81 Nürnberg Richtung Heilbronn, Höhe Weinsberg. Da sind 120 erlaubt. Danke Radiotonhörerin Emma fürs Melden. Ihr klingelt durch oder schickt eine WhatsApp mit euren Staus und Blitzern. Immer kostenlos 0800 50 65 und 3x die 0. Gute Fahrt euch und kommt sicher an.
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0: Guten Morgen.
1: Eure Morning Show, Caro und der Megis. Und das wird euch jetzt überraschen. Autoabgase sind tatsächlich nicht gesund.
0: Nein, hör auf, ich jetzt.
1: Ja, also am Anfang des 20. Jahrhunderts wäre das tatsächlich eine große Schlagzeile gewesen. Warum erzählen wir euch das? Es geht um unsere neue Comedy-Serie hier bei Radioton. Megis Zeitreise nennen wir das Ganze.
0: Ne? Genau, also es jähren sich ja jeden Tag irgendwelche kuriosen Ereignisse der Menschheitsgeschichte. Und die allerkuriosesten davon greife ich dann in meiner Zeitreise auf.
1: Ja?
0: Heute zum Beispiel, du hast schon gesagt, vor 113 Jahren hat man tatsächlich wissenschaftlich belegt, dass Autoabgase, Überraschung, schädlich sind.
1: Aber passend dazu hat sich der Megis mal überlegt, wie das Leben wohl vorher ausgesehen hat. Also als Abgase noch nicht als schädlich galten.
0: Ach, Liebling, Kinder, freut mich wirklich, dass wir es mal wieder geschafft haben, in der Garage zu frühstücken. Das hatten wir lang nicht mehr. Ach, Entschuldigung, wie dumm von mir. Der Golf ist ja noch aus. Herrlich, da wird man doch gleich richtig wach. Ja, ja, ich mache auch gleich das Fenster zu, nachdem der LKW da vorbeigefahren ist. Ah, super, super. Da brauchen wir heute gar keinen Salat mehr essen. Hey, Sören, muss die Schokomilch jetzt wirklich sein? Denk doch mal an deine Gesundheit, Mensch.
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0: Guten Morgen.
1: Morgen.
0: Ich glaube, ihr habt da noch so ein bisschen Schlaf im Auge. Wollen wir uns den mal zusammen rausreiben?
1: Stimmt nicht, ich habe mein Gesicht gewaschen heute.
0: Oh toll, ausnahmsweise extra für mich. Wahnsinn, Neckes. Die Caro hier und der Max natürlich. Gleich 10 vor 7, euer Mozart-Morgen. Wir starten natürlich auch mit der besten aktuellen Musik von Lola.

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0: Chaperone. Radioton ist das 3:07 an eurem Montag. Die nächste Viertelstunde mit einem Millennium-Hit unter anderem von Linkin Park. Und die beste aktuelle Musik gibt's von Leonie und Callum Scott. Stay. Davor alles, was wichtig ist für euch in den Radioton-Nachrichten um 7. Bleibt dran.
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3: Ich bin Franjo Bendeich. Guten Morgen. Sexueller Missbrauch unter der Jaxtalbrücke. Mit diesem Vorwurf ist heute Prozessauftakt gegen einen 55-Jährigen vor dem Landgericht Ellwang. Im Juni 2025 soll er die volljährige Tochter seiner Ex-Freundin abgeholt haben. Man wirft ihm vor, sie daraufhin in einem Kleinbus unter der A81 Jaxtalbrücke geschlagen und vergewaltigt zu haben. Zusätzlich geht es um Besitz von Jugendpornografie. Der Angeklagte befindet sich nicht mehr in Untersuchungshaft. Das Amtsgericht hob den Haftbefehl bereits im Juli 2025 auf. Grund dafür war mangelnder dringender Tatverdacht. Der vierte und finale Verhandlungstermin ist für den 30. September angesetzt. Franjo Bendeich, Radioton Ellwangen.
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4: Ich bin Anna Löwer. Bei der Landtagswahl in Sachsen-Anhalt hat die AfD einen Erdrutschsieg eingefahren. Mit 44% verpasst sie aber die absolute Mehrheit. Die CDU stürzt auf 17% ab, SPD, Grüne und Linke landen jeweils bei rund 9%. Das BSW ist knapp im Landtag. Nach dem Wahlsieg der AfD in Sachsen-Anhalt beraten heute die Spitzengremien der Bundesparteien über die Folgen. In Berlin wollen sich unter anderem die AfD, CDU, SPD, Linke und Grünen zum Wahlausgang äußern. Im Mittelpunkt dürften die Konsequenzen aus dem starken Abschneiden der AfD stehen. Rückt das Ende des Ukraine-Kriegs tatsächlich näher? Von den Verhandlungen einer US-Delegation mit Präsident Zelensky in Kiew gibt es erste positive Signale. Die Amerikaner sprechen von Kompromissen auf beiden Seiten. Vorher hatten sie auch in Russland mit Kreml-Chef Putin verhandelt. Knapper Auswärtssieg für den ersten FC Heidenheim in Liga 2. Bei Greuther Fürth gewann der FCH mit 1:0. Damit ist Heidenheim jetzt Tabellendritter. Deutliche Heimniederlage für den Hamburger SV in der Bundesliga. Gegen Mainz kam der HSV mit 0:5 unter die Räder und ist fürs erste Tabellenletzter. Neuer Spitzenreiter ist der FC Augsburg nach einem 4:1-Sieg bei Eintracht Frankfurt.
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5: Mit Wetterfrau Madeline Willers.
6: Einen schönen guten Morgen. Der Spätsommer dreht zum Start in die neue Woche zwischen Kraichgau und Ostalb noch einmal richtig auf. In der Tonregion erwartet uns heute ein freundlicher Mix aus Sonne und Wolken. Dabei sind bis zu 9 Sonnenstunden möglich. Ja, und aktuell um kurz nach 7 Uhr messen wir in Löwenstein im Landkreis Heilbronn 14 Grad, in Forchtenberg im Hohenlohe-Kreis 13 und in Ahlen auf der Ostalb liegen wir bei rund 12 Grad. Bis zum Nachmittag machen die Temperaturen dann einen ordentlichen Sprung. Wir knacken fast überall die 30-Grad-Marke. Örtlich sind sogar bis zu 33 Grad möglich. Also ich würde sagen, unbedingt die Sonnenbrille einpacken und auch die Sonnencreme nicht vergessen.
5: Und wir schauen auf die Straßen noch.
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5: Um 6:35 B27 Stuttgart Richtung Heilbronn zwischen Kirchheimer Höhe Bönnigheim und Ilsfeld haben wir schon im Berufsverkehr 6 Minuten Zeitverlust. Außerdem Vorsicht auf der 81 Heilbronn Richtung Würzburg zwischen Neuenstadt am Kocher und Möckmühl. Fahrzeugteile liegen da rum und Unfallaufnahme läuft noch auf der rechten Spur. Die ist aktuell auch komplett gesperrt. Außerdem A81 Heilbronn Richtung Würzburg im Bereich Neuenstadt. Ja, doppelt hält besser dann nochmal das defekte Fahrzeug. Also einfach Vorsicht an der Unfallstelle bitte. Und dann haben wir noch Backnang DB 14 zwischen Backnang Nord und Backnang Strümpfelbach im dichten Verkehr. 5 Minuten Zeitverlust. DB 19 noch Bad Mergentheim Richtung Würzburg zwischen Euerhausen und Würzburg-Heidingsfeld im dichten Verkehr. 5 Minuten Zeitverlust und ein Nachtrag noch für die Unfallstelle auf der 81. Da dauert es natürlich gerade auch länger, nämlich 3 Kilometer Stau zwischen Neuenstadt am Kocher und Möckmühl und knapp 1/4 Stunde Zeitverlust. Jetzt haben wir es aber aufgedröselt. Blitzer stehen noch in Crailsheim in der Schillerstraße. 30 erlaubt, danke Radio Tonhörer Timo. In Heidenheim am Bahnhofsplatz in der 30er-Zone meldet Ronny ein und auf der 81 Nürnberg Stuttgart Richtung Heilbronn, Höhe Weinsberg 120 erlaubt. Danke Emma fürs Melden. Falls ihr Ergänzungen habt, Staus oder Blitzer, gern durchklingeln, das immer kostenlos 0800 50 65 und dreimal die 0. Gute Fahrt, kommt sicher an.
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5: Ja, guten Morgen.
8: Guten Morgen.
5: Und wer länger Morning Show hört, dem geht's sowieso besser. Aber jetzt füllt euch das vielleicht sogar den Kühlschrank. Stichwort 1000 Euro Hits und ihr wollt euch vielleicht so freuen wie Ivona aus Günzburg? Fragezeichen.
9: Ja, das war ein Fragezeichen. Hallo, oh mein Gott.
5: Dir kann ich auch nichts vormachen. Du hast gerade gewonnen, 500 Euro.
9: Oh, wie cool, danke, mega.
5: Ja, die konnten nämlich letzte Woche gar nicht glauben, dass wir wirklich dran waren, aber so leicht geht's einfach. Und wir hören gleich nochmal, auf welche Songs ihr besonders achten müsst und haben auch noch ein paar Infos zu den Künstlern, die euch die 1000 Euro quasi direkt bringen als Einkaufsgutschein. Um 12 nach 7, bleibt dran.
8: Guten Morgen.
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0: jederzeit passieren. Guten Morgen.
1: Guten Morgen.
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0: Also klar, es haben sich schon ein paar von euch Einkaufsgutscheine geschnappt, nur heute Morgen halt noch nicht. Es gibt zwei ganz bestimmte Hits, die euch bei Kaufland den Wagen voll machen. Nämlich einmal ein Millennium-Hit von Rihanna.

0: Alex Warren und Ordinary. Läuft einer, gibt's 500 Euro für euch zum Einkaufen. Laufen gleich beide hintereinander. 1000 Euro heißt einmal, wer länger Radio Ton Morning Show hört, hat größere Chancen. Und auch wer uns auf der Kurzwahl hat. 0850 65 3 mal die 0. Und wir schauen auch mal ein bisschen genauer hin. Nicht nur auf die Songs, sondern auch auf die Künstler dahinter. Kollege Patrick Berger macht das und nimmt uns mal mit in das Leben von Alex Warren. Denn seine steile Karriere, die war alles andere als vorprogrammiert.
1: Diese Traumkarriere begann alles andere als traumhaft. Als Alex Warren 9 Jahre alt ist, stirbt sein Vater an Krebs. Seine Mutter war alkoholkrank, Alex Warren hatte eine schwierige Jugend, lebt einige Zeit auf der Straße und übernachtet in seinem Auto. Bekannt wird er zunächst als Creator, unter anderem als Teil des berühmten Hype House.
2: Why the fuck are you doing this again?
1: Aber eigentlich will er nicht als YouTube-Spaßmacher bekannt sein, sondern als Musiker. Denn die Musik begleitet ihn schon lange.
3: I went to a piano that we had in the living room and I just started playing chords or trying to figure out what a chord progression was.
1: 2021 veröffentlichte er seine ersten Songs. 2024 kam dann sein Debütalbum You'll Be Alright Kid. Darauf unser 1000-Euro-Hit. Ordinary, eine Liebeserklärung an seine Frau und sein Durchbruch. Nach TikTok-Erfolgen gibt's Nummer 1-Platzierungen rund um die Welt und damit geht's erst los. Erst vor wenigen Tagen kam sein zweites Album raus, Wild Child. So hatte ihn sein Vater immer genannt. Auf dem Album verarbeitet er Trauer, Liebe und seine Weiterentwicklung.
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0: Alex Warren mit Ordinary. Ist heute noch nicht passiert. Was heute aber passiert, es wird nochmal heiß hier, über 30 Grad in der Tonregion.
1: Also, da kann sich vielleicht das eine oder andere mit identifizieren. Wir haben hier in der Bürokühltruhe noch so viel Eis. Ja. Das trifft sich ja wirklich wie den Nagel auf den Kopf. Muss man heute alles wegessen.
0: Also jetzt das ganze Speiseeis noch leer machen die Woche. Ich glaube, morgen wird auch nochmal gut. Und die gute Musik liefern wir dazu. Miley Cyrus, die will ja jetzt nicht mehr Miley Cyrus heißen. Sie hat einen neuen Namen. Weißt du welchen?
1: Fräulein Kokosnuss, nee, keine Ahnung.
0: Sie heißt jetzt einfach nur noch Miley, ganz schlicht. Sie möchte ihren Nachnamen nicht mehr dazu haben, dann kündigen wir sie halt so an. Die beste aktuelle Musik von Miley. End of the World, neues Album soll wohl auch bald kommen. Sind wir gespannt. Hört ihr dann natürlich auch bei uns, wenn es soweit ist. 7:21 Uhr. Schönen guten Morgen.
1: Guten Morgen.

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17: Ich bin Franjo Bender, guten Morgen. Wenn Bürger das soziale Miteinander retten. Dieser Traum ist in Ilshofen schon längst Realität. Hier kümmert sich seit über einem Jahr eine Bürgerinitiative um zum Beispiel ein Rufauto, gesellige Aktivitäten für jedes Alter oder digitale Hilfe für Senioren. Alles ehrenamtlich für die Gemeinde. Gründungsmitglied Angelika Seitz erzählt gegenüber Radio Ton.
18: Das ist heute deshalb wichtig, weil viele Senioren alleine zu Hause sitzen. Wir möchten gern das soziale Miteinander in Ilshofen fördern, dass einfach alt und jung zusammenkommen. Und ich glaube, das ist einfach sehr wichtig für die Zukunft.
17: Mehr dazu im Programm bei Caro und dem Megges. Franjo Bendeich, Radio Ton Ilshofen.
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19: Ich bin Anna Löwer. Bei der Landtagswahl in Sachsen-Anhalt hat die AfD einen Erdrutschsieg eingefahren. Mit 44% verpasst sie aber die absolute Mehrheit. Die CDU stürzt auf 17% ab. SPD, Grüne und Linke landen jeweils bei rund 9%. Das BSW ist knapp im Landtag. Nach dem Wahlsieg der AfD in Sachsen-Anhalt beraten heute die Spitzengremien der Bundesparteien über die Folgen. In Berlin wollen sich unter anderem die AfD, CDU, SPD, Linke und Grünen zum Wahlausgang äußern. Im Mittelpunkt dürften die Konsequenzen aus dem starken Abschneiden der AfD stehen. Rückt das Ende des Ukraine-Kriegs tatsächlich näher? Von den Verhandlungen einer US-Delegation mit Präsident Zelensky in Kiew gibt es erste positive Signale. Die Amerikaner sprechen von Kompromissen auf beiden Seiten. Vorher hatten sie auch in Russland mit Kreml-Chef Putin verhandelt. Knapper Auswärtssieg für den ersten FC Heidenheim in Liga 2. Bei Greuther Fürth gewann der FCH mit 1:0. Damit ist Heidenheim jetzt Tabellendritter. Deutliche Heimniederlage für den Hamburger SV in der Bundesliga. Gegen Mainz kam der HSV mit 0:5 unter die Räder und ist fürs erste Tabellenletzter. Neuer Spitzenreiter ist der FC Augsburg nach einem 4:1-Sieg bei Eintracht Frankfurt.
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2: Mit Wetterfrau Madeline Villers.
12: Guten Morgen in die Thurnregion. An der Jagd am Neckar und am Kocher starten wir heute sommerlich in die neue Woche. Auch wenn die Sonne am Morgen noch so ein bisschen Anlauf braucht, bekommen wir heute im Tagesverlauf einen freundlichen Mix aus Sonne und Wolken. Bis zu 9 Sonnenstunden sind nämlich auch möglich. Ja, und die Temperaturen steigen verbreitet über die 30-Grad-Marke. Örtlich sind sogar bis zu 33 Grad drin. Schauen wir noch kurz auf den Radio Thurn 3. Tage Wettertrend. Morgen bleibt es zunächst sommerlich warm. Bei einem Mix aus Sonne und Wolken erreichen wir noch einmal rund 28 bis örtlich 32 Grad. Gegen Nachmittag und Abend steigt dann das Risiko für Regenschauer und einzelne Gewitter. Am Mittwoch wird es dann deutlich kühler und auch ungemütlicher. Der Donnerstag zeigt sich dann aber anschließend wieder freundlicher und die Temperaturen bleiben bei rund 20 Grad.
2: Und wir schauen noch auf die Straßen in 12 Sekunden. Dankeschön.
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2: Gleich 3 Minuten nach 7:30. Vorsicht weiterhin auf der 81 Heilbronn Richtung Würzburg. Zwischen Neuenstadt und Möckmühl läuft die Unfallaufnahme auf der rechten Spur. Wir haben hier aktuell insgesamt schon 2 Kilometer stockenden Verkehr, denn die rechte Spur ist logischerweise gesperrt aktuell. Dann noch die A8 München Richtung Stuttgart zwischen der Ausfahrt Hohenstadt und Mühlhausen. 3 Kilometer Stau, knapp eine Viertelstunde Zeitverlust auch hier. Und B29 Aalen Richtung Nördlingen zwischen Hüttlingen und Aalen Oberalfingen. Ein bisschen Berufsverkehr zumindest. Zum Glück nur 4 Minuten Zeitverlust. Vorsicht, Blitzer stehen in Crailsheim, Schillerstraße 30 erlaubt. Danke Radiotonhörer Timo fürs Melden. Heidenheim der Bahnhofsplatz in der 30er-Zone. Und es wird geblitzt auf der 81 Nürnberg Richtung Heilbronn. Höhe Weinsberg 120 erlaubt. Danke Radiotonhörerin Emma fürs Melden. Euch eine gute Fahrt, kommt sicher an und
20: guten Morgen
2: am Montag.
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0: immer 41 Montagmorgen. Ja, es gibt aktuell vieles, über das man sich Gedanken machen kann. Dinge, vor denen manche Menschen auch Angst haben. Aber umso lieber ist es uns auch, wenn wir die positiven Beispiele herausstellen können von Menschen, die unsere Gesellschaft vielleicht so ein bisschen besser machen. Und ein positives Beispiel, ihr habt es gerade schon in den Nachrichten gehört, ist eine Ilshofener Bürgerinitiative, die die Gemeinschaft stärken möchte, wo Jung und Alt zusammenkommen. Ilshofen miteinander leben heißt das. Dort helfen sich die Menschen, unterhalten sich natürlich und bilden eben eine Gemeinschaft. Und Angelika Seitz hat sich bei uns gemeldet beim Radioton Bürgerradio und wollte da mal ein bisschen mehr davon erzählen, von diesem aktiven Bündnis. Was hat es denn damit auf sich, Angelika?
1: Begonnen hat es 2025. Und zwar haben wir hier festgestellt, in Ilshofen, wenn man mit Nachbarn und Bekannten geredet hat, es ist einfach, wir könnten viel mehr machen. Irgendwie die Generationen zusammenbringen. Und dann haben wir uns entschieden, wir machen was. Und daraus hat sich dann ein Bürgergespräch entwickelt, eine Ideenschmiede. Und es sind viele Projektgruppen entstanden.
0: Wie können wir uns das vorstellen? Was sind das für Gruppen?
1: Zum Beispiel ein Bürgerrufauto, eine Gruppe gesellige Aktivitäten, kleine Hilfen im Alltag, Babysitting. Eine Gruppe digitale Helfer für Senioren. Mhm. Dann gibt es noch eine Gruppe Buchgeplauder. Und diese Projektgruppen organisieren sich überwiegend selbst.
0: Und wer macht da alles mit? Also stimmt das, dass Ilshofen da wirklich zueinander findet?
1: Das ist tatsächlich bunt gemischt. Wir sind so in der Kerngruppe schon einige Senioren, aber auch junge Frauen mit kleinen Kindern, die sich da engagieren. Mhm. So läuft es.
0: Und jeder, der will, kann natürlich auch dazukommen. Angelika Seitz war das von der Bürgerinitiative Ilshofen Miteinander Leben. Mehr Infos gibt es auch unter ilshofen-miteinander-leben.de. Da könnt ihr im Netz alles nachlesen. Und falls ihr auch irgendein Projekt habt, auf das ihr gern aufmerksam machen wollt, weil es zum Beispiel die Gemeinschaft stärkt oder irgendwas anderes auf dem Herzen, dann könnt ihr euch auch gerne jederzeit bei uns melden.
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sanften Start rein in die neue Woche. Montagmorgen, 10 vor 8. Radio Ton, eure Morning Show ist dabei. Jetzt mit einem Mann, der aktuell so ein bisschen im Stress sein dürfte, nämlich Harry Styles, der ja in der Hochzeitsplanung mit seiner Verlobten Zoe Kravitz steckt, die Tochter von Lenny Kravitz. So, und jetzt planen die wohl einem Bericht zufolge eine kleine und intime Trauung. Danach soll es aber eine ausgiebige große Party werden. Will zumindest, also erstmal gesehen, People von einer anonymen Quelle erfahren haben. Schauen wir mal, was da draus wird. Harry Styles, American Girls bei Radio.

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15: Ich bin Maxi Schwab. Guten Morgen. Nach dem AfD-Wahlsieg in Sachsen-Anhalt fordert Baden-Württembergs Ministerpräsident Cem Özdemir einen grundlegenden Politikwechsel. Die demokratischen Parteien müssten sich ehrlich und schonungslos selbstkritisch hinterfragen, sagte der Grünen-Politiker noch am Abend. Özdemir fordert weniger Streit und weniger Versprechen, dafür mehr Zuhören und gemeinsame Ergebnisse. Politik müsste klarer sagen, was möglich sei und was eben nicht. Özdemir warnte aber gleichzeitig davor, die Menschen in Sachsen-Anhalt, die aus Frust AfD gewählt haben oder diejenigen, die nun besorgt seien, nicht ernst zu nehmen. Maxi Schwab, Radio Ton.
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16: Ich bin Anna Löwer. Mit einem Riesenvorsprung hat die AfD die Landtagswahl in Sachsen-Anhalt gewonnen, verpasst allerdings die absolute Mehrheit. Neben der CDU, die sich halbiert hat, schaffen es auch SPD, Grüne und Linke in den Landtag und auch das BSW, das eine Zusammenarbeit mit der AfD nicht ausschließt. Der AfD-Wahlsieg in Sachsen-Anhalt ist auch ein Signal an Berlin. Das sagt SPD-Chef und Vizekanzler Lars Klingbeil. Er kündigte im ZDF Änderungen am Reformkurs der Bundesregierung an. Anders sieht das Kanzleramtschefin Waken. Das Wahlergebnis sei eine Zäsur. An den Reformen müsse die Regierung aber festhalten. Es geht offenbar voran beim Ringen um ein Ende des Ukraine-Kriegs. Die Gespräche seien diesmal effektiver, heißt es aus Kiew. Dort hat eine US-Delegation Präsident Zelensky neue Vorschläge vorgelegt. Zuvor hatten sie bereits in Moskau mit Putin verhandelt. In der zweiten Liga hat der erste FC Heidenheim den Wiederaufstieg weiter fest im Blick. In Fürth holte der FCH den dritten Sieg im vierten Spiel, wenn auch knapp. Endstand 1:0. Damit steht Heidenheim jetzt auf Tabellenplatz 3. Die Ergebnisse aus der ersten Fußball-Bundesliga: Hamburger SV Mainz 0:5, Frankfurt Augsburg 1:4.
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18: Guten Morgen, in Heilbronn-Franken, im Main-Tauber-Kreis und auf der Ostalb setzt sich die Sonne nach und nach durch. Ein bisschen Anlauf braucht sie am Vormittag zwar noch, danach sind aber bis zu 9 Sonnenstunden möglich und die Temperaturen steigen bis zum Nachmittag auf 29 bis 33 Grad. Ja, und aktuell um kurz nach 8 Uhr messen wir in Rudersberg im Rems-Murr-Kreis 14 Grad, in Bad Mergentheim im Main-Tauber-Kreis 13 und in Neresheim auf der Ostalb liegen wir bei rund 12 Grad. Also der Zwiebellook ist heute wahrscheinlich eine gute Wahl, wenn meine offenen Schuhe, ich weiß nicht, wie es dir geht, Caro, sind, ist schon noch so ein bisschen frisch. Also ich weiß nicht, wie ich friere an den Füßen.
19: Nee, ich habe heute Turnschuhe angezogen.
18: Aha, okay, gute Wahl.
19: Dankeschön. Wir schauen auf die Straße zu euch.
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20: Um 4 nach 8 Uhr dauert es am längsten aktuell auf der B29a, nämlich zwischen Aalen-Ebnat und Aalen-Unterkochen. Im Berufsverkehr knapp 10 Minuten Zeitverlust. Vorsicht auch auf der 81 Heilbronn Richtung Würzburg. Zwischen Neuenstadt am Kocher und Möckmühl läuft immer noch die Unfallaufnahme auf der rechten Spur. Die ist ebenfalls gesperrt und da habt ihr aktuell auch noch 7 Minuten Zeitverlust. Außerdem die A6 Heilbronn Richtung Mannheim zwischen Sinsheim und Wiesloch-Raunberg 1 Kilometer Stau und 4 Minuten Zeitverlust. Und unter Münkheim B14 zwischen der Anschlussstelle Schwäbisch Hall und unter Münkheim Steigenhaus 6 Minuten im dichten Verkehr. Lest ihr alles bequem nach auf radioton.de oder in unserer App und meldet uns auch eure Staus und Blitzer kostenlos durch 0800 50 65 3x0. Hat Timo getan auf WhatsApp in Crailsheim in der Schillerstraße, Blitz 230, in Heidenheim am Bahnhof Platz steht auch einer bei 30 und die Emma schickt noch einen durch auf der 81 Nürnberg Richtung Heilbronn, Höhe Weinsberg, müsst ihr bei 120 vom Gas oder erst gar nicht schneller fahren. Falls ihr noch was habt, wie gesagt 0800 50 65 und 3x0. Gute Fahrt, kommt sicher an.
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20: Ja, guten Morgen.
23: Guten Morgen.
20: Und mit 500 Euro nach Lust und Laune bei Kaufland shoppen gehen, das klingt wie ein Traum, es wird aber gleich für einen oder eine von euch wahr. Da lief nämlich gerade 1000 Euro Hit.
23: Ja, das sieht man hier im Studio immer daran, dass die Telefonanlage Sturm klingelt.
20: Ah, wir gehen gleich live in die Gewinnerleitung. Um 12 nach 8 bleibt dran.
23: Guten Morgen.
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0: gefühlvolle Ballade von Lady Gaga. Und trotzdem habe ich das Gefühl, da liegt so ein bisschen Aufregung in der Luft. Guten Morgen.
1: Guten Morgen.
0: 7:45 am Montag, eure Morningshow bei Radio Tonkara und der Megis. Und ich gehe jetzt einfach mal in irgendeine Leitung rein.
1: Bitte.
0: Du siehst, ich mache die Augen zu. So, jetzt.
1: Treff bitte die Leitung.
0: Wer ist denn jetzt bei uns? Einen schönen guten Morgen.
1: Morgen.
2: Hallo, guten Morgen. Das ist Steffi aus Crailsheim.
0: Steffi aus Crailsheim, willkommen in der Show.
1: Wie geht's jetzt weiter?
0: Steffi, was willst du jetzt von uns?
2: Oh, ich habe da gerade so ein schönes Lied im Radio gehört und habe gedacht, Mensch, das wäre doch jetzt was direkt vorm ersten Kundentermin. Ja. Montagmorgen, Caro.
0: Ja, cool, also Montagmorgen, ich weiß schon, aber schöne Lieder gibt es ja bei uns ganz viele. Willst du jetzt, was für ein Lied und was, warum, wie?
2: Also ich meine, wenn ich nicht ganz blöd bin, war das Rihanna mit Umbrella. Aha. Ich glaube, es gibt einen Gutschein zum Einkaufen.
0: Echt?
2: Glaube.
0: Meg, ist Steffi blöd oder ist er nicht blöd? Das ist jetzt die Frage.
2: Also blond ist sie jetzt. Das war nicht so die
0: Haarfarbe. Okay, Steffi, blond, ist nicht gleich blöd, das gibt 500 Euro.
2: Oh Gott, ich werd verrückt. Mega.
0: Also, es geht auch vor dem ersten Kundentermin. 500 Euro kauft dein Einkaufsgutschein.
2: Ja. Cool. Der Kunde steht so drüben, der guckt schon.
0: Achso, mit welchen Kunden bist du denn am Verhandeln? Was sind das für Leute? Wo arbeitest du?
2: Nee, ich muss nichts verhandeln. Wir nehmen Wasserproben, die Aha. dann auf Legionellen und so weiter untersucht werden. Und okay. der wartet schon auf mich.
0: Achso, dann kannst du dem jetzt sagen, wir geben dir eine mündliche Entschuldigung. Ich glaube, 500 Euro Einkaufsgutschein sind es wert, dass er ein paar Minuten wartet.
2: Ich glaube auch, ich werde ihm das gleich verklickern.
0: Also, liebe Steffi,
2: mega cool.
0: Jetzt können die Kunden heute eigentlich so kompliziert sein, wie sie wollen.
2: Ich glaube auch.
0: Du hast Rückenwind und die nächsten paar Wochen Einkäufe, die gehen auf uns auf jeden Fall.
2: Das ist super toll. Super toll. Vielen, vielen Dank.
0: Du, ich wünsche dir ganz viel Erfolg bei deinen Wasserproben heute. Und wünsche dir einen herrlichen Wochenstart, meine Liebe.
2: Danke, euch auch.
0: Mach's gut.
2: Tschüss.
1: Ciao, ciao.
0: Und ihr macht's wie Steffi, die 1000-Euro-Hits hören. Also Alex Warren mit Ordinary oder wie gerade eben Rihanna mit Umbrella und euch einen Kaufland-Einkaufsgutschein schnappen. Es kann jederzeit nochmal passieren. Guten Morgen.
3: Guten Morgen.
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0: lassen. 8.21 Uhr, guten Morgen.
1: Ja, Peter, mach doch mal.
0: Schönen Wochenstart, eure Morningshow bei Radio Ton. Caro und der Megis. So, und ich habe ja mich jetzt dazu durchgerungen, endlich geschlossene Schuhe anzuziehen, weil irgendwann gibt es einen Punkt gegen Ende des Sommers, wo man das dann tut und ich wieder von Schlappen auf geschlossene Schuhe wechsle. Und jetzt sind heute wieder 31 Grad angesagt und ich weiß gar nicht, was ich machen soll. Und jetzt habe ich
1: mein Beileid an der Stelle.
0: Das ist ganz schlimm, das ist wirklich das Schlimmste, was mir heute Morgen passieren kann. Nee, alles
1: gut. Deswegen Tipp, einfach ein paar Schuhe übers komplette Jahr ziehen. Ja. Fertig.
0: Seid ihr noch zu Hause, dann nehmt die Sommerschuhe. Es wird heiß heute. Guten Morgen.
1: Morgen.

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8: Ich bin Maxi Schwab. Guten Morgen. Dichte Rauchwolken standen in der Nacht über Schwaigern im Landkreis Heilbronn. Rund 70 Heuballen sind in einem Weinberg in Brand geraten. Die Feuerwehr wurde kurz nach Mitternacht alarmiert und bekam Unterstützung aus Heilbronn, Neckarsulm und Bad Friedrichshall. Zwar war das Feuer schnell unter Kontrolle, die Nachlöscharbeiten zogen sich aber bis in den Morgen hinein. Verletzt wurde dabei glücklicherweise niemand. Die Polizei schätzt den Sachschaden auf rund 5000 Euro und ermittelt wegen des Verdachts auf Brandstiftung. Auch eine Selbstentzündung der Heuballen steht im Raum. Maxi Schwab, Radio Ton, Schwaigern.
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10: Ich bin Anna Löwer. Mit einem Riesenvorsprung hat die AfD die Landtagswahl in Sachsen-Anhalt gewonnen, verpasst allerdings die absolute Mehrheit. Neben der CDU, die sich halbiert hat, schaffen es auch SPD, Grüne und Linke in den Landtag und auch das BSW, das eine Zusammenarbeit mit der AfD nicht ausschließt. Der AfD-Wahlsieg in Sachsen-Anhalt ist auch ein Signal an Berlin. Das sagt SPD-Chef und Vizekanzler Lars Klingbeil. Er kündigte im ZDF Änderungen am Reformkurs der Bundesregierung an. Anders sieht das Kanzleramtschefin Waken. Das Wahlergebnis sei eine Zäsur. An den Reformen müsse die Regierung aber festhalten. Es geht offenbar voran beim Ringen um ein Ende des Ukraine-Kriegs. Die Gespräche seien diesmal effektiver, heißt es aus Kiew. Dort hat eine US-Delegation Präsident Zelensky neue Vorschläge vorgelegt. Zuvor hatten sie bereits in Moskau mit Putin verhandelt. In der zweiten Liga hat der erste FC Heidenheim den Wiederaufstieg weiter fest im Blick. In Fürth holte der FCH den dritten Sieg im vierten Spiel, wenn auch knapp. Endstand 1:0. Damit steht Heidenheim jetzt auf Tabellenplatz 3. Die Ergebnisse aus der ersten Fußball-Bundesliga: Hamburger SV Mainz 0:5, Frankfurt Augsburg 1:4.
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12: Einen schönen guten Morgen. Die Sonne braucht heute Vormittag zwischen Kraichgau und Ostalb zwar noch so ein bisschen Anlauf, setzt sich dann aber immer häufiger durch. Insgesamt sind nämlich bis zu 9 Sonnenstunden möglich. Dazu knacken die Temperaturen wieder die 30-Grad-Marke. Örtlich sind sogar bis 33 Grad möglich. Ja, schauen wir noch kurz auf den Radio Ton 3-Tage-Wettertrend. Morgen bleibt es noch einmal spätsommerlich warm. bei einem Mix aus Sonne und Wolken erreichen wir 28 bis örtlich 32 Grad. Gegen Nachmittag und Abend steigt das Risiko jedoch für Regenschauer und einzelne Gewitter. Am Mittwoch folgt dann der Wetterumschwung. Es wird deutlich kühler und ungemütlicher. Der Donnerstag zeigt sich zum Glück anschließend wieder etwas freundlicher und die Temperaturen pendeln sich um die 20 Grad Marke ein.
11: Und wir schauen auf die Straßen zu euch in 12 Sekunden.
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11: Um 8:45 und wir starten mit der 81 Würzburg Richtung Heilbronn. Die ist nämlich zwischen Neuenstadt und dem Kreuz Weinsberg nach einem Unfall immer noch gesperrt. Hier aktuell 3 Kilometer Stau. Reinigungsarbeiten laufen. Außerdem A81 Heilbronn Richtung Stuttgart. Zwischen Weinsberg, Ellhofen und Heilbronn unter Gruppenbach ein defektes Auto. Rechte Spur ist gesperrt. Hier 2 Kilometer stockender Verkehr. Die A6 noch Nürnberg Richtung Heilbronn. Zwischen oder im Bereich Anschlussstelle Kupferzell haben wir auch noch ein defektes Fahrzeug. Und A6 Heilbronn Richtung Mannheim. Zwischen Sinsheim und Wiesloch-Raumberg sind es 2 Kilometer Stau und 5 Minuten Zeitverlust aktuell. Vorsicht, Blitzer stehen in Frankenhardt in der Hauptstraße. 50 erlaubt, danke Radiotonhörer Martin fürs Melden auf WhatsApp. Blitzer in Herdighofen, die Gmünderstraße in der 50er-Zone und der Timo schickt einen durch in Crailsheim in der Schillerstraße. Dort 30 erlaubt. Macht ihr auch per WhatsApp oder Anruf immer kostenlos 0800 50 65 und dreimal die 0. Gute Fahrt und gut.

0: Ist Montagmorgen. Und es gibt eine neue Weltkarte? Radio Thun hier, nee, keine Sorge, es ist kein neuer Kontinent entdeckt worden oder so, aber die vorhandenen Kontinente stimmen von der Größe her nicht so wirklich im Verhältnis. Deshalb hat die UN jetzt, guck mal, ich bin schon ganz aufgeregt.
1: Ja, Sachen gibt's.
0: Deshalb fangen wir nochmal an. Hat die UN jetzt für eine sogenannte Equal Earth Karte abgestimmt, bei der dann eben unter anderem Afrika deutlich größer ist, wie es auch wirklich der Fall ist. Und kleiner Fun Fact, die UN-Abstimmung ging 164-1 aus, nur die USA haben dagegen gestimmt.
1: Na, wenn sich da mal jemand nicht in seiner Ehre gekränkt gefühlt hat.
0: Was meinst du denn? Unser Brudler Horst ist so begeistert von der neuen Weltkarte, dass er sich direkt einen Korrekturstift geschnappt hat.
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4: Ich aktualisiere die Kontinente. Es gibt eine Equal Earth Karte.
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4: Prost, Manne.
3: Auf dich, Horst.
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10: Ich bin Maxi Schwab. Guten Morgen. Nach dem AfD-Wahlsieg in Sachsen-Anhalt fordert Baden-Württembergs Ministerpräsident Cem Özdemir einen grundlegenden Politikwechsel. Die demokratischen Parteien müssten sich ehrlich und schonungslos selbstkritisch hinterfragen, sagte der Grünen-Politiker noch am Abend. Özdemir fordert weniger Streit und weniger Versprechen, dafür mehr Zuhören und gemeinsame Ergebnisse. Politik müsste klarer sagen, was möglich sei und was eben nicht. Özdemir warnte aber gleichzeitig davor, die Menschen in Sachsen-Anhalt, die aus Frust AfD gewählt haben oder diejenigen, die nun besorgt seien, nicht ernst zu nehmen. Maxi Schwab, Radio Thom.
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11: Ich bin Anna Löwer. Bei der Landtagswahl in Sachsen-Anhalt hat die AfD einen Erdrutschsieg eingefahren. Mit 44% verpasst sie aber die absolute Mehrheit. Die CDU stürzt auf 17% ab, SPD, Grüne und Linke landen jeweils bei rund 9%. Das BSW ist knapp im Landtag. In Berlin und NRW hat es offenbar schon wieder Attacken auf das Stromnetz gegeben. Die Bild berichtet von einem Feuer an einem Umspannwerk in Berlin-Mitte und einem kaputten Sicherheitszaun an einem Werk in Wesel. Wegen der aktuellen Sabotageserie fahndet die Polizei weiter nach einem 48-Jährigen. Rückt das Ende des Ukraine-Kriegs tatsächlich näher? Von den Verhandlungen einer US-Delegation mit Präsident Zelensky in Kiew gibt es erste positive Signale. Die Amerikaner sprechen von Kompromissen auf beiden Seiten. Vorher hatten sie auch in Russland mit Kreml-Chef Putin verhandelt. Am Flughafen der US-Metropole Miami ist ein Amazon-Frachtflugzeug bei der Landung über die Landebahn hinausgeschossen. Die Maschine rammte mehrere Fahrzeuge und fing Feuer. 5 Menschen sind dabei ums Leben gekommen. Wie es dazu kommen konnte, ist noch unklar. Knapper Auswärtssieg für den ersten FC Heidenheim in Liga 2. Bei Greuther Fürth gewann der FCH mit 1:0. Damit ist Heidenheim jetzt Tabellendritter. Die Ergebnisse aus der ersten Fußball-Bundesliga: Hamburger SV Mainz 0:5, Frankfurt Augsburg 1:4.
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11: Guten Morgen. Zwischen Kraichgau und Ostalb setzt sich die Sonne heute immer mehr durch, denn insgesamt sind heute bis zu 9 Sonnenstunden möglich. Die noch recht frischen Temperaturen am Vormittag sollten uns nicht täuschen, denn bis zum Nachmittag steigen die Werte auf 29 bis örtlich 33 Grad. Ja, und aktuell um kurz nach 9 Uhr messen wir in Flein im Landkreis Heilbronn 16 Grad, in Weikersheim im Main-Tauber-Kreis 15 und in Waldstätten auf der Ostalb liegen wir bei rund 14 Grad. Und ansonsten, ja, erwartet uns ein richtig spätsommerlicher Start in die neue Woche. Meine offenen Schuhe passen dann spätestens heute Mittag dann auch zum Wetter.
12: Ich hab geschlossen, ne? Wir schauen auf die Straße.
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12: Vom 3 nach 9 starten wir mit der 81, da dauert es gerade am längsten, nämlich Heilbronn Richtung Stuttgart zwischen Weinsberg-Ellhofen und Heilbronn unter Gruppenbach. Da steht ein defekter PKW. Rechte Spur ist gesperrt, hier aktuell 4 Kilometer Stau und knapp 20 Minuten Zeitverlust. Auf die A6 Nürnberg Richtung Heilbronn, Bereich Kupferzell, ein defektes Fahrzeug. Und nochmal die A6 Heilbronn Richtung Mannheim. Zwischen Sinsheim und Wiesloch-Rauenberg sind es 2 Kilometer Stau und 6 Minuten Zeitverlust. Vorsicht, Blitzer stehen in Gundelsheim, Heilbronner Straße 50 erlaubt, einer in Frankenharz, Hauptstraße in der 50er-Zone. Danke Radiotonhörer Martin fürs Melden. Und ein Blitzer auf der 81 Nürnberg Richtung Heilbronn, Höhe Weinsberg, da sind 120 erlaubt. Danke Emma fürs Melden. Auf WhatsApp. Könnt ihr auch tun per WhatsApp oder Anruf, immer kostenlos 0800 50 65 und dreimal die 0. Gute Fahrt, kommt sicher an.
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12: Guten Morgen.
15: Guten Morgen.
12: Bis ich das so wirklich realisiere, dauert es bestimmt noch. Bei den derzeitigen Preisen ist dieser Gutschein wirklich ein Geschenk. Ja, das schreibt Steffi aus Crailsheim hier an die 0800 50 65 dreimal die 0. Sie hat nämlich alles richtig gemacht. 1.000 € Hit im Programm entdeckt und sich einen 500 € Kaufland-Gutschein geschnappt, wie ihr das auch noch könnt und wie sie sich gefreut hat. Wir hören noch mal rein, gleich um 12 nach 9. Bleibt dran.
15: Guten Morgen.
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0: so.
1: Heute Morgen haben wir wieder gelernt, es kann halt wirklich überall passieren.
0: Once I was 7 years old.
1: Guten Morgen.
2: Guten Morgen.
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1: Ja, das sind

0: Warren Ordinary, der 1000-Euro-Hit Nummer 2. Laufen beide hintereinander. Gibt's einen 1000-Euro-Kauflein-Einkaufsgutschein für euch? Läuft einer satte 500 Euro. Und beim Zähneputzen auf dem Arbeitsweg, es kann auch schon vor dem ersten Kundentermin der Woche passieren. Und das hat heute Morgen auch Steffi aus Heilbronn gemerkt.
1: Ich meine, wenn ich nicht ganz blöd bin, war das Rihanna mit Umbrella. Aha. Ich glaube, es gibt einen Gutschein zum Einkaufen.
0: Echt?
1: Ich glaube.
0: Meg, ist Steffi blöd oder ist sie nicht blöd? Das ist jetzt die Frage.
1: Also blond ist sie jetzt, dass man nicht so die Haarfarbe
0: wechselt. Okay, Steffi, blond, ist nicht gleich blöd, das gibt 500 Euro.
1: Oh Gott, ich werd verrückt. Mega.
0: Also, es geht auch vorm ersten Kundentermin. 500 Euro kauft ein Einkaufsgutschein.
1: Ja. Cool. Der Kunde steht so drüben, der guckt schon.
0: Und es ist natürlich Steffi aus Crailsheim, nicht aus Heilbronn. Meine Erdkundekenntnisse wieder. Ja, auf jeden Fall hat sie vor dem ersten Kunden sich den Gutschein gesichert und sich gerade nochmal reingemeldet und geschrieben, der Kunde hat mir erstmal einen Schnaps zur Beruhigung angeboten. Ich habe nämlich so gezittert, ich konnte kaum die Wasserprobe nehmen.
2: Klar, ich habe auch immer einen Schnaps bei mir in der Tasche.
0: Heute Morgen Steffi aus Crailsheim. Es kann jederzeit nochmal passieren. Vielleicht seid ihr schon die Nächsten mit dem Einkaufsgutschein.
3: Guten Morgen.
0: Bleibt dran.
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0: 20. Guten Morgen.
1: Guten Morgen.
0: Euer Wochenstart mit Radio Ton, Caro und der Meg ist eure Morning Show und wir finden das ja immer ganz toll, wenn ihr Projekte, Initiativen etc. etc. habt, die ihr uns gerne vorstellen wollt. Das könnt ihr auch jederzeit tun beim Radio Ton Bürgerradio. Bürger mit ue@radioton.de schickt uns jederzeit eine Mail oder meldet euch unter der 0850 65 3 mal die 0. Und in Ilshofen will eine Bürgerinitiative das gemeinsame Zusammenleben auch so ein bisschen besser machen. Mitgründerin ist Angelika Seitz, sie hat sich auch bei uns gemeldet. Also eure Gemeinschaft heißt Ilshofen miteinander leben, euer Bündnis. Ist Angelika Seitz, sie hat sich auch bei uns gemeldet. Also eure Gemeinschaft heißt Ilshofen miteinander leben, euer Bündnis. Und was macht ihr genau und wie

0: Gruppen entstanden.
1: Also seit letztem Jahr hat sich da schon einiges entwickelt. Angelika, welche Gruppen gibt es denn da?
0: Zum Beispiel ein Bürgerrufauto, eine Gruppe gesellige Aktivitäten, kleine Hilfen im Alltag, Babysitting, eine Gruppe digitale Helfer für Senioren.
1: Auch wichtig.
0: Dann gibt es noch eine Gruppe Buchgeplauder. Und diese Projektgruppen organisieren sich überwiegend selbst.
1: Angelika Seitz, Mitgründerin von der Bürgerinitiative Ilshofen Miteinander Leben. Könnt ihr auch einfach googeln, da gibt es online auch eine Website und noch mehr Infos. Denn natürlich kann auch jeder mitmachen, der dort in der Nähe ist. Und ihr könnt uns auch gerne sagen, was ihr auf dem Herzen habt, welche Initiative ihr vielleicht bekannter machen wollt und was bei euch so los ist, was vielleicht für die Gemeinschaft getan wird. Gerne reinmelden bei uns.
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13: Wusstet ihr schon? 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
15: Ich bin Maxi Schwab. Guten Morgen. Nach dem AfD-Wahlsieg in Sachsen-Anhalt fordert Baden-Württembergs Ministerpräsident Cem Özdemir einen grundlegenden Politikwechsel. Die demokratischen Parteien müssten sich ehrlich und schonungslos selbstkritisch hinterfragen, sagte der Grünen-Politiker noch am Abend. Özdemir fordert weniger Streit und weniger Versprechen, dafür mehr Zuhören und gemeinsame Ergebnisse. Politik müsste klarer sagen, was möglich sei und was eben nicht. Özdemir warnte aber gleichzeitig davor, die Menschen in Sachsen-Anhalt, die aus Frust AfD gewählt haben oder diejenigen, die nun besorgt seien, nicht ernst zu nehmen. Maxi Schwab, Radio Thom.
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16: Ich bin Anna Löwer. Bei der Landtagswahl in Sachsen-Anhalt hat die AfD einen Erdrutschsieg eingefahren. Mit 44% verpasst sie aber die absolute Mehrheit. Die CDU stürzt auf 17% ab, SPD, Grüne und Linke landen jeweils bei rund 9%. Das BSW ist knapp im Landtag. In Berlin und NRW hat es offenbar schon wieder Attacken auf das Stromnetz gegeben. Die Bild berichtet von einem Feuer an einem Umspannwerk in Berlin-Mitte und einem kaputten Sicherheitszaun an einem Werk in Wesel. Wegen der aktuellen Sabotageserie fahndet die Polizei weiter nach einem 48-Jährigen. Rückt das Ende des Ukraine-Kriegs tatsächlich näher? Von den Verhandlungen einer US-Delegation mit Präsident Zelensky in Kiew gibt es erste positive Signale. Die Amerikaner sprechen von Kompromissen auf beiden Seiten. Vorher hatten sie auch in Russland mit Kreml-Chef Putin verhandelt. Am Flughafen der US-Metropole Miami ist ein Amazon-Frachtflugzeug bei der Landung über die Landebahn hinausgeschossen. Die Maschine rammte mehrere Fahrzeuge und fing Feuer. 5 Menschen sind dabei ums Leben gekommen. Wie es dazu kommen konnte, ist noch unklar. Knapper Auswärtssieg für den ersten FC Heidenheim in Liga 2. Bei Greuther Fürth gewann der FCH mit 1:0. Damit ist Heidenheim jetzt Tabellendritter. Die Ergebnisse aus der ersten Fußball-Bundesliga: Hamburger SV Mainz 0:5, Frankfurt Augsburg 1:4.
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1: Mit Wetterfrau Madeline Villas.
17: Guten Morgen in die Thun-Region. Der Herbst legt heute noch einmal eine kleine Pause ein, denn die Sonne setzt sich immer mehr durch. Heute sind bis zu 9 Sonnenstunden möglich und die Temperaturen steigen in Heilbronn-Franken, im Main-Tauber-Kreis und auf der Ostalb auf 29 bis örtlich 33 Grad. Schauen wir noch kurz auf den Radio Thun 3-Tage-Wettertrend. Auch morgen bleibt es mit 28 bis örtlich 32 Grad noch sommerlich warm. Im Tagesverlauf kommen jedoch mehr Wolken auf und später sind Schauer sowie einzelne Gewitter möglich. Am Mittwoch wird es deutlich kühler und auch ziemlich nass. Am Donnerstag beruhigt sich das Ganze wieder und dann pendeln sich die Temperaturen um die 20 Grad Marke ein bei einem Mix aus Sonne und Wolken.
1: Und wir schauen noch auf die Straßen in 12 Sekunden.
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1: 10:15 haben wir es längste Stau in der Thun-Region. Aktuell auf der 81 Würzburg Richtung Stuttgart zwischen Neuenstadt am Kocher und Heilbronn unter Gruppenbach. Sind es 4 Kilometer. Knapp 20 Minuten Zeitverlust. Grund ist ein Unfall zwischen Neuenstadt und dem Kreuz Weinsberg. Hier ist gerade wohl noch voll gesperrt. Außerdem Geildorf B19 zwischen Geildorf, Großaltdorf und Geildorf im dichten Verkehr. Knapp 10 Minuten Zeitverlust. Alle kürzeren Verzögerungen lest ihr auch nach auf radioton.de oder in unserer App. Und meldet uns gern Staus und Blitzer durch. Kostenlos natürlich 0800 50 65. Dreimal die 0 hat auch Radiotonhörer Martin auf WhatsApp getan. In Frankenhardt Hauptstraße blitzt nämlich bei 50. Der Ronny schickt einen durch in Heidenheim, Bahnhofplatz 30 erlaubt. Und Gundelsheim, die Heilbronner Straße, da blitzt es auch bei 50. Euch eine gute Fahrt, kommt sicher an. Und guten Morgen, Caro und der Megis.
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1: George Ezra, 20 vor 10. Und das ist jetzt ganz wichtig für alle, die vielleicht nochmal grillen wollen, wenn es jetzt nochmal sommerlich wird.
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1: Denn was ist denn besser als so eine schöne Guacamole dazu, also Avocado-Creme, ne? Und dafür suchen wir uns ja immer die schönen grünen Avocados aus dem Supermarkt. Das Problem ist, es ist ein schmaler Grat zwischen, die sind noch zu hart oder schon zu weich, weil dann sind sie innen braun. So, wenn ihr also eine zu harte Avocado erwischt habt, die ihr aber gerne gleich verarbeiten wollt, dann gibt's da einen tollen Trick und dafür braucht ihr einfach nur ein bisschen Alufolie. Damit die Avocado natürlich ungeschält einwickelt. Dann nehmt ihr euch eine Schüssel mit heißem Wasser und da legt ihr die einmal rein. Bisschen wenden zwischendurch, 10 Minuten drin liegen lassen. Und danach sollte die Avocado zwar noch grün, aber auch schön weich zum Verarbeiten sein. Gern geschehen und lasst es euch schmecken.
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0: Ton Millennium Hit von The Calling. Guten Morgen.
1: Guten Morgen.
0: Eure Morning Show. Und ihr denkt bitte dran, ja, heute und morgen muss wirklich der Gefrierschrank leer werden, das restliche Speiseeis essen, das Wetter passt nämlich noch.
1: Das
0: mal.
1: Lasse ich mir nicht zweimal sagen.
0: So, ich muss mir jetzt irgendwoher noch Sommerschuhe besorgen, weil mich stören immer noch meine geschlossenen Tonschuhe hier. Und wir legen uns jetzt dann in die Sonne. Und
1: oder in die Eistonne.
0: Und überlassen euch dem Kollegen Patrick Berger, der hat das auch viel besser im Griff als wir hier, glaube ich. Richtung Mittagspause.

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14: Ich bin Anna Löwer. In Sachsen-Anhalt dürfte die Regierungsbildung ziemlich kompliziert werden. Die AfD ist Wahlsieger, hat aber keine absolute Mehrheit. Eine Zusammenarbeit mit CDU, SPD, Grünen und Linken ist ausgeschlossen. Damit rückt das BSW in den Fokus. Das schließt eine Zusammenarbeit mit der AfD zumindest nicht aus. Der AfD-Erfolg in Sachsen-Anhalt sorgt in Berlin für Unruhe. CDU und SPD beraten heute über die Folgen. Kanzler Merz steht unter Druck. In der SPD werden die Rufe nach Kursänderungen immer lauter, vor allem mit Blick auf die Reformen. Schon wieder hat es heute Morgen an einem Umspannwerk gebrannt, diesmal in Berlin-Mitte. Teile des Werkes wurden beschädigt, die Stromversorgung ist nicht betroffen. Nach mehreren Attacken auf Umspannwerke in den vergangenen Tagen sucht die Polizei weiter einen 48-Jährigen. Es geht offenbar voran beim Ringen um ein Ende des Ukraine-Kriegs. Die Gespräche seien diesmal effektiver, heißt es aus Kiew. Dort hat eine US-Delegation Präsident Zelensky neue Vorschläge vorgelegt. Zuvor hatten sie bereits in Moskau mit Putin verhandelt. Die weltweite Kritik lässt ihn offenbar kalt. FIFA-Boss Infantino will sich nächstes Jahr zur Wiederwahl stellen. Mit seinen Plänen für einen Verkauf der WM an private Investoren hatte er die Fußballwelt zuletzt noch mehr gegen sich aufgebracht. Diese Pläne sind aber inzwischen vom Tisch.
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15: Aktuell gibt's bei uns bedeckt bei 17 Grad in Blaufelden, 16 Grad in Geildorf und 17 Grad in Wertheim. Vormittags fällt stellenweise noch leichter Regen und der Himmel bleibt erstmal oft grau. Später setzt sich trockenes Wetter mit mehr Sonne durch. Dazu steigen die Temperaturen heute noch auf knapp 29 Grad. In der Nacht sinken die Werte bei uns auf etwa 8 bis 16 Grad ab. Morgen wird's dann sehr warm mit viel Sonne und nur ein paar Wolken.
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16: Achtung, auf der A8 München Richtung Stuttgart zwischen Merklingen und der Ausfahrt Hohenstein.
10: Einfahrt. Da ist eine Tagesbaustelle, auf der Strecke sind Baustellenfahrzeuge unterwegs. Auch auf der A6 Heilbronn Richtung Nürnberg zwischen Neuenstein und Kupferzell steht ein defektes Fahrzeug. Und auf der A81 Heilbronn Richtung Würzburg zwischen Ahorn und Tauberbischofsheim müsst ihr ebenfalls mit einem defekten Fahrzeug rechnen. Auf der A81 Würzburg Richtung Heilbronn ist zwischen Neuenstadt am Kocher und dem Kreuz Weinsberg nach einem Unfall die Richtungsfahrbahn gesperrt. Da läuft noch die Unfallaufnahme. Noch mehr Verkehr ausführlich zum Nachlesen findet ihr auf radioton.de und in unserer App.
16: Meldet uns Staus und Blitzer ganz einfach und natürlich kostenlos. Per WhatsApp oder über die Radioton-Studio-Hotline 0800 50 65 3x die 0.
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0: Arbeitstag mit eurem Lieblingsradio. Ich bin Patrick Berger. Hi.
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0: Ich war noch nie so traurig, nicht selber mitspielen zu können hier. Ihr achtet auf die beste aktuelle Musik von Alex Rowan. Ordinary und ein Radioton Millennium Hit von Rihanna. Umbrella läuft einer der beiden Songs zwischen 5 und 10 in der Radioton Morning Show. Gibt's 500 Euro, laufen beide, gibt's 1000 Euro für euren Kaufland-Einkauf. Steffi aus Karlsheim, die hat heute Morgen ja schon ordentlich abgeräumt und wir schauen jetzt aber vor allen Dingen nochmal auf Rihanna. Und auf ihre Geschichte, die ist nämlich auch ziemlich bewegend.
2: Von der Schulbühne auf Barbados direkt ins internationale Rampenlicht. Mit 14 gründet Rihanna mit zwei Klassenkameradinnen eine Mädchenband. Ein Produzent hört sie singen, lädt Rihanna ein und aus den Demos wird 2005 ihr erster Hit Pon de Replay. Und dann geht's Schlag auf Schlag, ihr wirklicher Durchbruch Umbrella. Es folgen weitere Hits wie We Found Love oder Diamonds. Rihanna erfindet sich dabei immer wieder neu.
3: So I made it to Harvard. Never thought I'd be able to say that in my life.
2: Tatsächlich, von der Howard-Universität wird sie für ihr Engagement für die Gemeinschaft geehrt.
3: I know that each and every one of you has the opportunity to help someone else. All you need to do is help one person, expecting nothing in return.
2: Aus dem Teenager-Star ist längst eine Unternehmerin und auch Wohltäterin geworden. Mit einer ihrer Foundations unterstützt sie unter anderem Bildungs- und Gesundheitsprojekte. Von Barbados nach ganz oben. Rihanna gehört laut Forbes und Time Magazine zu den einflussreichsten Personen der Welt und hat vor allem Einfluss auf eure nächsten Wocheneinkäufe.
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10: Aktuell gibt es bei uns bedeckt bei 17 Grad in Blaufelden, 16 Grad in Geildorf und 17 Grad in Wertheim. Vormittags fällt stellenweise noch leichter Regen und der Himmel bleibt erstmal oft grau. Später setzt sich trockenes Wetter mit mehr Sonne durch. Dazu steigen die Temperaturen heute noch auf knapp 29 Grad. In der Nacht sinken die Werte bei uns auf etwa 8 bis 16 Grad ab. Morgen wird es dann sehr warm mit viel Sonne und nur ein paar Wolken.
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12: Achtung, auf der A81 Würzburg Richtung Heilbronn zwischen Gerchsheim und Tauberbischofsheim, da steht ein defektes Fahrzeug. Auch auf der A7 Ulm Richtung Fulda zwischen Kreuzbiebelried und Würzburg-Estenfeld müsst ihr mit einem defekten Fahrzeug rechnen. Auf der A6 Heilbronn Richtung Nürnberg zwischen Neuenstein und Kupferzell steht ebenfalls ein defektes Fahrzeug. Und auf der A81 Heilbronn Richtung Würzburg zwischen Ahorn und Tauberbischofsheim gibt's auch ein defektes Fahrzeug. Noch mehr Verkehr ausführlich zum Nachlesen findet ihr auf radioton.de und in unserer App.
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0: Die Ton an diesem Montag, an dem die Blicke nach Sachsen-Anhalt gerichtet sind. Wie geht's weiter nach der Wahl und vor allem den Erfolgen von der AfD? Ministerpräsident Cem Özdemir hier in Baden-Württemberg, der hat ja gesagt, dass er eine ehrliche und schonungslose Selbstkritik aller demokratischen Parteien fordert und dass sich Art und Inhalt, wie man Politik macht, dramatisch verändern müsse. Und was sagt der Bundeskanzler? Ja, bisher noch nicht wirklich was. Jetzt wird erstmal intern gesprochen um 13:30 Uhr, 13:30 Uhr. Da möchte er sich aber äußern und was Friedrich Merz zu sagen hat zur Wahl in Sachsen-Anhalt, hört ihr dann ab 13:30 Uhr auch live und aktuell bei uns. Bleibt dran.
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0: Erster Arbeitstag der Woche läuft. Schön, dass wir ihn zusammen verbringen. Radio Tod ist hier gleich mit der besten aktuellen Musik. Clock Clock haben wir unter anderem mit dabei. Out of the Dark und ein Radio Tod Millennium Hit. Fun, We Are Young, das und mehr gibt's gleich. Nach 11 bleibt bei uns.
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6: Ich bin Anna Löwer. Nach der Wahl in Sachsen-Anhalt ist offen, wer künftig regieren kann. Die AfD hat die Wahl deutlich gewonnen, aber keine absolute Mehrheit. CDU, SPD, Grüne und Linke schließen eine Zusammenarbeit aus. Damit dürfte das BSW zum entscheidenden Faktor werden. Der AfD-Wahlsieg in Sachsen-Anhalt ist auch ein Signal an Berlin, das sagt SPD-Chef und Vizekanzler Lars Klingbeil. Er deutete im ZDF Korrekturen am Reformkurs der Bundesregierung an. Anders sieht das CDU-Kanzleramtschefin Waken. Das Wahlergebnis sei eine Zäsur, an den Reformen müsse die Regierung aber festhalten. Wer aufs E-Auto setzt, kommt deutlich günstiger voran als im Verbrenner. Laut einer Studie war es im E-Auto schon letztes Jahr ein Drittel günstiger als im vergleichbaren Verbrenner, auch weil Batterien billiger geworden sind. Dieses Jahr dürfte der Unterschied wegen der hohen Spritpreise noch deutlich größer ausfallen. Es geht offenbar voran beim Ringen um ein Ende des Ukraine-Kriegs. Die Gespräche seien diesmal effektiver, heißt es aus Kiew. Dort hat eine US-Delegation Präsident Zelensky neue Vorschläge vorgelegt. Zuvor hatten sie bereits in Moskau mit Putin verhandelt. Es ist ein großer Schritt bei der Energiewende. Im sächsischen Boxberg entsteht jetzt einer der leistungsfähigsten Batteriespeicher Deutschlands. Er soll Schwankungen bei der Wind- und Solarenergie überbrücken und rein rechnerisch rund 640.000 Haushalte 4 Stunden lang mit Strom versorgen.
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7: Aktuell gibt's bei uns bedeckt bei 17 Grad in Blaufelden, 16 Grad in Geildorf und 17 Grad in Wertheim. Vormittags fällt stellenweise noch leichter Regen und der Himmel bleibt erstmal oft grau. Später setzt sich trockenes Wetter mit mehr Sonne durch. Dazu steigen die Temperaturen heute noch auf knapp 29 Grad. In der Nacht sinken die Werte bei uns auf etwa 8 bis 16 Grad ab. Morgen wird's dann sehr warm mit viel Sonne und nur ein paar Wolken.
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8: Achtung, auf der A81 Heilbronn Richtung Stuttgart zwischen Ludwigsburg Süd und Stuttgart-Zuffenhausen. Da gibt's eine ungesicherte Unfallstelle und Personen auf der Fahrbahn. Auf der A81 Würzburg Richtung Heilbronn zwischen Neuenstadt am Kocher und dem Kreuz Weinsberg steht ihr auf 1 Kilometer Stau, plant etwa 5 Minuten mehr ein. In Geildorf auf der B19 zwischen Geildorf-Großaltdorf und Geildorf läuft's dicht, ihr braucht etwa 9 Minuten länger. Und auf der B466 Heidenheim an der Brenz Richtung Mühlhausen im Täle zwischen Heidenheim an der Brenz /B19 und Steinheim-Söhnstetten ebenfalls dichter Verkehr, hier dauert's ungefähr 6 Minuten länger. 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

0: den ganzen Tag Radioton. Läuft einer dieser beiden Songs zwischen 5 und 10 in der Radioton Morning Show? Alex Warren Ordinary. Und Rihanna Umbrella anrufen.
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2: Cool. Der Kunde steht so drüben, der guckt schon.
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20: Aktuell gibt's bei uns bedeckt bei 17 Grad in Blaufelden, 16 Grad in Geildorf und 17 Grad in Wertheim. Vormittags fällt stellenweise noch leichter Regen und der Himmel bleibt erstmal oft grau. Später setzt sich trockenes Wetter mit mehr Sonne durch. Dazu steigen die Temperaturen heute noch auf knapp 29 Grad. In der Nacht sinken die Werte bei uns auf etwa 8 bis 16 Grad ab. Morgen wird's dann sehr warm mit viel Sonne und nur ein paar Wolken.
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21: Achtung, auf der A8 München Richtung Stuttgart zwischen Merklingen und der Ausfahrt Hohenstadt. Durch eine Tagesbaustelle sind dort Baustellenfahrzeuge unterwegs. Auf der A81 Heilbronn Richtung Stuttgart ist zwischen Ludwigsburg Süd und Stuttgart-Zuffenhausen wegen einer Unfallaufnahme die Richtungsfahrbahn gesperrt. Auf der B19 bei Geildorf zwischen Geildorf-Großaltdorf und Geildorf kommt ihr nur dicht durch, plant mindestens 10 Minuten mehr ein. Und auf der B466 Mühlhausen im Täle Richtung Heidenheim an der Brenz zwischen Steinheim-Söhnstetten und Heidenheim/B19 ist ebenfalls dichter Verkehr. Ihr braucht mindestens 8 Minuten länger. Noch mehr Verkehr ausführlich zum Nachlesen findet ihr auf radioton.de und in unserer App.
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0: geht's weiter nach der Wahl in Sachsen-Anhalt. Radio Thun bei der Arbeit mit Patrick Berger hier. Und da sind ja viele Fragen im Raum aktuell. Arbeiten AfD und BSW zusammen? Gibt's eine Minderheitenregierung? 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Um 13.30 Uhr, da will sich Bundeskanzler Friedrich Merz äußern. 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

0: Montagvormittag, Radioturm bei der Arbeit mit Patrick Berger und mit der besten aktuellen Musik, gleich nach 12. Benson Boone bringt uns gut in die Mittagspause und George Ezra. Millennium Hit, Blame It On Me, das und mehr gibt's gleich bei uns. Bleibt dran!
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14: Ich bin Anna Löwer. In Sachsen-Anhalt dürfte die Regierungsbildung ziemlich kompliziert werden. Die AfD ist Wahlsieger, hat aber keine absolute Mehrheit. Eine Zusammenarbeit mit CDU, SPD, Grünen und Linken ist ausgeschlossen. Damit rückt das BSW in den Fokus. Das schließt eine Zusammenarbeit mit der AfD zumindest nicht aus. Der Angriff auf die Stromversorgung in Ostsachsen hat größere Ausmaße als bisher angenommen. Inzwischen wurden über 20 Sprengvorrichtungen entdeckt und entschärft. Die Polizei fahndet weiter nach einem 48-Jährigen. Er soll auch hinter ähnlichen Vorfällen in Brandenburg und NRW stecken. Wer aufs E-Auto setzt, spart deutlich. Laut einer Studie war das E-Auto schon letztes Jahr ein Drittel günstiger als ein vergleichbarer Verbrenner. Dieses Jahr dürfte der Unterschied wegen der hohen Spritpreise noch größer werden. Außerdem sind die Kaufpreise für E-Autos gesunken, auch weil Batterien deutlich billiger geworden sind. Nord- und Ostsee sind in diesem Sommer ungewöhnlich warm geworden. Das hat das Bundesamt für Seeschifffahrt und Hydrographie festgestellt. Im Schnitt waren sie knapp 1 Grad wärmer als im langjährigen Durchschnitt. Das hat Folgen. Unter anderem breiten sich Algen dadurch deutlich schneller aus. Rückt das Ende des Ukraine-Kriegs tatsächlich näher? Von den Verhandlungen einer US-Delegation mit Präsident Zelensky in Kiew gibt es erste positive Signale. Die Amerikaner sprechen von Kompromissen auf beiden Seiten. Vorher hatten sie auch in Russland mit Kreml-Chef Putin verhandelt.
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15: Aktuell gibt's bei uns überwiegend trockene Abschnitte. Dazu ist der Himmel teils wolkig. In Gundelsheim liegen die Temperaturen gerade bei 21 Grad. In Güglingen sind es 23 Grad und in Igersheim misst ihr 20 Grad. Bis heute Nacht bleibt's erst noch ruhig. Später ziehen nur noch wenige Schauer durch und die Werte gehen auf rund 17 Grad zurück. Morgen wird's wieder sehr warm, mit viel Sonne und nur einzelnen Wolken zwischendurch.
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16: A81 Würzburg Richtung Heilbronn. Zwischen Neuenstadt am Kocher und dem Kreuz Weinsberg liegt ein Unfall. Die Unfallaufnahme blockiert rechts und den Standstreifen. A81 Heilbronn Richtung Stuttgart. Vorsicht an der Ausfahrt Stuttgart-Zuffenhausen. Dort läuft eine Unfallaufnahme auf dem rechten Fahrstreifen. Außerdem auf der B466 Mühlhausen im Täle Richtung Heidenheim an der Brenz. Zwischen Steinheim-Söhnstetten und Heidenheim B19 dichter Verkehr plant etwa 9 Minuten mehr ein. Und auf der B19 gingen an der Brenz Richtung Ahlen zwischen Ahlen-Oberkochen Nord und Ahlen-Unterkochen dichter Verkehr. Ihr braucht ungefähr 6 Minuten länger. Noch mehr Verkehr ausführlich zum Nachlesen findet ihr auf radioton.de und in unserer App.
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0: Wenn ihr morgens mal so richtig lachen wollt, dann schaltet einfach die Radioton Morning Show ein. Ja, mit Caro und dem Megis, letzterer, ja unser Mann fürs Lustige. Ab sofort mit einer neuen Comedy-Serie, Megis Zeitreise heißt sie. Und da schaut er sich immer wieder mal ja, irgendwelche kuriosen Ereignisse der Menschheitsgeschichte an. Heute zum Beispiel vor 113 Jahren, da hat man tatsächlich wissenschaftlich belegt, dass Autoabgase, Überraschung, ungesund und schädlich sind. Megis hat sich dazu mal überlegt, wie das Leben wohl vorher ausgesehen hat, als die Autoabgase noch nicht als schädlich galten.
1: Ach, Liebling, Kinder, freut mich wirklich, dass wir es mal wieder geschafft haben, in der Garage zu frühstücken. Das hatten wir lang nicht mehr. Ach, Entschuldigung, wie dumm von mir. Der Golf ist ja noch aus. Ah, herrlich, da wird man doch gleich richtig wach. Ja, ja, ich mache auch gleich das Fenster zu, nachdem der LKW da vorbeigefahren ist. Super, super. Da brauchen wir heute gar keinen Salat mehr essen. Hey, Sören, muss die Schokomilch jetzt wirklich sein? Denk doch mal an deine Gesundheit, Mensch.
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12: Aktuell gibt's bei uns überwiegend trockene Abschnitte. Dazu ist der Himmel teils wolkig. In Gundelsheim liegen die Temperaturen gerade bei 21 Grad. In Güglingen sind es 23 Grad und in Igersheim misst ihr 20 Grad. Bis heute Nacht bleibt's erst noch ruhig. Später ziehen nur noch wenige Schauer durch und die Werte gehen auf rund 17 Grad zurück. Morgen wird's wieder sehr warm mit viel Sonne und nur einzelnen Wolken zwischendurch.
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14: Auf der A3 Würzburg Richtung Frankfurt zwischen Wertheim-Lenkfurt und Marktheidenfeld liegen Reifenteile auf der Fahrbahn. Passt da bitte besonders auf. Vorsicht auf der A81 Heilbronn Richtung Stuttgart an der Ausfahrt Stuttgart-Zuffenhausen. Dort läuft eine Unfallaufnahme auf dem rechten Fahrstreifen. Und auf der A81 Würzburg Richtung Heilbronn zwischen Neuenstadt am Kocher und dem Kreuz Weinsberg gibt's eine Tagesbaustelle. Achtet dort auf Baustellenfahrzeuge. Auf der B19 Aalen Richtung Giengen an der Brenz zwischen Aalen-Unterkochen und Aalen-Oberkochen-Nord habt ihr dichten Verkehr. Da ist stockender Verkehr. Noch mehr Verkehr ausführlich zum Nachlesen findet ihr auf radioton.de und in unserer App.
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0: Radioton an diesem besonderen Montag nach der Landtagswahl in Sachsen-Anhalt. Da könnte ja das BSW eine gewichtige Rolle spielen, aber auch da rumort es ordentlich. Zumindest im Nachbarbundesland in Thüringen, da waren ja die letzten Tage schon viele Mitglieder ausgetreten, auch Minister. Und jetzt heißt es ganz aktuell, dass sich die komplette Thüringer Landtagsfraktion des Bündnis Sarah Wagenknechts des BSWs auflösen will. Stattdessen haben die jetzt schon eine neue Partei gegründet. Thüringen gerecht heißt die. Welchen Einfluss das auf das BSW in Sachsen-Anhalt hat, das wird sich zeigen. Wir schauen in einer knappen Stunde mal auf Bundeskanzler Friedrich Merz und die CDU. Die wollen sich nämlich offiziell äußern ab 13:30 ungefähr. Alles Wichtige, was Friedrich Merz zu sagen hat, immer aktuell bei uns.
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0: Radioton bei der Arbeit ist hier und bevor gleich die Telefonleitungen explodieren, ihr achtet ja auf unsere 1000-Euro-Hits Umbrella von Rihanna und Ordinary von Alex Warren. Immer in der Radioton Morning Show von 5 bis 10 gibt es mindestens 500 Euro dafür. Gleich haben wir auch Alex Warren dabei, aber nicht mit Ordinary, sondern mit der besten aktuellen Musik. Fever Dream. Hat so viele gute Hits, der Mann. Fever Dream haben wir gleich, noch ganz viel mehr nach 13 Uhr bei uns. Bleibt dran.
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17: Ich bin Anna Löwer. Für die Bundesregierung in Berlin wird die Luft nach dem AfD-Erdrutschsieg in Sachsen-Anhalt dünner. Die SPD stellt offen den schwarz-roten Reformkurs in Frage. Die CDU dagegen will ihn weiterführen. Spitzenvertreter der Union versuchen außerdem, eine Kanzlerdebatte um Friedrich Merz zu verhindern. Statt Autos werden im VW-Werk in Osnabrück künftig Rüstungsgüter, darunter Teile für ein Raketenabwehrsystem, gebaut. Der Standort wird vom Land Niedersachsen und einem Investor übernommen. 3/4 der bisherigen VW-Jobs sollen nach der Übernahme in dem Werk erhalten bleiben. Nord- und Ostsee sind in diesem Sommer ungewöhnlich warm geworden. Das hat das Bundesamt für Seeschifffahrt und Hydrographie festgestellt. Im Schnitt waren sie knapp 1 Grad wärmer als im langjährigen Durchschnitt. Das hat Folgen. Unter anderem breiten sich Algen dadurch deutlich schneller aus. Wer aufs E-Auto setzt, kommt deutlich günstiger voran als im Verbrenner. Laut einer Studie war es im E-Auto schon letztes Jahr ein Drittel günstiger als im vergleichbaren Verbrenner, auch weil Batterien billiger geworden sind. Dieses Jahr dürfte der Unterschied wegen der hohen Spritpreise noch deutlich größer ausfallen. Es ist ein großer Schritt bei der Energiewende. Im sächsischen Boxberg entsteht jetzt einer der leistungsfähigsten Batteriespeicher Deutschlands. Er soll Schwankungen bei der Wind- und Solarenergie überbrücken und rein rechnerisch rund 640.000 Haushalte 4 Stunden lang mit Strom versorgen.
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18: Aktuell gibt's bei uns überwiegend trockene Abschnitte. Dazu ist der Himmel teils wolkig. In Gundelsheim liegen die Temperaturen gerade bei 21 Grad. In Güglingen sind es 23 Grad und in Igersheim misst ihr 20 Grad. Bis heute Nacht bleibt's erst noch ruhig. Später ziehen nur noch wenige Schauer durch und die Werte gehen auf rund 17 Grad zurück. Morgen wird's wieder sehr warm mit viel Sonne und nur einzelnen Wolken zwischendurch.
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19: Vorsicht auf der A81 Heilbronn Richtung Stuttgart. An der Ausfahrt Ludwigsburg Süd liegt auf dem linken Fahrstreifen eine ungesicherte Unfallstelle. Auch auf der A3 Frankfurt Richtung Würzburg zwischen Wertheim-Lengfurt und Helmstadt steht ein defektes Fahrzeug. Die B29 ist in Höhe Gmünder-Einhorn-Tunnel in beiden Richtungen gesperrt. Und auf der B19 Ahlen Richtung Giengen an der Brenz zwischen Ahlen-Unterkochen und Ahlen-Oberkochen-Nord ist dichter Verkehr. Plant etwa 15 Minuten mehr ein. Noch mehr Verkehr, ausführlich zum Nachlesen, findet ihr auf radioton.de und in unserer App.
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3: Ist nicht blöd, das gibt 500 Euro.
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0: Und ihr macht's wie Steffi und achtet einfach weiter auf den Radioton Millennium Hit von Rihanna.

0: Und ihr achtet natürlich auch auf die beste aktuelle Musik von Alex Lauren. Ordinary. 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

0: ganzen Tag Radioton. Läuft einer dieser beiden Songs zwischen 5 und 10 in der Radioton Morning Show? Alex Warren Ordinary. Und Rihanna Umbrella anrufen.
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2: Cool. Der Kunde steht so drüben, der guckt schon.
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11: Aktuell gibt's bei uns überwiegend trockene Abschnitte. Dazu ist der Himmel teils wolkig. In Gundelsheim liegen die Temperaturen gerade bei 21 Grad. In Güglingen sind es 23 Grad und in Igersheim misst ihr 20 Grad. Bis heute Nacht bleibt's erst noch ruhig. Später ziehen nur noch wenige Schauer durch und die Werte gehen auf rund 17 Grad zurück. Morgen wird's wieder sehr warm mit viel Sonne und nur einzelnen Wolken zwischendurch.
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13: Die B29 ist in Höhe Gmünder Einhorntunnel in beiden Richtungen gesperrt. In Schwäbisch Gmünd staut es sich dazu zwischen der Anschlussstelle Schwäbisch Gmünd Ost und Schwäbisch Gmünd Mitte. Plant etwa 17 Minuten mehr ein. Auf der B466 Mühlhausen im Täle Richtung Heidenheim an der Brenz geht zwischen Steinheim-Söhnstetten und Heidenheim B19 fast nichts mehr voran. Ihr braucht da rund 8 Minuten länger. Und auf der B19 Aalen Richtung Giengen an der Brenz stockt es zwischen Aalen-Unterkochen und Aalen-Oberkochen Nord. Da kommen etwa 7 Minuten plus dazu. 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
14: Was passiert jetzt nach der Wahl in Sachsen-Anhalt? Diese Fragen, die stellen sich viele und Bundeskanzler Friedrich Merz, der will Antworten geben. Wir haben für euch gleich mal live mit im Blick, was da genau passiert in Berlin, wie sich Merz und wie sich die CDU äußert jetzt am Tag nach der Wahl in Sachsen-Anhalt. In dieser halben Stunde alle aktuellen Infos von mir, Patrick Berger, und Radioton-Nachrichtenmann Maxi Schwab. Bleibt auf jeden Fall dran.
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1: Der Montagmittag nach der Wahl in Sachsen-Anhalt. Wir haben die aktuellen Reaktionen für euch im Blick. In diesen Minuten tritt Bundeskanzler Friedrich Merz vor die Presse. Und heute Vormittag gab es ja auch schon ein Treffen des CDU-Bundesvorstands. Davon offiziell bekannt ist noch nichts. Aber die Bild-Zeitung, die will die ein oder anderen Äußerungen mitbekommen haben. Radio Thun Nachrichtenmann Maxi Schwab.
2: Ja, demnach war Merz wohl ziemlich entsetzt. Er soll von einer sich anbahnenden rechtsradikalen Regierung und einem rechtsradikalen Ministerpräsidenten in Sachsen-Anhalt gesprochen haben. Und man könne nicht zur Tagesordnung einfach so übergehen, hat er wohl auch gesagt. Außerdem ist die Rede von einer tiefen Zäsur für die CDU. Merz soll aber gleichzeitig intern auch gesagt haben, dass die Partei zusammenhalten solle und jede öffentliche Äußerung gegen die CDU natürlich der CDU selbst schade. So schreibt es zumindest die Bild.
1: Ja, umso mehr können wir gespannt sein, was Friedrich Merz öffentlich sagen wird. Tritt in diesen Minuten nämlich vor die Presse. Und was er sagt, das erfahrt ihr natürlich auch in den nächsten Minuten dann sofort bei uns.
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1: 13 Uhr, gleich 48 Minuten haben wir es. Ich bin Patrick Berger, bei mir im Studio ist Radio Thun Nachrichtenmann Maxi Schwab. Wir wollen sprechen über die Landtagswahl in Sachsen-Anhalt. Bundeskanzler Friedrich Merz in diesen Minuten vor der Presse. Maxi, du verfolgst das für uns. Was hat er denn gesagt?
2: Ja, also Friedrich Merz ist erschüttert über die Ergebnisse in Sachsen-Anhalt. Über 60% der Wähler dort haben antidemokratisch gewählt. Mhm. Und ja, als nächstes möchte er eben die Reform weiter anstoßen. Der möchte die Reform emotional den Menschen näher bringen.
1: Und da haben wir gerade mal rein, was er gesagt hat.
3: Meine Damen und Herren, ich weiß, dass auch meine Person Dauerthema in diesem Wahlkampf war. Wir wissen, dass die Reformen Dauerthema in diesem Wahlkampf waren und sie werden es bleiben. Aber ich will für meine Person festhalten, unser Land braucht grundlegende Reformen.
1: Ja, also bald weiter am Kurs fest, kann man sagen.
2: Ja, und ich habe jetzt auch nichts irgendwie davon gehört, dass er sich Gedanken über einen möglichen Rücktritt macht. Das ist dann interessant zu sehen, was jetzt passiert in den nächsten Wahlen in Mecklenburg-Vorpommern und Berlin.
1: Das stimmt.
2: Ja, wenn es da weiter so geht, dann macht er sich vielleicht auch Gedanken, wie es weitergehen kann, innenpolitisch.
1: Du hast gerade eben noch das Thema Emotionalität angesprochen.
2: Ja, also wie ich es verstanden habe, ist es einfach so, dass er gemeint hat, die Menschen, die werden nicht emotional genug abgeholt von der Regierung. Es sind nur Zahlen, er hat nur von BWLern geredet. Mhm. Das nimmt jetzt die Menschen nicht wirklich mit und ich glaube, jetzt möchte er mit der Regierung in Zukunft eben darauf hinaus, dass die Menschen emotionaler mehr abgeholt werden, dass man die Reform besser erklärt, dass man nicht nur mit Zahlen jongliert.
1: Er war auch nochmal ganz kurz rein.
3: Dass wir sie auch nicht nur rational begründen, sondern emotional vermitteln müssen, ist jetzt eine gemeinsame Aufgabe, der ich mich auch stelle. Es geht um nicht mehr und um nicht weniger, als um die Zukunft unseres Landes und die Chancen unserer Kinder und Enkelkinder.
1: Sagt Bundeskanzler Friedrich Merz. Wir haben das ganze Thema für euch natürlich weiter den ganzen Nachmittag im Blick. Gerade eben stand er vor der Presse. Bis dahin schon mal vielen Dank dir. Maxi Schwab aus den Radio Thun Nachrichten.
0: Sehr gern. 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

0: Ton mit Patrick Berger und gleich nach 14 Uhr mit Max Peter. Er hat natürlich die beste aktuelle Musik für euch mit dabei von Olivia Dean, Man I Need und ein Radioton Millennium Hit. Von Sia, Never Give Up. Gebt auch nicht auf. Wir gehen zusammen in diesem Montagnachmittag gleich mit Max. Viel Spaß dabei.
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18: Ich bin Mia Hin. Wackelt jetzt auch der Kanzler? Nach dem Erdrutschsieg der AfD in Sachsen-Anhalt sprechen die Spitzen von Schwarz-Rot im Bund von einer Zäsur. Während die SPD die Reformen in Frage stellt, will die CDU aber Kurs halten und versucht auch, eine Personaldebatte über Friedrich Merz zu verhindern. Entwarnung in Berlin. Der Brand in einem Umspannwerk heute Morgen in Mitte war ein technischer Defekt. Unterdessen sind die Ausmaße des Angriffs auf die Stromversorgung in Ostsachsen größer als angenommen. Inzwischen wurden dort über 20 Sprengvorrichtungen gefunden. Es ist ein großer Schritt bei der Energiewende. Im sächsischen Boxberg entsteht jetzt einer der leistungsfähigsten Batteriespeicher Deutschlands. Er soll Schwankungen bei der Wind- und Solarenergie überbrücken und rein rechnerisch rund 640.000 Haushalte 4 Stunden lang mit Strom versorgen können. Nord- und Ostsee sind in diesem Sommer ungewöhnlich warm geworden. Das hat das Bundesamt für Schifffahrt und Hydrographie festgestellt. Im Schnitt waren sie knapp 1 Grad wärmer als im langjährigen Schnitt. Das hat Folgen. Unter anderem breiten sich Algen dadurch deutlich schneller aus.
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0: Der goldene Herbst, wir sehen ihn, wenn wir gerade aus dem Fenster schauen, mit 28 Grad in Heilbronn, 28 in Bad Mergentheim, 27 in Aalen und 26 Grad in Heidenheim. Hier und da auch ein paar Wolken, aber immer mal wieder blinkt die Sonne durch und das teils auch kräftig. Heute Nacht können wir uns dann auf rund 12 bis 14 Grad einstellen. Der Radioton 3 Tage Wettertrend, morgen bis 30 Grad überall und Sonne pur. Erst ab Mittwoch kommen wieder mehr Wolken auf, dann sind hier und da auch Regenschauer drin bei maximal 18 Grad zwischen Kraichgau und Ostalb.
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0: Um 2:02 schauen wir auf die B29, Schwäbisch Gmünd, zwischen Schwäbisch Gmünd West und Schwäbisch Gmünd Mitte haben wir dichten Verkehr. Hier braucht ihr mindestens 15 Minuten länger durch aktuell. Dann B466 Heidenheim an der Brenz Richtung Mühlhäusel im Tädel, zwischen Heidenheim B19 und Sontheimer Witzhäusle. Gefahr durch ein defektes Fahrzeug. Dichter Verkehr hier mindestens 8 Minuten braucht ihr hier länger. Dann schauen wir auf die A6 Mannheim Richtung Heilbronn, zwischen Wiesloch-Rauenberg und Sinsheim, auch ein kaputter Wagen. Genauso auch auf der A8 Stuttgart Richtung München zwischen Eichelberg und Mühlhausen. Und die Blitzer, die wollen wir auch nicht außer Acht lassen. Einer steht in Gerstetten in der Leinbergstresle. Da sind 100 erlaubt. Dann wird geblitzt in Heilbronn in der Helmholtzstraße, 30er-Zone. Und in Ellwangen in der Dahlkinger Straße immer noch ein Moblitzer. Ein mobiler Blitzer. Das ist ein Blitzeranhänger, ganz genau. 30er-Zone. Also Fuß vom Gas. Wenn ihr noch was habt, 0800 50 65 3x die 0. Allen gute Fahrt.
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0: Ja, die AfD triumphiert, die CDU stürzt ab und Deutschland blickt auf Sachsen-Anhalt. Doch wie wird das Wahlergebnis eigentlich im Ausland bewertet? Von Großbritannien über Polen und Tschechien bis hin nach Italien. Die Schlagzeilen fallen deutlich aus. Wir sprechen drüber gleich um 14:45 und schauen auch auf die Statements von Friedrich Merz. Ich bin Max Peter. Wir starten in den Nachmittag gemeinsam mit Olivia Dean. Man I Need. Kommt gut rein in euren Feierabend.
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0: Radioton am Montag mit Max Peter. Natürlich blicken wir auch am Nachmittag auf die Landtagswahl in Sachsen-Anhalt. Die sorgt international für Aufsehen. Der AfD-Erfolg und der Absturz der CDU werden in den Nachbarländern aufmerksam beobachtet. Die British Times spricht von einer persönlichen Demütigung für Kanzler Friedrich Merz. In Tschechien heißt es, Deutschland stehe vor einem Umbruch, und Italiens La Repubblica spricht von einer schwarzen Welle der AfD. International wird das Ergebnis damit als Warnsignal für die deutsche Politik gewertet. Und Bundeskanzler Friedrich Merz, der hat sich am Mittag zum Ausgang der Wahl in Sachsen-Anhalt geäußert.
1: Wenn fast 60% der Wählerinnen und Wähler in einem Bundesland bei sehr hoher Wahlbeteiligung politische Parteien wählen, die die demokratischen Institutionen und Spielregeln unseres Landes grundlegend in Frage stellen, dann ist das ein Wahlergebnis, mit dem wir nicht zur Tagesordnung übergehen können.
0: Eine Aussage in seinem Statement zum Wahlergebnis, der er das hinzugefügt hat.
1: Ich will deshalb allen Menschen in unserem Land versichern, unsere Institutionen sind wehrhaft und stabil. Unser Grundgesetz schützt und garantiert diese Ordnung. Und die von mir geführte Bundesregierung wird dafür sorgen, dass das Grundgesetz durchgesetzt wird.
0: Bundeskanzler Friedrich Merz in seinem ersten Statement zum Wahlausgang gestern in Sachsen-Anhalt. Die AfD gewinnt mit 43,8% der Stimmen, verpasst aber die absolute Mehrheit.
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10: 30 Grad messen wir aktuell in Heilbronn, 26 in Bad Mergentheim, 29 in Schwäbisch Hall und 30 Grad auch in Aalen. Dazu ein paar Wölkchen, aber die Sonne, die funkt schon richtig kräftig immer mal wieder dazwischen. Heute Nacht dann Temperaturen bis maximal 14 Grad. Die Bettdecke darf also wieder mitspielen. Und der Radio Thun 3-Tage-Wettertrend ist auch überzeugend. Jedenfalls morgen dann bekommen wir nämlich bis zu 30 Grad und Sonne pur ab. Erst ab Mittwoch wird es dann wieder wolkiger, Schauer sind möglich und die Temperaturen stürzen auf maximal 18 Grad ab. Kurz gesagt, heute und morgen Sommer, Mittwoch Herbst.
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10: Halb drei ganz genau. Wir schauen auf die B29 Stuttgart Richtung Aalen zwischen Lorch Ost und Schwäbisch Gmünd Mitte. Dichter Verkehr hier, braucht ihr mindestens 29 Minuten. Minuten länger durch. Dann B29 zwischen Schwäbisch Gmünd Ost und Anschlussstelle Schwäbisch Gmünd Mitte. Warum ist das jetzt hier doppelt aufgezeigt? Da interessiert uns nicht mehr, haben wir eben schon abgehandelt. Dann B27 Heilbronn Richtung Stuttgart.

0: Zwischen Bissingen Südumgehung und Ludwigsburg Nord Industriegebiet Tammerfeld. Dichter Verkehr, ihr braucht 12 Minuten länger durch. Und auf der B19 ist noch was los in Gingen an der Brenz Richtung Aalen. Zwischen Aalen Oberkochen Nord und Aalen Unterkochen. Dichter Verkehr, ihr braucht rund 10 Minuten länger nochmal. Dann Gefahr durch Gegenstände. Eine Plane auf allen Fahrstreifen auf der A6 Heilbronn Richtung Mannheim zwischen Sinsheim und Wiesloch-Rauenberg. Ganz vorsichtig hier bitte fahren. Und Gegenstände, nämlich ein Scheinwerfer, liegt auch auf der A7 Ulm Richtung Würzburg zwischen Aalen Oberkochen und Agnesburg-Tunnel. Also auch hier Fuß vom Gas und vorsichtig fahren. Da könnte es sonst rumpeln ein bisschen. Schauen wir auf die Blitzer. Ein Mobiler steht in Gerstetten im Leinberg-Sträßle. Hier sind 100 erlaubt. Vorsichtig fahren. Dann wird in Heilbronn geblitzt. Und zwar in der Helmholtzstraße nach wie vor, 30er-Zone. Und in Ellwangen, in der Dalkinger Straße, steht auch noch ein Blitzeranhänger. Hier dürft ihr auch 30 fahren. Alles zum Nachhören und Nachlesen auf radioton.de oder in unserer Radioton-App. Und wenn ihr noch was habt, 0800 50 65 3 mal die 0. Ich bin Max Peter, Jod Radioton, mit Kamerad jetzt.
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0: 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So, und jetzt wollen wir natürlich so ein bisschen näher was erfahren über die Künstlerin hinter dem 1000-Euro-Hit Umbrella. Und das macht Radioton-Vormittagsmoderator Patrick Berger. Auf den 1000-Euro-Hit Umbrella schaut er und natürlich auf Rihanna, aber das natürlich in allererster Linie.
1: Von der Schulbühne auf Barbados direkt ins internationale Rampenlicht. Mit 14 gründet Rihanna mit zwei Klassenkameradinnen eine Mädchenband. Ein Produzent hört sie singen, lädt Rihanna ein und aus den Demos wird 2005 ihr erster Hit Pon de Replay. Und dann geht's Schlag auf Schlag, ihr wirklicher Durchbruch Umbrella. Es folgen weitere Hits wie We Found Love oder Diamonds. Rihanna erfindet sich dabei immer wieder neu.
2: So I made it to Harvard. Never thought I'd be able to say that in my life.
1: Tatsächlich, von der Howard-Universität wird sie für ihr Engagement für die Gemeinschaft geehrt.
2: I know that each and every one of you has the opportunity to help someone else. All you need to do is help one person, expecting nothing in return.
1: Aus dem Teenager-Star ist längst eine Unternehmerin und auch Wohltäterin geworden. Mit einer ihrer Foundations unterstützt sie unter anderem Bildungs- und Gesundheitsprojekte. Von Barbados nach ganz oben. Rihanna gehört laut Forbes und Time Magazine zu den einflussreichsten Personen der Welt und hat vor allem Einfluss auf eure nächsten Wocheneinkäufe.
0: 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Alle Infos zu den 1000 Euro Hits findet ihr nochmal auf radioton.de und in unserer Radioton-App. Und jetzt gibt es eine weitere tolle Frau bei Radioton, Celine Dion.

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0: Wer kommt da auf uns zu mit schweren Schritten und fetzigen Beats auf den Schultern? Ja, es sind Faithless und Bebe Rexha. New Religion habe ich nach 3 für euch und mehr beste aktuelle Musik mit Shakira und Die Die. Dazu jetzt einen schönen Kaffee und ein paar Kekse und der Nachmittag ist gerettet, oder? Hoffe, ihr habt beides zur Hand, ganz nach dem Motto.
1: Kekse, ich liebe Kekse.
0: Ja, ich liebe Kekse, hab ein bisschen Hunger. Radioton gemeinsam durch den Nachmittag und da sind wir gut gelaunt und hungrig.
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17: Ich bin Mia Hin. Es ist die schwerste Wahlniederlage, die CDU seit Jahrzehnten eingefahren hat. Das hat Kanzler Merz nach der Sachsen-Anhalt-Wahl gesagt. Er sei schockiert über den Sieg der AfD und kündigte Konsequenzen auch auf Bundesebene an. Am eingeschlagenen Reformkurs will er zusammen mit der SPD aber festhalten. AfD-Spitzenkandidat Siegmund will in Sachsen-Anhalt regieren. Er spricht von einem ganz klaren Regierungsauftrag. Weil es aber nicht zur absoluten Mehrheit gereicht hat, will die AfD mit einzelnen Abgeordneten oder einer Fraktion nach einer Mehrheit suchen. Bis auf das BSW haben bisher alle abgewunken. Der Angriff auf die Stromversorgung in Ostsachsen hat größere Ausmaße als bisher angenommen. Inzwischen wurden über 20 Sprengvorrichtungen entdeckt und entschärft. Die Polizei fahndet weiter nach einem 48-Jährigen. Er soll auch hinter ähnlichen Vorfällen in Brandenburg und NRW stecken. Wer aufs E-Auto setzt, kommt deutlich günstiger voran als im Verbrenner. Laut einer Studie war es im E-Auto schon letztes Jahr ein Drittel günstiger als im vergleichbaren Verbrenner, auch weil Batterien billiger geworden sind. Dieses Jahr dürfte der Unterschied wegen der hohen Spritpreise noch deutlich größer ausfallen.
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0: 30 Grad messen wir aktuell in Heilbronn, 26 in Bad Mergentheim, 29 in Schwäbisch Hall und 30 Grad auch in Aalen. Dazu ein paar Wölkchen, aber die Sonne, die funkt schon richtig kräftig immer mal wieder dazwischen. Heute Nacht dann Temperaturen bis maximal 14 Grad. Die Bettdecke darf also wieder mitspielen. Und der Radioton 3 Tage Wettertrend ist auch überzeugend. Jedenfalls morgen, dann bekommen wir nämlich bis zu 30 Grad und Sonne pur ab. Erst ab Mittwoch wird es dann wieder wolkiger, Schauer sind möglich und die Temperaturen stürzen auf maximal 18 Grad ab. Kurz gesagt, heute und morgen Sommer, Mittwoch Herbst.
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0: Und am meisten Verkehr haben wir aktuell auf der B29 zwischen Schwäbisch Gmünd Ost und Schwäbisch Gmünd Mitte. Dichter Verkehr, 26 Minuten Zeitverlust müsst ihr hier einplanen. Dann schauen wir auf die A8 München Richtung Stuttgart zwischen Ulm West und Ausfahrt Hohenstadt. 4 Kilometer stockender Verkehr, 5 Minuten dauert es hier länger durch. Und auf der B27 Heilbronn Richtung Stuttgart zwischen Bissingen Südumgehung und Ludwigsburg Nordindustriegebiet Tammerfeld haben wir auch dichten Verkehr, 13 Minuten plus. Und noch die B29 zwischen, nein, die hatten wir schon, die wird mir hier immer doppelt angezeigt, Entschuldigung. Gehen wir aber hier rauf, auf die B298 Geildorf Richtung Schwäbisch Gmünd zwischen Mutlangen Süd, Stauferklinik und Schwäbisch Gmünd B29. Da haben wir noch aktuell 8 Minuten Zeitverlust aufgrund von dichtem Verkehr. Fahrt bitte aber auch vorsichtig auf der A3 Frankfurt Richtung Würzburg zwischen Würzburg Kist und Würzburg-Heilingsfeld, Gefahr durch ein defektes Fahrzeug. Das gilt auch für die A3 Würzburg Richtung Nürnberg zwischen Würzburg-Randersacker und Rottendorf und auf der A6 Nürnberg Richtung Heilbronn zwischen Schwäbisch Hall und Kupferzell ebenfalls ein kaputter Wagen hier. Die Blitzer bedienen uns ja auch heute, hoffentlich nicht mit dem Abkassieren. In Greilsheim wird geblitzt, in der Schillerstraße, 30er-Zone, hat uns Radiotonhörerin Renate eben durchgegeben. Dann in Heilbronn, in der Oststraße wird abkassiert, ebenfalls 30. Und in Bönnigheim, in der Burgstraße, steht ein mobiler Blitzer auch in der 30er-Zone. 0800 50 65 3x die 0. Ihr habt noch was, gebt's gerne durch.
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0: In ganz genau einer Woche beginnt das neue Schuljahr in Baden-Württemberg. Oder wie viele Eltern dazu sagen, die 6 Wochen unbezahlter Daueranimateurjob sind endlich vorbei. Ja, durch die letzte Woche, Ferien, gehen wir gemeinsam auch heute mit der besten aktuellen Musik und Bibi Rexha zusammen mit Faithless. Ich bin Max Peter. Schönen Montag.
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0: Bad Name, Radioton am Montag. Und wir blicken nochmal auf das Wahlbeben in Sachsen-Anhalt. Die AfD kommt ja mit einem Ergebnis von 43,8% auf ein historisches Hoch. Die CDU, die den aktuellen Ministerpräsidenten stellt, fährt ein historisches Tief von 17,2% ein. Thomas König ist Politikwissenschaftler der Uni Mannheim. Herr König, viele fragen sich jetzt, wie geht es weiter, auch bei uns in Baden-Württemberg? Wie geht es denn jetzt weiter in Sachsen-Anhalt nach Wahlkampf und mit dem Ergebnis von gestern?
1: Die AfD, der ist es ja gelungen, mit einem Sammelsurium an Vorschlägen sehr viele unterschiedliche Wählergruppen an sich zu binden. Mhm. Und jetzt kommt das Problem des Regierens. Nicht? Das führt ja dann zwangsläufig, das haben wir auch bei anderen Parteien schon gesehen, wenn man vor der Wahl große Versprechen macht, die man hinterher nicht einhalten kann, dass das zu erhöhten Frustrationen führt. Mhm.
0: Also heißt, die müssen dann erstmal machen, wenn sie wirklich regieren sollten. Jetzt sprechen viele Politiker, unter anderem auch Friedrich Merz, von einem desaströsen Ergebnis für die CDU. Was bedeutet diese Wahl, wenn wir auf Bundesebene schauen?
1: Sie muss ja Mehrheiten organisieren. Und da die AfD am rechten Rand steht, muss sie diese Mehrheiten links suchen. Mhm. Und damit geht sie genau in die Falle hinein, nämlich, dass sie eben sozusagen rechts versprochen hat und links dann regiert. Und das musste jetzt die AfD machen. Das heißt, für den Bund kann es durchaus dazu sein, dass der Erfolg der AfD, dass der nicht mehr gewährleistet ist.
0: Sagt Thomas König von der Uni Mannheim in seiner kurzen Einschätzung zum Wahlausgang in Sachsen-Anhalt gestern. Vielen Dank.
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12: 30 Grad messen wir aktuell in Heilbronn, 26 in Bad Mergentheim, 29 in Schwäbisch Hall und 30 Grad auch in Aalen. Dazu ein paar Wölkchen, aber die Sonne, die funkt schon richtig kräftig immer mal wieder dazwischen. Heute Nacht dann Temperaturen bis maximal 14 Grad. Die Bettdecke darf also wieder mitspielen. Und der Radioton 3-Tage-Wettertrend ist auch überzeugend. Jedenfalls morgen dann bekommen wir nämlich bis zu 30 Grad und Sonne pur ab. Erst ab Mittwoch wird es dann wieder wolkiger, Schauer sind möglich und die Temperaturen stürzen auf maximal 18 Grad ab. Kurz gesagt, heute und morgen Sommer, Mittwoch Herbst.
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12: 15.30 Uhr, wir schauen auf die B27 Heilbronn Richtung Stuttgart. Zwischen Bissingen, Südumgehung und Ludwigsburg Nord. Da haben wir ganz klar dichten Verkehr. Mindestens 23 Minuten braucht ihr hier länger durch. Dann Backnang B14 zwischen Backnang West und Backnang Strümpfelbach. Auch viel los auf den Straßen. Aktuell 10 Minuten plus einberechnen. Und B19 noch gingen an der Brenz Richtung Aalen zwischen Aalen Oberkoch Nord und Aalen.

0: Bahnen unterkochen. Da haben wir dichten Verkehr. 7 Minuten dauert es hier länger durch. Sonst nur in Anführungsstrichen Gefahrenmeldungen. Vorsichtig fahren auf der A6 Nürnberg Richtung Heilbronn zwischen Öhringen und Bretzfeld. Gefahr durch Gegenstände auf allen Fahrstreifen. Da ist ein defekter LKW und der hat einiges verloren. Vorsichtig fahren und nochmal A6 Heilbronn Richtung Nürnberg zwischen Neuenstein, Kupferzell. Gefahr durch Metallteile auf den mittleren Fahrstreifen. Und A8 Stuttgart Richtung München zwischen Mühlhausen und Ausfahrt Hohenstadt. Gefahr durch ein defektes Fahrzeug. Alles zum Nachlesen natürlich für euch auf radioton.de. Schauen wir auf die Blitzer. Da steht einer in der Ziegelstraße in Aalen. Mobiler Blitzer ist das. 30er-Zone hat uns Radiotonhörerin Katharina durchgegeben. Danke dir. In Heilbronn in der Neckartalstraße steht in der 70er-Zone ein Blitzer. Hat uns Uwe nochmal bestätigt eben. Und auch in Unterkruppenbach auf der K2155 steht ein mobiler Blitzer. 70er-Zone hat uns eben auch nochmal Radiotonhörerin Ute durchgegeben. Danke auch dir. 0850 65 3 mal die 0. Wenn ihr was habt, meldet es gerne kostenlos durch. Max Peter hier jetzt mit Sarah.
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2: Ein Song über einen gestürzten König, der auf seine verlorene Macht zurückblickt. Nein, wir sind hier nicht im Soundtrack zu Herr der Ringe angekommen. Wir sind bei Coldplay und Viva la Vida, oder frei übersetzt Lebe das Leben. Coldplays erste Nummer 1 in den USA. Der Titel inspiriert von einer Wassermelone, tatsächlich genauer gesagt von einem Gemälde der mexikanischen Künstlerin Frida Kahlo mit dem Titel Viva la Vida Watermelons. Und das ist eben so eine Hymne, bei der man einfach nicht still sitzen kann, sondern mitgrölen muss. Für die es 2009 den Grammy für den besten Song des Jahres gab. Ganz nach dem Motto Krone weg, Grammy her. Viva la Vida, Coldplay bei Radio Ton. Ah, grandios an diesem Montag. 15

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12: Ich bin Maxi Schwab. Guten Tag. Am Montagmorgen kam es zu einem schweren Stadtbahnunfall in Heilbronn. Nahe der Haltestelle Harmonie ist am Vormittag eine Person von einer Stadtbahn erfasst und lebensgefährlich verletzt worden. Die Person war glücklicherweise beim Eintreffen der Rettungskräfte noch bei Bewusstsein und ansprechbar. Für die Unfallaufnahme war die S4-Strecke zwischen Öhringen und Schwaigern zeitweise dicht. Im Anschluss kam es dann zu weiteren Verzögerungen. Die Polizei ermittelt jetzt zu den Hintergründen des Vorfalls. Maxi Schwab, Radioton Heilbronn.
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13: Ich bin Mia Hin. Union und SPD wollen nach dem Wahlsieg der AfD in Sachsen-Anhalt Konsequenzen auf Bundesebene ziehen. CDU-Chef und Kanzler Merz sagt, er will schauen, wo man besser werden kann. Die SPD drängt unterdessen auf Änderungen bei den geplanten Reformen. Parteichefin Baas sagt, ein Weiter-so geht nicht. Die AfD bejubelt ihren Wahlsieg und sucht jetzt einen Mehrheitsbeschaffer. Entweder Abweichler aus anderen Fraktionen oder das BSW. Dessen Spitzenkandidat Schulze sieht inhaltliche Schnittmengen bei BSW und AfD. Die EU will in Grönland 200 Millionen Euro investieren. Einen entsprechenden Deal hat Kommissionschefin von der Leyen mit dem grönländischen Regierungschef unterzeichnet. Es geht zum Beispiel um mehr Zusammenarbeit bei Bildung, Fischerei und erneuerbaren Energien. Auch im August hat die Deutsche Bahn ziemlich gebummelt. Nur rund 54% der Züge kamen pünktlich ans Ziel. Das war gegenüber den Vormonaten nur eine leichte Verbesserung. Die Bahn macht die Rekordhitze dafür verantwortlich. Die habe unter anderem zu technischen Problemen geführt.
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14: Der goldene Herbst, wir sehen ihn, wenn wir jetzt gerade nach draußen schauen, aus dem Fenster mit 30 Grad in Heilbronn, 28 in Bad Mergentheim, 30 in Schwäbisch Hall und 32 sogar in Aalen. Also es ist wirklich wunderbar warm da draußen, mit Sonnenschein auch, teils kräftig durch die Wolken. Heute Nacht können wir uns dann auf rund 12 bis 14 Grad einstellen und der Radio Ton 3 Tage Wettertrend sagt auch, dass es morgen nochmal richtig schön wird mit Sonne pur und 30 Grad. Erst ab Mittwoch kommen dann wieder mehr Wolken auf, dann auch hier und da Regen bei maximal 18 Grad dann zwischen Kraichgau und Ostalb.
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14: 2 nach 4, wir schauen auf die B27 Heilbronn Richtung Stuttgart zwischen Bissingen, Südumgehung und Ludwigsburg Nordindustriegebiet Tammerfeld. Dichter Verkehr, hier braucht er aktuell noch 10 Minuten länger durch. Dann A6 Nürnberg Richtung Heilbronn zwischen Kirchberg und Ilshofen-Wolpertshausen, 2 Kilometer Stau. 7 Minuten plus. Auf Backnang schauen wir auch noch. B14 zwischen Backnang West und Backnang Strümpfelbach. Dichter Verkehr, hier dauert es aktuell 6 Minuten länger durch. Vorsichtig fahren bitte auf der A8 Stuttgart Richtung München zwischen Eichelberg und Mühlhausen. Da liegt ein Fahrzeug auf dem Standstreifen. Das ist da stehen geblieben, kaputtes. Und auf der A6 Heilbronn Richtung Mannheim zwischen Heilbronn unter Eisesheim und Bad Rappenau ebenfalls Gefahr durch einen Gegenstand auf der Fahrbahn. Also auch hier bitte Fuß vorm Gas und vorsichtig fahren. Und nochmal A6 Heilbronn Richtung Nürnberg zwischen Neuenstein und Kupferzell, Gefahr durch Gegenstände auch hier auf der Fahrbahn. Die Blitzer haben wir auch im Blick. Einer steht in Ahlen in der Ziegelstraße 30er-Zone. Dann in Heilbronn, in der Neckartalstraße wird abkassiert, 70 sind hier erlaubt. Und in Besigheim, in der Bietigheimer Straße, 30er-Zone, ein Blitzeranhänger. Hier hat uns auch nochmal Radiotonhörerin Ute eben durchgegeben. Danke dir. 0850 65 3x0. Wenn ihr noch was habt, meldet es auch gerne kostenlos durch. Wir freuen uns über eure Unterstützung.
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14: Mehr erfreuliche Nachrichten vom Tennis. Viertes Match, vierte Spätschicht. Tennisass Alexander Zverev steht im Achtelfinale der US Open und das findet mal wieder nicht vor 21 Uhr Ortszeit New York statt. Heißt für unseren Tennisprofi die nächste Nachtschicht, die steht an gegen den Italiener Luciano Daderi. Wir drücken die Daumen, Max Peter, hier am Montagnachmittag natürlich mit der besten aktuellen Musik und Ed Sheeran. Asisam für euren Weg Richtung Feierabend.
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1: Sorglos einkaufen, ja könnt ihr, mit einem 500-Euro-Kaufland-Gutschein. Und den hat sich Steffi heute Morgen in der Radioton Mornings Show gesichert.
2: Ich meine, wenn ich nicht ganz blöd bin, war das Rihanna mit Umbrella. Aha. Ich glaube, es gibt einen Gutschein zum Einkaufen.
3: Echt?
2: Glaube.
3: Meg, ist Steffi blöd oder ist sie nicht blöd? Das ist jetzt die Frage.
2: Also blond ist sie jetzt, dass man nicht so
3: die Haare Okay, Steffi, blond, ist nicht gleich blöd, das gibt 500 Euro.
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2: Ja. 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
1: Also, Umbrella von Rihanna. Oder Alex Warren mit Ordinary. Hört ihr einen dieser Songs und kommt zu uns ins Studio durch die 0800 50 65 dreimal die Nullleitung, dann gehört euch 500 Euro als Kaufland-Gutschein. Beide Songs nacheinander und ihr ruft durch. 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Ja, die 1000-Euro-Hits immer zwischen 5 und 10 bei uns in der Morningshow und um 17:45. Heute gibt's keinen Song, aber vielleicht hier nochmal einen kleinen Tipp, wann der Song morgen laufen könnte bei uns im Programm, der euch ein Wahnsinns-Einkaufserlebnis bieten wird, oder? Madonna jetzt, Hang Up!

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10: Der goldene Herbst, wir sehen ihn, wenn wir jetzt gerade nach draußen schauen, aus dem Fenster mit 30 Grad in Heilbronn, 28 in Bad Mergentheim, 30 in Schwäbisch Hall und 32 sogar in Aalen. Also es ist wirklich wunderbar warm da draußen, mit Sonnenschein auch, teils kräftig durch die Wolken. Heute Nacht können wir uns dann auf rund 12 bis 14 Grad einstellen und der Radio Thurn 3 Tage Wettertrend sagt auch, dass es morgen nochmal richtig schön wird mit Sonne pur und 30 Grad. Erst ab Mittwoch kommen dann wieder mehr Wolken auf, dann auch hier und da Regen bei maximal 18 Grad dann zwischen Kraichgau und Ostalb.
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10: 16.30 Uhr, wir schauen auf die A6 Heilbronn Richtung Mannheim. Zwischen Bad Rappenau und Sinsheim-Steinsfurt Gefahr durch ein defektes Fahrzeug. Das gilt auch für die A81 Stuttgart Richtung Heilbronn zwischen Bleidesheim und Mundelsheim. Da steht nämlich auch ein Fahrzeug auf dem Standstreifen, das kaputt. Dann A8 Stuttgart Richtung München zwischen Eichelberg und Mühlhausen. Ebenfalls ein kaputtes Fahrzeug auf dem Standstreifen. Und A6 Heilbronn Richtung Nürnberg zwischen Neuenstein und Kupferzell. Gefährlich Gegenstände auf der Fahrbahn. Alles zum Nachlesen auf radioton.de. Schauen wir auf die Blitzer. Einer steht in Ellwangen in der Dalkinger Straße, 30er Zone. Dann wird geblitzt in Heilbronn in der Oststraße. Ebenfalls 30 sind hier erlaubt. Und in Backnang in der neuen Straße steht ein mobiler Blitzer. Auch hier 30er-Zone hat uns Radiotonhörerin Alfie durchgegeben. Vielen, vielen Dank dir. 0850 65 3x0. Wenn ihr noch was habt, meldet es auch gerne kostenlos durch. Ich bin Max Peter und jetzt gibt's Flow mit Leak It auf die Ohren für euch.
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0: Radioton am Montag und wir schauen auf das Wahlbeben in Sachsen-Anhalt. Die AfD erreicht mit 43,8% ein historisches Rekordergebnis. Die CDU stürzt dagegen auf ein historisches Tief von 17,2%. Thomas König, Politikwissenschaftler an der Universität Mannheim, hat die Wahl gestern natürlich auch ganz genau verfolgt. Herr König, nach Wahlkampf und Wahlergebnis gestern fragen sich viele, wie konnte es dazu kommen? Wie sehen Sie das Ergebnis?
1: Das ist immer noch das beste aller schlechten Ergebnisse. Und zwar deshalb, weil es ja so aussieht, dass die AfD in eine Minderheitsregierung gehen wird. Wahrscheinlich dann eben mit Zurückhaltung oder Unterstützung von BSW. Und wenn man das vergleicht mit den anderen Alternativen, also beispielsweise eine AfD-Alleinregierung oder aber auch so eine Allparteienkoalition, muss jetzt die AfD zeigen, dass sie das Regierungshandwerk beherrscht.
0: Dass ich mich jetzt immer gefragt habe, wie konnte die Partei so viele Wählerinnen und Wähler gewinnen, auch bei dem Wahlprogramm?
1: Die Wähler beschäftigen sich gar nicht so im Einzelnen mit den Vorschlägen, sondern die AfD, der ist es ja gelungen, mit einem Sammelsurium an Vorschlägen sehr viele unterschiedliche Wählergruppen an sich zu binden. Und jetzt kommt das Problem des Regierens, nicht? Das führt ja dann zwangsläufig, das haben wir auch bei anderen Parteien schon gesehen, wenn man vor der Wahl große Versprechen macht, die man hinterher nicht einhalten kann, dass das zu erhöhten Frustrationen führt. Und das ist genau das, warum ich sage, dass das wahrscheinlich die beste Alternative unter den schlechten ist. Dass nämlich das dazu führt, dass die AfD sich jetzt und das auch noch über Kompromissbildung versuchen muss, die Motivation, die sie ja unter den Wählern wohl offensichtlich auch ausgelöst hat mit einer hohen Wahlbeteiligung, die einzufangen. Und das ist sehr unwahrscheinlich.
0: Sagt Thomas König von der Universität Mannheim, der sich die Wahl gestern in Sachsen-Anhalt ganz genau angesehen hat.
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15: Ich bin Franjo Bendeich. Guten Tag. Mit über 3 Promille schoss am Samstag ein Mann mit Feuerwerksraketen auf fremde Menschen. Zunächst stahl der 37-Jährige 3 Flaschen an hochprozentigem Alkohol aus einem Discounter in Aalen. Diesen trank er direkt vor dem Laden, dann schoss er an helllichtem Tag mutmaßlich Feuerwerksraketen auf die Kunden des Discounters ab. Die Polizei konnte einen Alkoholwert von 3,3 Promille feststellen, weitere Ermittlungen laufen noch. Franjo Bendeich, Radio Ton Aalen.
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16: Ich bin Mia Hehn. Der klare Sieg der AfD bei der Wahl in Sachsen-Anhalt wird Auswirkungen auf Bundesebene haben. Das haben Union und SPD angekündigt, ohne konkret zu werden. CDU-Chef und Kanzler Merz sagte, dass am Reformkurs festgehalten wird. Ähnlich sieht es die SPD, drängt gleichzeitig aber auf Nachbesserungen. Der Angriff auf die Stromversorgung in Ostsachsen hat größere Ausmaße als bisher angenommen. Inzwischen wurden über 20 Sprengvorrichtungen entdeckt und entschärft. Die Polizei fahndet weiter nach einem 48-Jährigen. Er soll auch hinter ähnlichen Vorfällen in Brandenburg und NRW stecken. Wer aufs E-Auto setzt, kommt deutlich günstiger voran als im Verbrenner. Laut einer Studie war es im E-Auto schon letztes Jahr ein Drittel günstiger als im vergleichbaren Verbrenner, auch weil Batterien billiger geworden sind. Dieses Jahr dürfte der Unterschied wegen der hohen Spritpreise noch deutlich größer ausfallen. Nord- und Ostsee sind in diesem Sommer ungewöhnlich warm geworden. Das hat das Bundesamt für Schifffahrt und Hydrographie festgestellt. Im Schnitt waren sie knapp 1 Grad wärmer als im langjährigen Schnitt. Das hat Folgen. Unter anderem breiten sich Algen dadurch deutlich schneller aus.
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17: Der goldene Herbst, wir sehen ihn, wenn wir jetzt gerade nach draußen schauen, aus dem Fenster mit 30 Grad in Heilbronn, 28 in Bad Mergentheim, 30 in Schwäbisch Hall und 32 sogar in Aalen. Also es ist wirklich wunderbar warm da draußen, mit Sonnenschein auch, teils kräftig durch die Wolken. Heute Nacht können wir uns dann auf rund 12 bis 14 Grad einstellen und der Radio Thurn 3 Tage Wettertrend sagt auch, dass es morgen nochmal richtig schön wird mit Sonne pur und 30 Grad. Erst ab Mittwoch kommen dann wieder mehr Wolken auf, dann auch hier und da Regen bei maximal 18 Grad dann zwischen Kraichgau und Ostalb.
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17: Wir schauen nach Aalen auf die B29A zwischen Aalen-Ebnat und Aalen-Unterkochen. B19, dichter Verkehr, 8 Minuten braucht er hier länger durch. Und noch B14 zwischen Backnang-Nord und Backnang-Strümpfelbach, dichter Verkehr, 7 Minuten plus. Vorsichtig fahren auf der A81 Heilbronn Richtung Stuttgart. Im Bereich der Anschlussstelle Ludwigsburg-Nord, Gefahr durch ein defektes Fahrzeug. Gilt auch für die A81 Heilbronn Richtung Würzburg zwischen Tauberbischofsheim und Gerchsheim. Und auf der A7 Würzburg Richtung Ulm zwischen Dinkelsbühl-Fichtenau und Ellwang, Gefahr durch ein defektes Fahrzeug. Mehr zu unseren Staus und den Strecken findet ihr natürlich auf radioton.de. Schauen wir noch ganz kurz auf die Blitzer. In Ellwangen steht einer in der Dalkinger Straße, 30er Zone. Dann wird geblitzt in Heilbronn in der Oststraße. Hier sind 30 erlaubt. Und in Backnang in der neuen Straße steht immer noch der mobile Blitzer, 30. Dann geht er los. 0850 65 3x die 0. Ihr habt was, schickt mir gerne eine WhatsApp-Sprachnachricht. Allen eine gute Fahrt.
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17: 1.000 Euro für euren Einkauf oder 500, ja, als Gutschein, das ist doch wirklich was Klasses, das ist was Schönes. Und sowas Schönes auch zum Abschluss der Sommerferien in Baden-Württemberg, kurzer Hirnaussetzer bei mir. Wann ihr mit den nächsten 1.000 Euro Hit rechnen könnt bei uns in der Radioton Morning Show, das erzählen wir euch um 17:45, dauert also noch ein bisschen, aber die Alex Warren Story, die liefern wir auch in knapp 10 Minuten. Und ja, Alex Warren, der spielt nämlich eine große Rolle, was die 1.000 Euro jetzt angeht. Max Peter hier jetzt mit Fastboy, Beautiful Life.
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0: Dire Straits, Money for Nothing, Radioton am Montag und Alex Warren kann euren Einkaufswagen ja ordentlich füllen mit Ordinary, dem Song. Immer dann, wenn der Song nämlich am Morgen bei Radioton läuft, also zwischen 5 und 10, könnt ihr anrufen über die 0850 65 3x die 0 und richtig absahen. Und wir wollen jetzt mal so ein bisschen Alex Warren besser kennenlernen, uns ja, den Sänger und Musiker und Künstler mal genauer anschauen. Das macht Radioton-Vormittagsmoderator Patrick Berger. Der nimmt uns mal mit in sein Leben, denn diese steile Karriere war alles andere als vorprogrammiert.
1: Diese Traumkarriere begann alles andere als traumhaft. Als Alex Warren 9 Jahre alt ist, stirbt sein Vater an Krebs. Seine Mutter war alkoholkrank, Alex Warren hatte eine schwierige Jugend, lebt einige Zeit auf der Straße und übernachtet in seinem Auto. Bekannt wird er zunächst als Creator, unter anderem als Teil des berühmten Hype House.
2: Why the fuck are you doing this again?
1: Aber eigentlich will er nicht als YouTube-Spaßmacher bekannt sein, sondern als Musiker. Denn die Musik begleitet ihn schon lange.
2: I went to a piano that we had in the living room and I just started playing chords or trying to figure out what a chord progression was.
1: 2021 veröffentlichte er seine ersten Songs. 2024 kam dann sein Debütalbum You'll Be All Right Kid. Darauf unser 1000-Euro-Hit. Ordinary, eine Liebeserklärung an seine Frau und sein Durchbruch. Nach TikTok-Erfolgen gibt's Nummer 1-Platzierungen rund um die Welt und damit geht's erst los. Erst vor wenigen Tagen kam sein zweites Album raus, Wild Child. So hatte ihn sein Vater immer genannt. Auf dem Album verarbeitet er Trauer, Liebe und seine Weiterentwicklung.
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0: ganzen Tag Radioton. Läuft einer dieser beiden Songs zwischen 5 und 10 in der Radioton Morning Show? Alex Warren Ordinary. Und Rihanna Umbrella anrufen.
1: Geht ihr auf Sendung, schenken wir euch einen 500-Euro Kaufland-Gutschein. 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Und Kohle gab's heute Morgen schon für Steffi aus Crailsheim, noch vor ihrem ersten Kundentermin.
2: Cool. Der Kunde steht so drüben, der guckt schon.
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12: Temperaturentechnisch zeigt sich der goldene Herbst heute in vollen Zügen. 30 Grad haben wir immer noch in Heilbronn, in Bad Mergentheim, in Schwäbisch Hall. 27 aktuell in Aalen, auch wenn jetzt am Abend oder gegen Abend mehr Wolken aufziehen und die Sonne so langsam dahinter dann auch verschwindet. Die Nacht, die wird frischer, rund 12 bis 14 Grad dann. Und der Radioton 3-Tage-Wettertrend sagt, morgen wieder bis zu 30 Grad, überall und Sonne pur. Erst ab Mittwoch kommen dann wieder mehr Wolken auf, dann auch mit Regen. Der ist drin bei maximal 18 Grad zwischen Kraichgau und Ostalb, 17.31 Uhr.
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12: Und wir schauen auf die Straßen und auf die B39 Wiesloch Richtung Meinhard zwischen Oststraße B27 und Heilbronn Verkehrsübungsplatz. Hier haben wir dichten Verkehr. 10 Minuten rund dauert es länger für euch dadurch und B14 zwischen Schwäbisch Hall und unter Münkheim Steigenhaus Autobahn Zubringer A6. Auch hier viel los, 8 Minuten plus. Fahrt bitte aber auch noch vorsichtig auf der A3 Würzburg Richtung Frankfurt zwischen Helmstadt und Wertheim-Lenkfurt. Gefahr durch ein defektes Fahrzeug und auch auf der A81 Heilbronn Richtung Würzburg zwischen Tauberbischofsheim und Gerchsheim haben wir ein defektes Fahrzeug am Straßenrand stehen. Außerdem A6 Nürnberg Richtung Heilbronn zwischen Öhringen und Bretzfeld. Gefahr durch einen defekten LKW auf dem Standstreifen, hier ist auch der rechte Fahrstreifen gesperrt. Also hier ganz besonders.

0: vorsichtig vorankommen. Schauen wir noch ganz kurz auf die Blitzer. Einer steht in Aalen in der Ziegelstraße. 30er-Zone hat uns Radiotonhörer Gustav durchgegeben. In Heilbronn in der Neckartalstraße steht ein Blitzeranhänger in der 70er-Zone. Und in Wittigheim, nein, das ist Wittighausen, Entschuldigung, in der Badener Straße. Auch hier ein mobiler Blitzer. 50 sind erlaubt. Wenn ihr noch was habt, meldet es gerne durch, kostenlos 0800 50 65 3x die 0. Und wenn ihr was verpasst habt, einfach reinschauen auf radioton.de. Eine gute Fahrt jetzt mit Lady Gaga. Ich bin Max Peter. Schönen Montag.
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Fool's Garden Lemon Tree bei Radio Ton an diesem Montag und am 8. September 1600, nein, am 8. September 1966 hieß es zum ersten Mal Beam Me Up und Star Trek Hope Up. 60 Jahre später sind die Crews immer noch auf Warp unterwegs. 14 Filme, 12 Serien und über 100 Videospiele später konnte man sagen, dieses Universum hat definitiv keine Altersprobleme, höchstens ein paar Klingonen im Rücken. Star Trek feiert 60. Geburtstag und zwar morgen und auch ich hier im Radio Ton Nachmittag. Schau mal so ein bisschen drauf mit euch gemeinsam und sag Happy Birthday Star Trek auf die nächsten 60 Jahre. Alles morgen, alles bei uns. Jetzt aber erstmal Kate Ryan, Radio Ton.

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0: Nach 6 gibt's mehr aktuelle Musik bei Radioton, dann Topic.
1: Wo ist sie?
0: Da ist er. Sorry, Papi. Und wir schauen auf eine neue Comedy-Serie bei uns für euch. All das und mehr für euren Montagabend. Radioton mit Max Peter. Ein Stündchen haben wir noch.
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15: Ich bin Maxi Schwab. Guten Tag. Er soll seine Frau mit einer Axt getötet haben. Das wirft die Staatsanwaltschaft Mosbach einem 84-Jährigen vor. Der Rentner soll seine 77-jährige Frau bei einem Streit in Großrinderfeld im Main-Tauber-Kreis so schwer verletzt haben, dass sie dann gestorben ist. Seit dem Vorfall sitzt der 84-Jährige in Untersuchungshaft. Lässt das Landgericht Mosbach die Anklage wegen Totschlags zu, startet ein Strafverfahren gegen den Senior. Maxi Schwab, Radio Thun, Großrinderfeld.
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16: Ich bin Mia Hehn. Union und SPD wollen nach dem Wahlsieg der AfD in Sachsen-Anhalt Konsequenzen auf Bundesebene ziehen. CDU-Chef und Kanzler Merz sagt, er will schauen, wo man besser werden kann. Die SPD drängt unterdessen auf Änderungen bei den geplanten Reformen. Parteichefin Baas sagt, ein Weiter-so geht nicht. Die AfD bejubelt ihren Wahlsieg und sucht jetzt einen Mehrheitsbeschaffer. Entweder Abweichler aus anderen Fraktionen oder das BSW. Dessen Spitzenkandidat Schulze sieht inhaltliche Schnittmengen bei BSW und AfD. Russland macht alle Goethe-Institute dicht. Das deutsche Generalkonsulat in St. Petersburg muss auch schließen. Der Kreml reagiert damit auf die Schließung des Russlandhauses in Berlin. Das hatte die Bundesregierung angeordnet. Sie macht Russland für den versuchten Drohnenanschlag am Leipziger Flughafen verantwortlich. Auch im August hat die Deutsche Bahn ziemlich gebummelt. Nur rund 54% der Züge kamen pünktlich ans Ziel. Das war gegenüber den Vormonaten nur eine leichte Verbesserung. Die Bahn macht die Rekordhitze dafür verantwortlich. Die habe unter anderem zu technischen Problemen geführt.
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0: Der goldene Herbst, er ist spürbar, temperaturen technisch mit 28 bis 30 Grad immer noch zwischen Kraichgau und Ostalb. Auch wenn die Nacht jetzt langsam anbricht, dauert noch ein bisschen, aber sie kommt. Und damit rund 12 bis 14 Grad bei uns und ja doch ein paar Wolken, die immer mehr aufziehen jetzt am Abend. Der Radio Thun 3-Tage Wettertrend, morgen bis 30 Grad überall und Sonne pur, erst ab Mittwoch dann wieder mehr Wolken. Die Regenwahrscheinlichkeit steigt enorm an. Bei maximal 18 Grad wird es dann auch ein bisschen frischer. Am Donnerstag dann wieder ein Mix aus Sonne und Wolken und Temperaturen über der 20 Grad Marke.
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0: Und wir schauen auf die A8 München Richtung Stuttgart zwischen Ulm West und Hohenstadt. 6 Kilometer Stau, da haben wir aktuell 13 Minuten Zeitverlust. Dann Laufen am Neckar auf der B27 zwischen Thalheim, Rauerstich und Laufen am Neckar, dichter Verkehr, 8 Minuten dauert es hier länger. Und vorsichtig bitte fahren auf der A7 Würzburg Richtung Ulm zwischen Heidenheim und Giengen-Herbrechtingen, Gefahr durch eine ungesicherte Unfallstelle gerade reingekommen. Und auf der A6 Nürnberg Richtung Heilbronn zwischen Öhringen und Bretzfeld, Gefahr durch einen defekten LKW auf dem Standstreifen. Hier ist auch immer noch der rechte Fahrstreifen gesperrt. Schauen wir auf die Blitzer in der Tonregion. Einer steht in Ellwangen in der Dalkinger Straße, 30 sind erlaubt. Dann in Heilbronn in der Sontheimer Straße wird geblitzt, da steht ein mobiler Blitzer, vorsichtig fahren. Und in Crailsheim in der Schillerstraße, 30 sind gestattet, nicht mehr. Wenn ihr noch was gesehen habt, schickt uns gerne eine WhatsApp-Sprachnachricht an die 0850 65 3x die 0. Gute Fahrt euch.
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0: 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Mehr Montag, mehr Meckes, auch am Nachmittag. Der hat nämlich eine neue Comedy-Serie ins Leben gerufen hier bei Radio Thun. Und die hören wir uns gleich mal an. Um 17:45 nämlich Max Peter hier jetzt mit der Oscar-prämierten Nummer Golden von Huntrix. Schönen Feierabend euch allen.

0: Autoabgase sind nicht gesund, das ist jetzt keine Neuheit, aber Anfang des 20. Jahrhunderts wäre das tatsächlich eine große Schlagzeile gewesen. Radioton am Montagabend mit Max Peter und ich erzähle euch das, weil wir eine neue Comedy-Serie am Morgen im Programm haben. Megges Zeitreise heißt das Ganze. Heißt, wenn sich irgendwelche kuriosen Ereignisse der Menschheitsgeschichte jähren, dann schaut unser Megges genauer da drauf. Und heute vor 113 Jahren etwa hat die Wissenschaft tatsächlich belegt, dass Autoabgase schädlich sind. Passend dazu hat sich der Megges überlegt, wie das Leben wohl vorher ausgesehen hat, als Abgase noch nicht als schädlich eingestuft wurden.
1: Ach, Liebling, Kinder, freut mich wirklich, dass wir es mal wieder geschafft haben, in der Garage zu frühstücken. Das hatten wir lang nicht mehr. Ach, Entschuldigung, wie dumm von mir, der Golf ist ja noch aus. Herrlich, da wird man doch gleich richtig wach. Ja, ja, ich mache auch gleich das Fenster zu, nachdem der LKW da vorbeigefahren ist. Ah, super, super. Da brauchen wir heute gar keinen Salat mehr essen. Hey, Sören, muss die Schokomilch jetzt wirklich sein? Denk doch mal an deine Gesundheit, Mensch.
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17: Der goldene Herbst, er ist spürbar. Temperaturen technisch mit 28 bis 30 Grad immer noch zwischen Kraichgau und Ostalb. Auch wenn die Nacht jetzt langsam anbricht, dauert noch ein bisschen, aber sie kommt. Und damit rund 12 bis 14 Grad bei uns und ja doch ein paar Wolken, die immer mehr aufziehen jetzt am Abend. Der Radioton 3 Tage Wettertrend. Morgen bis 30 Grad überall und Sonne pur. Erst ab Mittwoch dann wieder mehr Wolken. Die Regenwahrscheinlichkeit steigt enorm an. Bei maximal 18 Grad wird es dann auch ein bisschen frischer. Am Donnerstag dann wieder ein Mix aus Sonne und Wolken und Temperaturen über der 20-Grad-Marke.
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19: Achtung, auf der A81 Stuttgart Richtung Heilbronn im Bereich Ludwigsburg Nord, da steht ein defektes Fahrzeug. Auch auf der A6 Nürnberg Richtung Heilbronn zwischen dem Kreuz Weinsberg und Heilbronn-Neckarsulm steht ein defektes Fahrzeug. Auf der A8 München Richtung Stuttgart zwischen Ulm-West und Hohenstadt staut es sich auf 5 Kilometern. Ihr braucht mindestens 11 Minuten länger. Und auf der B27 bei Laufen am Neckar zwischen Thalheim-Rauer Stich und Laufen selbst ist dichter Verkehr. Plant etwa 8 Minuten mehr ein. 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
1: Ich bin Mia Hin. Union und SPD wollen nach dem Wahlsieg der AfD in Sachsen-Anhalt Konsequenzen auf Bundesebene ziehen. CDU-Chef und Kanzler Merz sagt, er will schauen, wo man besser werden kann. Die SPD drängt unterdessen auf Änderungen bei den geplanten Reformen. Parteichefin Baas sagt, ein Weiter-so geht nicht. Der Angriff auf die Stromversorgung in Ostsachsen hat größere Ausmaße als bisher angenommen. Inzwischen wurden über 20 Sprengvorrichtungen entdeckt und entschärft. Die Polizei fahndet weiter nach einem 48-Jährigen. Er soll auch hinter ähnlichen Vorfällen in Brandenburg und NRW stecken. Es ist ein großer Schritt bei der Energiewende. Im sächsischen Boxberg entsteht jetzt einer der leistungsfähigsten Batteriespeicher Deutschlands. Er soll Schwankungen bei der Wind- und Solarenergie überbrücken und rein rechnerisch rund 640.000 Haushalte 4 Stunden lang mit Strom versorgen können. Sänger Xavier Naidoo soll wegen Volksverhetzung und Beleidigung der Prozess gemacht werden. Ihm wird unter anderem vorgeworfen, antisemitische Texte veröffentlicht zu haben, so das Landgericht Mannheim. Naidoo sorgt immer wieder für Aufsehen, etwa mit dem Verbreiten von Verschwörungsmythen.
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2: Aktuell gibt's bei uns sehr warme Luft mit meist bedecktem bis teils klarem Himmel. In Untergruppenbach liegen die Temperaturen gerade bei 30 Grad, in Kupferzell sind's 28 Grad und in Niederstetten sind es 28 Grad. Bis heute Nacht gehen die Werte bei uns auf etwa 15 bis 18 Grad zurück. Dazu bleibt es überwiegend klar. Morgen wird's wieder sehr warm und überwiegend sonnig mit nur wenig Wolken zwischendurch.
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3: Achtung, auf der A7 Würzburg Richtung Ulm zwischen Heidenheim und Giengen-Herbrechtingen, da gibt's eine ungesicherte Unfallstelle. Ebenfalls auf der A7 Würzburg Richtung Ulm zwischen Dinkelsbühl-Fichtenau und Ellwangen steht ein defektes Fahrzeug. Auf der A81 Stuttgart Richtung Heilbronn im Bereich Ludwigsburg-Nord steht auch ein defektes Fahrzeug. Und auf der B290 Aalen Richtung Crailsheim zwischen Crailsheim und Crailsheim-Nordwest-Umgehung ist dichter Verkehr, plant etwa 8 Minuten mehr ein. 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
4: Aktuell gibt's bei uns sehr warme Luft mit meist bedecktem bis teils klarem Himmel. In Untergruppenbach liegen die Temperaturen gerade bei 30 Grad, in Kupferzell sind's 28 Grad und in Niederstetten sind es 28 Grad. Bis heute Nacht gehen die Werte bei uns auf etwa 15 bis 18 Grad zurück. Dazu bleibt es überwiegend klar. Morgen wird's wieder sehr warm und überwiegend sonnig mit nur wenig Wolken zwischendurch.
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6: Achtung, auf der A7 Würzburg Richtung Ulm zwischen Heidenheim und Gingen Herbrecht.
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6: Achtung, auf der A7 Würzburg Richtung Ulm zwischen Heidenheim und Gingen Herbrechtingen. Da gibt's eine

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1: Ich bin Mia Hin. Es ist die schwerste Wahlniederlage, die die CDU seit Jahrzehnten eingefahren hat. Das hat Kanzler Merz nach der Sachsen-Anhalt-Wahl gesagt. Er sei schockiert über den Sieg der AfD und kündigte Konsequenzen auch auf Bundesebene an. Am eingeschlagenen Reformkurs will er zusammen mit der SPD aber festhalten. Die AfD bejubelt ihren Wahlsieg und sucht jetzt einen Mehrheitsbeschaffer. Entweder Abweichler aus anderen Fraktionen oder das BSW. Dessen Spitzenkandidat Schulze sieht inhaltliche Schnittmengen bei BSW und AfD. Auch im August hat die Deutsche Bahn ziemlich gebummelt. Nur rund 54% der Züge kamen pünktlich ans Ziel. Das war gegenüber den Vormonaten nur eine leichte Verbesserung. Die Bahn macht die Rekordhitze dafür verantwortlich. Die habe unter anderem zu technischen Problemen geführt. Ungewöhnlicher Protest in Warschau. Dort sind rund 30 Roboter vor dem polnischen Digitalministerium auf die Straße gegangen und haben eine Regulierung für künstliche Intelligenz gefordert. Hinter dem Protest steht eine Initiative, die sich mit den Auswirkungen von KI auf den Arbeitsmarkt beschäftigt.
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2: Aktuell gibt es bei uns klaren Himmel und es ist noch sehr warm. In Bad Wimpfen liegen die Temperaturen gerade bei 27 Grad, in Kirchhardt bei 27 Grad und in Nordheim bei 27 Grad. Heute Nacht sinken die Werte bei uns nur langsam ab, die Wärme bleibt also noch eine Weile erhalten. Morgen zeigt sich dann wieder viel Sonne und die Temperaturen steigen erneut deutlich an.
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3: Achtung, auf der A81 Würzburg Richtung Heilbronn zwischen Tauberbischofsheim und Ahorn. Da steht ein defektes Fahrzeug auf der Strecke. 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
2: Aktuell gibt es bei uns klaren Himmel und es ist noch sehr warm. In Bad Wimpfen liegen die Temperaturen gerade bei 27 Grad, in Kirchhardt bei 27 Grad und in Northeim bei 27 Grad. Heute Nacht sinken die Werte bei uns nur langsam ab, die Wärme bleibt also noch eine Weile erhalten. Morgen zeigt sich dann wieder viel Sonne und die Temperaturen steigen erneut deutlich an.
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3: Achtung, auf der A6 Mannheim Richtung Heilbronn zwischen Wiesloch-Rauenberg und Sinsheim, da steht ein defektes Fahrzeug. Auch auf der A8 München Richtung Stuttgart zwischen Ulm-West und Merklingen und auf der A81 Würzburg Richtung Heilbronn zwischen Tauberbischofsheim und Ahorn steht jeweils ein defektes Fahrzeug. 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
2: Ich bin Mia Hin. Der klare Sieg der AfD bei der Wahl in Sachsen-Anhalt wird Auswirkungen auf Bundesebene haben. Das haben Union und SPD angekündigt, ohne konkret zu werden. CDU-Chef und Kanzler Merz sagte, dass am Reformkurs festgehalten wird. Ähnlich sieht es die SPD, drängt gleichzeitig aber auf Nachbesserungen. Der Angriff auf die Stromversorgung in Ostsachsen hat größere Ausmaße als bisher angenommen. Inzwischen wurden über 20 Sprengvorrichtungen entdeckt und entschärft. Die Polizei fahndet weiter nach einem 48-Jährigen. Er soll auch hinter ähnlichen Vorfällen in Brandenburg und NRW stecken. Russland macht alle Goethe-Institute dicht. Das deutsche Generalkonsulat in St. Petersburg muss auch schließen. Der Kreml reagiert damit auf die Schließung des Russlandhauses in Berlin. Das hatte die Bundesregierung angeordnet. Sie macht Russland für den versuchten Drohnenanschlag am Leipziger Flughafen verantwortlich. Sänger Xavier Naidoo soll wegen Volksverhetzung und Beleidigung der Prozess gemacht werden. Ihm wird unter anderem vorgeworfen, antisemitische Texte veröffentlicht zu haben, so das Landgericht Mannheim. Naidoo sorgt immer wieder für Aufsehen, etwa mit dem Verbreiten von Verschwörungsmythen.
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3: Aktuell gibt's bei uns klaren Himmel und es ist noch sehr warm. In Bad Wimpfen liegen die Temperaturen gerade bei 27 Grad, in Kirchhardt bei 27 Grad und in Nordheim bei 27 Grad. Heute Nacht sinken die Werte bei uns nur langsam ab, die Wärme bleibt also noch eine Weile erhalten. Morgen zeigt sich dann wieder viel Sonne und die Temperaturen steigen erneut deutlich an.
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4: A6 Heilbronn Richtung Nürnberg zwischen Kreuz Weinsberg und dem Rastplatz Bretzfeld. Achtung, auf dem linken Fahrstreifen liegen Gegenstände. Auf der A81 Würzburg Richtung Heilbronn ist in Höhe Boxberg nach einem Reifenschaden der rechte Fahrstreifen gesperrt. Und auf der A81 Stuttgart Richtung Heilbronn steht im Bereich Ludwigsburg Nord ein defektes Fahrzeug. Auch auf der A6 Mannheim Richtung Heilbronn zwischen Wiesloch-Rauenberg und Sinsheim gibt's ein defektes Fahrzeug. Noch mehr Verkehr, ausführlich zum Nachlesen, findet ihr auf radioton.de und in unserer App.
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1: Aktuell gibt es bei uns klaren Himmel und es ist noch sehr warm. In Bad Wimpfen liegen die Temperaturen gerade bei 27 Grad, in Kirchhardt bei 27 Grad und in Northeim bei 27 Grad. Heute Nacht sinken die Werte bei uns nur langsam ab, die Wärme bleibt also noch eine Weile erhalten. Morgen zeigt sich dann wieder viel Sonne und die Temperaturen steigen erneut deutlich an.
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2: Achtung, auf der A3 Würzburg Richtung Frankfurt zwischen Helmstadt und Wertheim-Lengfurt. Da liegen Reifenteile auf der Fahrbahn, die Störung wird gerade beseitigt. Dort auf der A3 zwischen Helmstadt und Wertheim-Lengfurt steht auch noch ein defektes Fahrzeug. Bitte fahrt besonders vorsichtig. Auf der A81 Würzburg Richtung Heilbronn ist in Höhe Boxberg nach einem Reifenschaden der rechte Fahrstreifen gesperrt. Und auf der A8 Stuttgart Richtung München zwischen Eichelberg und Mühlhausen steht ein defektes Fahrzeug. Noch mehr Verkehr ausführlich zum Nachlesen findet ihr auf radioton.de und in unserer App.

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1: Ich bin Fabian Hoffmann. Es ist die schwerste Wahlniederlage, die die CDU seit Jahrzehnten eingefahren hat. Das hat Kanzler Merz nach der Sachsen-Anhalt-Wahl gesagt. Er sei schockiert über den Sieg der AfD und kündigt Konsequenzen auch auf Bundesebene an. Am eingeschlagenen Reformkurs will er zusammen mit der SPD festhalten. Auch im August hat die Deutsche Bahn ziemlich gebummelt. Nur rund 54% der Züge kamen pünktlich ans Ziel. Das war gegenüber den Vormonaten nur eine leichte Verbesserung. Die Bahn macht die Rekordhitze dafür verantwortlich. Das habe unter anderem zu technischen Problemen geführt. Das ist ein großer Schritt bei der Energiewende. In Sachsen entsteht jetzt einer der leistungsfähigsten Batteriespeicher Deutschlands. Der Speicher in Boxberg soll Schwankungen bei der Wind- und Solarenergie überbrücken und rein rechnerisch rund 640.000 Haushalte 4 Stunden lang mit Strom versorgen. Ungewöhnlicher Protest in Warschau. Dort sind rund 30 Roboter vor dem polnischen Digitalministerium auf die Straße gegangen und haben eine Regulierung für künstliche Intelligenz gefordert. Hinter dem Protest steht eine Initiative, die sich mit den Auswirkungen von KI auf den Arbeitsmarkt beschäftigt.
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2: Aktuell gibt's bei uns klaren Himmel und milde Abendwerte. In Ilsfeld liegen die Temperaturen gerade bei 21 Grad, in Schwäbisch Hall bei 20 Grad und in Neuenstadt am Kocher bei 22 Grad. Heute Nacht sinken die Werte bei uns auf etwa 17 bis 20 Grad ab. Dabei bleibt's meist klar, später ziehen nur ein paar Wolken durch. Morgen setzt sich das sonnige Wetter fort und die Temperaturen steigen wieder auf gut 30 Grad.
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3: Vorsicht auf der A3 Würzburg Richtung Frankfurt zwischen Helmstadt und Wertheim-Lengfurt. Dort steht ein defektes Fahrzeug. Dazu die A8 Stuttgart Richtung München zwischen Eichelberg und Mühlhausen. Auch da gibt's ein defektes Fahrzeug. Und noch die A8 München Richtung Stuttgart zwischen Ulm-West und Merklingen. Dort steht ebenfalls ein defektes Fahrzeug. 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
2: Aktuell gibt's bei uns klaren Himmel und milde Abendwerte. In Ilsfeld liegen die Temperaturen gerade bei 21 Grad, in Schwäbisch Hall bei 20 Grad und in Neustadt am Kocher bei 22 Grad. Heute Nacht sinken die Werte bei uns auf etwa 17 bis 20 Grad ab. Dabei bleibt's meist klar, später ziehen nur ein paar Wolken durch. Morgen setzt sich das sonnige Wetter fort und die Temperaturen steigen wieder auf gut 30 Grad.
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3: Achtung, auf der A8 Stuttgart Richtung München zwischen Merklingen und Ulm-West, da steht ein defektes Fahrzeug. 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
1: Ich bin Fabian Hoffmann. Der klare Sieg der AfD bei der Wahl in Sachsen-Anhalt wird Auswirkungen auf Bundesebene haben. Das haben Union und SPD angekündigt, ohne konkreter zu werden. CDU-Chef und Kanzler Merz sagt, dass am Reformkurs festgehalten wird. Ähnlich sieht es die SPD, drängt aber gleichzeitig auf Nachbesserungen. Statt Autos sollen im VW-Werk in Osnabrück künftig Rüstungsgüter gebaut werden, darunter Teile für ein Raketenabwehrsystem. Der Standort wird vom Land Niedersachsen und einem Investor übernommen. 3/4 der bisherigen VW-Jobs sollen nach der Übernahme erhalten bleiben. Sänger Xavier Naidoo soll wegen Volksverhetzung und Beleidigung der Prozess gemacht werden. Ihm wird unter anderem vorgeworfen, antisemitische Texte veröffentlicht zu haben, so das Landgericht Mannheim. Naidoo sorgt immer wieder für Aufsehen, etwa mit dem Verbreiten von Verschwörungsmythen. Die EU will in Grönland 200 Millionen Euro investieren. Einen entsprechenden Deal hat Kommissionschefin von der Leyen mit dem grönländischen Regierungschef unterschrieben. Es geht zum Beispiel um mehr Zusammenarbeit bei Bildung, Fischerei und erneuerbaren Energien.
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2: Aktuell gibt's bei uns klaren Himmel und milde Abendwerte. In Ilsfeld liegen die Temperaturen gerade bei 21 Grad, in Schwäbisch Hall bei 20 Grad und in Neuenstadt am Kocher bei 22 Grad. Heute Nacht sinken die Werte bei uns auf etwa 17 bis 20 Grad ab. Dabei bleibt's meist klar, später ziehen nur ein paar Wolken durch. Morgen setzt sich das sonnige Wetter fort und die Temperaturen steigen wieder auf gut 30 Grad.
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3: Derzeit keine Meldungen, weiterhin eine gute Fahrt.
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4: Aktuell gibt's bei uns klaren Himmel und milde Abendwerte. In Ilsfeld liegen die Temperaturen gerade bei 21 Grad, in Schwäbisch Hall bei 20 Grad und in Neuenstadt am Kocher bei 22 Grad. Heute Nacht sinken die Werte bei uns auf etwa 17 bis 20 Grad ab. Dabei bleibt's meist klar, später ziehen nur ein paar Wolken durch. Morgen setzt sich das sonnige Wetter fort und die Temperaturen steigen wieder auf gut 30 Grad.
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5: Achtung auf der A81 Heilbronn Richtung Würzburg. Im Bereich der Anschlussstelle Neuenstadt am Kocher steht ein defektes Fahrzeug. 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
1: Ich bin Fabian Hoffmann. Es ist die schwerste Wahlniederlage, die die CDU seit Jahrzehnten eingefahren hat. Das hat Kanzler Merz nach der Sachsen-Anhalt-Wahl gesagt. Er sei schockiert über den Sieg der AfD und kündigt Konsequenzen auch auf Bundesebene an. Am eingeschlagenen Reformkurs will er zusammen mit der SPD festhalten. Auch im August hat die Deutsche Bahn ziemlich gebummelt. Nur rund 54% der Züge kamen pünktlich ans Ziel. Das war gegenüber den Vormonaten nur eine leichte Verbesserung. Die Bahn macht die Rekordhitze dafür verantwortlich. Das habe unter anderem zu technischen Problemen geführt. Russland schließt alle Goethe-Institute. Das deutsche Generalkonsulat in St. Petersburg muss auch dicht machen. Der Kreml reagiert damit auf die Schließung des Russlandhauses in Berlin. Das hatte die Bundesregierung angeordnet. Sie macht Russland für den versuchten Drohnenanschlag am Flughafen Leipzig-Halle verantwortlich. Ungewöhnlicher Protest in Warschau. Dort sind rund 30 Roboter vor dem polnischen Digitalministerium auf die Straße gegangen und haben eine Regulierung für künstliche Intelligenz gefordert. Hinter dem Protest steht eine Initiative, die sich mit den Auswirkungen von KI auf den Arbeitsmarkt beschäftigt.
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2: Aktuell gibt es bei uns überwiegend klaren bis bedeckten Himmel und es ist noch mild warm. In Meinhard liegen die Temperaturen gerade bei 20 Grad, in Schrotzberg bei 20 Grad und in Bad Friedrichshall bei 20 Grad. Heute Nacht sinken die Werte langsam ab und morgen liegt der Start bei uns meist zwischen 15 und 17 Grad. Danach wird es im Tagesverlauf wieder sehr warm und der Himmel bleibt oft locker bewölkt.
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3: Derzeit keine Meldungen, weiterhin eine gute Fahrt.
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1: Ich bin Fabian Hoffmann. Es ist die schwerste Wahlniederlage, die die CDU seit Jahrzehnten eingefahren hat. Das hat Kanzler Merz nach der Sachsen-Anhalt-Wahl gesagt. Er sei schockiert über den Sieg der AfD und kündigt Konsequenzen auch auf Bundesebene an. Am eingeschlagenen Reformkurs will er zusammen mit der SPD festhalten. Auch im August hat die Deutsche Bahn ziemlich gebummelt. Nur rund 54% der Züge kamen pünktlich ans Ziel. Das war gegenüber den Vormonaten nur eine leichte Verbesserung. Die Bahn macht die Rekordhitze dafür verantwortlich. Das habe unter anderem zu technischen Problemen geführt. Russland schließt alle Goethe-Institute. Das deutsche Generalkonsulat in St. Petersburg muss auch dicht machen. Der Kreml reagiert damit auf die Schließung des Russlandhauses in Berlin. Das hatte die Bundesregierung angeordnet. Sie macht Russland für den versuchten Drohnenanschlag am Flughafen Leipzig-Halle verantwortlich. Ungewöhnlicher Protest in Warschau. Dort sind rund 30 Roboter vor dem polnischen Digitalministerium auf die Straße gegangen und haben eine Regulierung für künstliche Intelligenz gefordert. Hinter dem Protest steht eine Initiative, die sich mit den Auswirkungen von KI auf den Arbeitsmarkt beschäftigt.
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2: Aktuell gibt es bei uns überwiegend klaren bis bedeckten Himmel und es ist noch mild warm. In Meinhard liegen die Temperaturen gerade bei 20 Grad, in Schrotzberg bei 20 Grad und in Bad Friedrichshall bei 20 Grad. Heute Nacht sinken die Werte langsam ab und morgen liegt der Start bei uns meist zwischen 15 und 17 Grad. Danach wird es im Tagesverlauf wieder sehr warm und der Himmel bleibt oft locker bewölkt.
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3: Achtung, auf der A81 Heilbronn Richtung Würzburg, im Bereich der Anschlussstelle Neuenstadt am Kocher, steht ein defektes Fahrzeug. 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
1: Ich bin Fabian Hoffmann. Der klare Sieg der AfD bei der Wahl in Sachsen-Anhalt wird Auswirkungen auf Bundesebene haben. Das haben Union und SPD angekündigt, ohne konkreter zu werden. CDU-Chef und Kanzler Merz sagt, dass am Reformkurs festgehalten wird. Ähnlich sieht es die SPD, drängt aber gleichzeitig auf Nachbesserungen. Statt Autos sollen im VW-Werk in Osnabrück künftig Rüstungsgüter gebaut werden, darunter Teile für ein Raketenabwehrsystem. Der Standort wird vom Land Niedersachsen und einem Investor übernommen. 3/4 der bisherigen VW-Jobs sollen nach der Übernahme erhalten bleiben. Sänger Xavier Naidoo soll wegen Volksverhetzung und Beleidigung der Prozess gemacht werden. Ihm wird unter anderem vorgeworfen, antisemitische Texte veröffentlicht zu haben, so das Landgericht Mannheim. Naidoo sorgt immer wieder für Aufsehen, etwa mit dem Verbreiten von Verschwörungsmythen. Die EU will in Grönland 200 Millionen Euro investieren. Einen entsprechenden Deal hat Kommissionschefin von der Leyen mit dem grönländischen Regierungschef unterschrieben. Es geht zum Beispiel um mehr Zusammenarbeit bei Bildung, Fischerei und erneuerbaren Energien.
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2: Aktuell gibt's bei uns überwiegend klaren bis bedeckten Himmel und es ist noch mild warm. In Meinhard liegen die Temperaturen gerade bei 20 Grad, in Schrotzberg bei 20 Grad und in Bad Friedrichshall bei 20 Grad. Heute Nacht sinken die Werte langsam ab und morgen liegt der Start bei uns meist zwischen 15 und 17 Grad. Danach wird es im Tagesverlauf wieder sehr warm und der Himmel bleibt oft locker bewölkt.
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3: A6 Mannheim Richtung Heilbronn. Zwischen Bad Rappenau und Heilbronn unter Eisesheim steht ein defektes Fahrzeug. Fahrt da bitte besonders aufmerksam. 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
1: Ich bin Fabian Hoffmann. Der klare Sieg der AfD bei der Wahl in Sachsen-Anhalt wird Auswirkungen auf Bundesebene haben. Das haben Union und SPD angekündigt, ohne konkreter zu werden. CDU-Chef und Kanzler Merz sagt, dass am Reformkurs festgehalten wird. Ähnlich sieht es die SPD, drängt aber gleichzeitig auf Nachbesserungen. Statt Autos sollen im VW-Werk in Osnabrück künftig Rüstungsgüter gebaut werden, darunter Teile für ein Raketenabwehrsystem. Der Standort wird vom Land Niedersachsen unter einem Investor übernommen. 3/4 der bisherigen VW-Jobs sollen nach der Übernahme erhalten bleiben. Sänger Xavier Naidoo soll wegen Volksverhetzung und Beleidigung der Prozess gemacht werden. Ihm wird unter anderem vorgeworfen, antisemitische Texte veröffentlicht zu haben, so das Landgericht Mannheim. Naidoo sorgt immer wieder für Aufsehen, etwa mit dem Verbreiten von Verschwörungsmythen. Die EU will in Grönland 200 Millionen Euro investieren. Einen entsprechenden Deal hat Kommissionschefin von der Leyen mit dem grönländischen Regierungschef unterschrieben. Es geht zum Beispiel um mehr Zusammenarbeit bei Bildung, Fischerei und erneuerbaren Energien.
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2: Aktuell gibt es bei uns überwiegend klaren bis bedeckten Himmel und es ist noch mild warm. In Meinhard liegen die Temperaturen gerade bei 20 Grad, in Schrotzberg bei 20 Grad und in Bad Friedrichshall bei 20 Grad. Heute Nacht sinken die Werte langsam ab und morgen liegt der Start bei uns meist zwischen 15 und 17 Grad. Danach wird es im Tagesverlauf wieder sehr warm und der Himmel bleibt oft locker bewölkt.
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3: Derzeit keine Meldungen, weiterhin eine gute Fahrt.

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1: Ich bin Fabian Hoffmann. Es ist die schwerste Wahlniederlage, die die CDU seit Jahrzehnten eingefahren hat. Das hat Kanzler Merz nach der Sachsen-Anhalt-Wahl gesagt. Er sei schockiert über den Sieg der AfD und kündigt Konsequenzen auch auf Bundesebene an. Am eingeschlagenen Reformkurs will er zusammen mit der SPD festhalten. Auch im August hat die Deutsche Bahn ziemlich gebummelt. Nur rund 54% der Züge kamen pünktlich ans Ziel. Das war gegenüber den Vormonaten nur eine leichte Verbesserung. Die Bahn macht die Rekordhitze dafür verantwortlich. Das habe unter anderem zu technischen Problemen geführt. Russland schließt alle Goethe-Institute. Das deutsche Generalkonsulat in St. Petersburg muss auch dicht machen. Der Kreml reagiert damit auf die Schließung des Russlandhauses in Berlin. Das hatte die Bundesregierung angeordnet. Sie macht Russland für den versuchten Drohnenanschlag am Flughafen Leipzig-Halle verantwortlich. Ungewöhnlicher Protest in Warschau. Dort sind rund 30 Roboter vor dem polnischen Digitalministerium auf die Straße gegangen und haben eine Regulierung für künstliche Intelligenz gefordert. Hinter dem Protest steht eine Initiative, die sich mit den Auswirkungen von KI auf den Arbeitsmarkt beschäftigt.
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2: Aktuell gibt's bei uns ruhigen Himmel bis dichte Wolken. Dazu liegen die Werte in Eppingen gerade bei 20 Grad, in Brackenheim bei 20 Grad und in Tauberbischofsheim bei 18 Grad. Heute Nacht bleibt's bei uns zunächst noch meist trocken, später nimmt die Bewölkung zu und vereinzelt ist leichter Regen möglich. In der Nacht gehen die Temperaturen bei uns nur langsam zurück und am Morgen bleibt's dann oft bedeckt. Morgen zeigt sich bei uns weiterhin ein wechselhafter Verlauf mit etwas Regen und nur wenig Temperaturänderungen.
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3: A6 Mannheim Richtung Heilbronn. Zwischen Bad Rappenau und Heilbronn-Untereisesheim steht ein defektes Fahrzeug auf der Strecke. Passt da bitte besonders auf. Auch auf der A3 Würzburg Richtung Nürnberg im Bereich Würzburg-Randersacker ein defektes Fahrzeug. Noch mehr Verkehr, ausführlich zum Nachlesen, findet ihr auf radioton.de und in unserer App.
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